0: Die EU-Kommission will den Zugang zu sozialen Medien für Kinder und Jugendliche erheblich einschränken. Kommissionspräsidentin von der Leyen sagte in Straßburg wörtlich: Keine sozialen Medien unter 13 Jahren, kein eigenes persönliches Konto unter 15 Jahren. Nach den Plänen der EU-Kommission sollen Jugendliche erst ab dieser Altersgrenze eigene Accounts eröffnen können. Und für alle unter 18-Jährige sollen strengere Sicherheitsvorgaben gelten. Das waren die Nachrichten. Das Wetter in Deutschland. Häufig trocken vom Nordwesten bis zum Osten, zeitweise Regen, Tiefstwerte 14 bis 6 Grad. Tagsüber längere, heitere Abschnitte, gebietsweise Schauer, Höchstwerte 17 bis 23 Grad. Am Samstag wechselnd wolkig, im Norden zeitweise Regen, 18 bis 26 Grad. Am Sonntag im Süden länger trocken, im Nordwesten her Schauer. Es ist 2.03 Uhr.
1: Hier ist der Verkehrsservice in der ARD-Hitnacht. Die A4 Aachen Richtung Köln ist zwischen dem Kreuz Köln-Gremberg und dem Dreieck Heumar noch bis 5 Uhr gesperrt. Dort werden Schilderbrücken montiert. Der Verkehr wird über die A559 und die A59 umgeleitet. Die A12 Frankfurt-Oder Richtung Berliner Ring ist zwischen Briesen und Fürstenwalde West wegen Markierungsarbeiten bis 5 Uhr gesperrt. Die A29 Oldenburg Richtung Ahlhorner Heide ist zwischen Wardenburg und Großen Kneten wegen einer Nachtbaustelle ebenfalls bis 5 Uhr gesperrt. Die A40 Essen Richtung Dortmund ist zwischen dem Dreieck Bochum West und Bochum Zentrum wegen Bauarbeiten bis nächsten Freitag gesperrt. Und Stadtverkehr Berlin, die A100, ist in Richtung Wedding zwischen Treptower Park und Oberlandstraße wegen Wartungsarbeiten bis 5 Uhr heute früh gesperrt. Die A113 ist deshalb ab Spätstraße gesperrt. Das waren die Verkehrsmeldungen. Wir wünschen Ihnen eine gute Fahrt.
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1: Aus Magdeburg, herzliche Grüße am Freitagmorgen hier. Frank Eberlein, mein Name. Ja, und ich habe Musik von Men Without Hats hier.

Immer wieder toll, diese Französin, ja, von der man dann nicht mehr so viel gehört hat nach ein, zwei Hits. Aber das war von Alizé eigentlich für mich der schönste, Jean Neymar. 2:12. Schöne Grüße in alle Himmelsrichtungen, Ehe in Deutschland, wo immer Sie uns gerade hören. Und ja, warum Sie uns immer gerade hören, also warum Sie jetzt nicht schlafen, wie die meisten wahrscheinlich. Ja, vielleicht arbeiten Sie, vielleicht können Sie auch gar nicht schlafen, sind zu Hause und hoffen, dass es ein paar richtig schöne Lieder gibt, ja, die einen so ein bisschen müde machen. Dust in the Wind könnte das gleich sein, von Kansas, ne? Ein traumhaftes Stück Musik. Und vorher noch Bab aus Köln. Alles im Lot.

die 80er-Mucke war doch eigentlich die schönste, oder? Animotion zum Beispiel, ein echter Klassiker von damals. I Engineer, 40 Jahre alt, dieser Song. Und der nächste ist auch fast 40 Jahre alt. Der kam im Jahr darauf. Rick Astley hier, Together Forever in der ARD-Hitnacht.

0: Und hier ist der Verkehrsservice in der ARD-Hitnacht um 2.31 Uhr. Die A4 Aachen Richtung Köln ist zwischen dem Kreuz Köln-Gremberg und dem Dreieck Heumar bis 5 Uhr noch gesperrt. Dort werden Schilderbrücken montiert. Der Verkehr wird über die A559 und die A59 umgeleitet. Die A12 Frankfurt Richtung Berliner Ring ist zwischen Briesen und Fürstenwalde West wegen Markierungsarbeiten ebenfalls bis 5 Uhr gesperrt. Und auch die A29 Oldenburg Richtung Alhorner Heide ist zwischen Wardenburg und Großen Kneten wegen einer Nachtbaustelle bis 5 Uhr gesperrt. Die A40 Essen Richtung Dortmund ist zwischen dem Dreieck Bochum West und Bochum Zentrum wegen Bauarbeiten länger gesperrt, und zwar noch bis nächsten Freitag. Und Stadtverkehr Berlin, die A100, ist in Richtung Wedding zwischen Treptower Park und Oberlandstraße wegen Wartungsarbeiten bis heute früh 5 Uhr gesperrt. Auch die A113 ist ab Spätstraße deshalb gesperrt. Das waren die Verkehrsmeldungen. Wir wünschen Ihnen eine gute Fahrt.
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Budapest, wunderschöne Stadt. Das war George Ezra hier in der ARD-Hitnacht. Ich weiß nicht, ob man uns in Ungarn irgendwo hört. Wenn ja, dann herzliche Grüße. Aber ich weiß ganz genau, dass wir an der dänischen Grenze gehört werden. Und von dort hat sich Andreas gemeldet. Er hat gerade Nachtschicht. Ja, genauso wie ich. Reichen wir uns die Hand. Andreas, schönen Dank für die Grüße. Und ich grüße zurück in den hohen Norden. Und jetzt gibt's Musik, die von einem deutschen Produzenten ist, nämlich von Jack White, aber mit zwei Amis aufgenommen, die Amerikaner, Jermaine Jackson und Pia Zadora, When Rain Begins to Fall, echter Welthit.

Es ist eine schöne Nacht, eine ARD-Hit-Nacht. Vorhin hatten wir Phil Collins solo und jetzt nochmal zusammen gerade mit Genesis. Ja, auch immer wieder ein tolles akustisches Erlebnis, die Songs dieser legendären Band. Throwing It All Away war das um 10 Minuten vor 3. Und es geht weiter mit Bryan Adams.

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1: Um 3 Uhr mit Juliette Groß. Polens Regierungschef Tusk hat die NATO-Staaten überraschend deutlich vor verstärkten russischen Angriffen an der Ostflanke gewarnt. Der Kreml wolle den Zusammenhalt der NATO schwächen, sagte der Premierminister. Aus Warschau, Paulina Milling.
2: Laut Geheimdiensten plane Russland auch hybride Drohnen- und Raketenangriffe gegen die Länder, die die Ukraine unterstützen, darunter Polen. Das erklärte Donald Tusk in seiner Rede vor dem polnischen Parlament. Es bestehe ein reales Risiko, dass auf das Territorium von einem oder mehreren NATO-Staaten an der Ostflanke Drohnen oder Geschosse eindringen könnten. Auch Zerstörungen seien nicht auszuschließen. Solche Angriffe würden von Russland als Zufall dargestellt, damit niemand in der NATO eine Reaktion erwäge, sagte der polnische Premierminister.
1: Kanadas Premierminister Carney hat das Angebot einer sogenannten assoziierten EU-Mitgliedschaft seines Landes begrüßt. Umfragen zeigten, dass eine große Mehrheit der Kanadier für engere Beziehungen mit der EU sei, so Carney in einer Rede vor dem Europaparlament. Kommissionspräsidentin von der Leyen hatte am Mittwoch dafür geworben, die Zusammenarbeit mit Kanada zu vertiefen, etwa bei der Entwicklung von KI oder bei der Rüstungsproduktion. In Frankfurt am Main ist ein weiterer Mensch an Malaria gestorben. Nach Angaben der Stadt wohnte er in der Nähe des Flughafens und hatte sich vermutlich durch eine Mücke infiziert, die mit einem Flugzeug nach Deutschland gekommen war. Einzelheiten von Katharina Wilhelm aus Frankfurt.
3: Sicher können wir natürlich noch nicht sein. Das muss untersucht werden. Das ist natürlich ganz wichtig. Momentan ist schon die Annahme, dass Mücken wahrscheinlich mitgereist sind, mit dem Gepäck zum Beispiel, mit der Fracht im Flugzeug. Das könnte der Fall sein. Und dass diese Mücke dann eben tatsächlich diese Kilometer zurückgelegt hat, sind ja etwa 5 Kilometer vom Flughafen entfernt. Das können diese Mücken tatsächlich zurücklegen und dass sie dann die Person dort gestochen hat. Trotzdem, wir wissen es natürlich noch nicht gesichert. Es wird noch einige Untersuchungen geben müssen, bis wir hoffentlich dann auch auf den Grund kommen dieser Malariaerkrankung.
1: Der französische Premierminister Le Cornu plant im kommenden Jahr Einsparungen in Höhe von 54 Milliarden Euro. Dabei solle die Steuerlast gleich bleiben, sagte der Premier in einem Interview mit einer französischen Tageszeitung. Ohne diesen Schritt würde das Defizit im nächsten Jahr auf über 6,5% des Bruttoinlandproduktes steigen. Die Regierung steht wegen der Lage an den Anleihemärkten und der Unzufriedenheit der Bevölkerung über die steigenden Lebenshaltungskosten unter Druck. Das waren die Nachrichten. Das Wetter in Deutschland. Tagsüber längere heitere Abschnitte, gebietsweise Schauer, Höchstwerte 17 bis 23 Grad. Am Samstag heiter bis wolkig, im Norden zeitweise Regen 18 bis 26 Grad. Am Sonntag im Süden länger trocken, von Nordwesten her Schauer 17 bis 26 Grad. Es ist gleich 3.03 Uhr.
4: Hier ist der Verkehrsservice in der ARD-Hitnacht. Die A4 Aachen Richtung Köln ist zwischen dem Kreuz Köln-Gremberg und dem Dreieck Heumal noch bis 5 Uhr gesperrt. Dort werden Schilderbrücken montiert. Der Verkehr wird über die A559 und die A59 umgeleitet. Die A12 Frankfurt Oder Richtung Berliner Ring ist zwischen Briesen und Fürstenwalde West wegen Markierungsarbeiten ebenfalls bis 5 Uhr gesperrt. Die A29 Oldenburg Richtung Alhorner Heide ist zwischen Wardenburg und Großen Kneten wegen einer Nachtbaustelle auch bis 5 Uhr gesperrt. Die A40 Essen Richtung Dortmund ist zwischen dem Dreieck Bochum West und Bochum Zentrum wegen Bauarbeiten noch bis nächsten Freitag, also noch eine Woche lang, gesperrt. Und eine Meldung für den Stadtverkehr Berlin. Die A100 ist in Richtung Wedding zwischen Treptower Park und Oberlandstraße wegen Wartungsarbeiten bis heute früh 5 Uhr gesperrt. Die A113 ist deshalb ab Spätstraße gesperrt. Das waren die Verkehrsmeldungen. Wir wünschen Ihnen eine gute Fahrt.
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4: Ja, aus dem Landesfunkhaus Sachsen-Anhalt des Mitteldeutschen Rundfunks grüßt Sie Frank Eberlein. Ich wünsche Ihnen einen wunderschönen Freitagmorgen. Und wissen Sie was? Aus dieser Nacht machen wir einfach jetzt eine Party mit DJ Bobo.

Ja, Casey und The Sunshine Band, die gehörten ja über Jahre zusammen, hatten tolle Hits, Give It Up zum Beispiel, in den frühen 80ern. Und jetzt kommen zwei, die ja, hatten eigentlich nichts miteinander zu tun, bis sie sich kürzlich zusammentaten und ja, diesen Song aufnahmen. Und da hören wir jetzt Peter Maffay mit Johannes Oerding hier in der ARD-Hitnacht. Ein Leben lang ist nicht lang.

OMD seit den frühen 80ern ja eine echte Nummer in Pop aus England. Das war ihr vielleicht schönstes Lied, Maid of Orleans, hier in der ARD-Hit-Nacht gespielt. Wir haben es wenige Minuten vor 4:30 am Freitagmorgen. Und jetzt kommt eine Frau, deren Motto ja immer war, Klasse statt Masse. Also sie hat nie so viel gemacht, man musste immer lange auf ein Album warten. Und wenn sie rauskam mit einer neuen Platte, dann war das immer ganz hochkarätig. Hier ist Kate Bush mit Wuthering Heights und dann zum Munterwerden. Musik von Wham.

0: 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Es ist kurz nach 3:30. Schönen guten Morgen, hier ist der Verkehrsservice in der ARD-Hitnacht. Die A4 Aachen Richtung Köln ist zwischen dem Kreuz Köln-Gremberg und dem Dreieck Heumar noch bis 5 Uhr gesperrt. Dort werden Schilderbrücken montiert. Der Verkehr wird über die A559 und die A59 umgeleitet. Die A10, der südliche Berliner Ring, Dreieck Potsdam Richtung Schönefelder Kreuz. Zwischen dem Dreieck Potsdam und Ferch ist nach einem LKW-Unfall die Fahrbahn gesperrt. Ein Rettungshubschrauber ist dort im Einsatz. Die A12 Frankfurt oder Richtung Berliner Ring ist zwischen Briesen und Fürstenwalde West wegen Markierungsarbeiten bis 5 Uhr gesperrt. Die A29 Oldenburg Richtung Ahlhorner Heide ist zwischen Wardenburg und Großen Kneten wegen einer Nachtbaustelle ebenfalls bis 5 Uhr gesperrt. Die A40 Essen Richtung Dortmund ist zwischen dem Dreieck Bochum West und Bochum Zentrum wegen Bauarbeiten bis nächsten Freitag gesperrt. Und eine Meldung für den Stadtverkehr Berlin, die A100 ist in Richtung Wedding zwischen Treptower Park und Oberlandstraße wegen Wartungsarbeiten bis 5 Uhr gesperrt und deshalb ist auch die A113 ab Spätstraße gesperrt. Das waren die Verkehrsmeldungen. Wir wünschen Ihnen eine gute Fahrt.
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ja, die Musik von Take That wird nicht vergessen. Denn die Jungs hatten ja wirklich mehrere richtig gute Hits und die sind zeitlos schön. Wie zum Beispiel Back for Good. 3.42 Uhr haben wir es, die ARD-Hitnacht. Ja, gleich gibt es so ein bisschen Rock aus den späten 60ern von Steam. Und vorher noch von einem legendären Album der Dire Straits, nämlich Brothers in Arms, das Stück So Far Away.

Und hier kommt in der ARD-Hitnacht eine dringende Warnmeldung. Vorsicht, Autofahrer, wenn Sie unterwegs sind auf der A21, Bargteheide Kiel. Zwischen Bad Segeberg Nord und Wahlstedt kommt Ihnen ein Falschfahrer entgegen. Fahren Sie äußerst rechts, überholen Sie nicht. Ich wiederhole, auf der A21 Bargteheide Kiel kommt Ihnen zwischen Bad Segeberg Nord und Wahlstedt ein Falschfahrer entgegen. Vorsicht in beiden Richtungen.

Céline Dion. Und Anna hat uns auch eine ganz liebe E-Mail geschickt. Und da sage ich herzlichen Dank, liebe Anna. Und ja, die schöne Musik, die soll auch weiterhin hier spielen in der ARD-Hitnacht. Und jetzt kommen diese Jungs hier aus England. Depeche Mode, Enjoy the Silence. Und dann haben wir die Traveling Wilburys.

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1: Um 4 Uhr mit Juliette Groß. Bundesfinanzminister Klingbeil berät bei einem EU-Treffen in Irland über mögliche Entlastungen wegen der hohen Spritpreise. Konkret soll es um die Übergewinnsteuer gehen, mit der Sondergewinne von Mineralölkonzernen abgeschöpft werden könnten. Aus Dublin, Sarah Lopez.
2: Klingbeil und seine Kollegen aus Österreich, Italien, Portugal, Polen und Spanien hatten schon im August einen Brief an den irischen Finanzminister geschrieben, damit das Thema in Dublin auf der Agenda landet. Zwar können die Mitgliedstaaten so eine Übergewinnsteuer auch individuell einführen, aber in einer gemeinsamen europäischen Lösung sehen einige Vorteile. Allerdings haben bisher eben nur 6 Mitgliedstaaten diesen Brief unterschrieben und nicht einmal in der Bundesregierung gibt es Einigkeit in puncto Übergewinnsteuer.
1: Polens Regierungschef Tusk hat vor russischen Angriffen auf Verbündete der Ukraine gewarnt. Im Parlament in Warschau sprach Tusk von einem realen Risiko, dass vermehrt Drohnen auf das Gebiet von NATO-Staaten an der Ostflanke stürzen und dort Schäden anrichten. Russland werde denn von einem Unfall sprechen, sagte Tusk. Tatsächlich wolle der Kreml über den Zusammenhalt der NATO schwächen. In den vergangenen Monaten hatte es wiederholt Drohnenvorfälle in osteuropäischen NATO-Ländern gegeben. In Wuppertal ist an einem Nebeneingang der Bergischen Synagoge ein Feuer gelegt worden. Nach Polizeiangaben konnten die Flammen schnell gelöscht werden. Der Sachschaden sei gering, verletzt wurde niemand. Die Polizei hat einen Tatverdächtigen festgenommen. Es handelt sich um einen 37-Jährigen aus Afghanistan. Sein Motiv ist noch unklar. Der Zentralrat der Juden sprach von einem Brandanschlag. Auf der Mondoberfläche ist ein neuer Krater mit mehr als 220 Metern Durchmesser entdeckt worden. Nur etwa alle 130 Jahre entsteht ein Krater dieser Größe. David Beck aus der ARD-Wissenschaftsredaktion erläutert die Einzelheiten.
3: Entdeckt wurde er vom Lunar Reconnaissance Orbiter, einem Mondbeobachtungssatelliten der NASA. Der fotografiert regelmäßig die gesamte Mondoberfläche. Das wird dann automatisch mit älteren Fotos verglichen und so können Veränderungen relativ schnell erkannt werden. Und klar, der Krater gibt den Forschenden jetzt eine ziemlich einmalige Gelegenheit, so einen jungen Krater zu untersuchen. Leider ist der Krater in einer Region, die aktuell gar nicht für astronautische Missionen in Betracht gezogen wird. Und mit den geplanten US-amerikanischen und chinesischen Missionen sollen Menschen in den nächsten Jahren am Südpol landen, also ganz weit davon entfernt. Und es wird erstmal keine Möglichkeit geben, dass Menschen direkt diesen Krater untersuchen.
1: Das waren die Nachrichten. Das Wetter in Deutschland. Tagsüber längere heitere Abschnitte, gebietsweise Schauer, Höchstwerte 17 bis 23 Grad. Es ist 4.03 Uhr.
4: Hier ist der Verkehrsservice in der ARD-Hitnacht. Zunächst nochmal die Falschfahrermeldung von der A21 Bargteheide-Kiel. Zwischen Bad Segeberg Nord und Wahlstedt kommt Ihnen ein Falschfahrer entgegen. Fahren Sie äußerst rechts, überholen Sie nicht. Ich wiederhole, auf der A21 Bargteheide-Kiel kommt Ihnen zwischen Bad Segeberg Nord und Wahlstedt ein Falschfahrer entgegen. Vorsicht in beiden Richtungen. A1 Lübeck-Hamburg an der Norderelbbrücke kommt es wegen eines Schwertransports in beiden Richtungen zu kurzzeitigen Sperrungen. Die A4 Aachen Richtung Köln ist zwischen dem Kreuz Köln-Gremberg und dem Dreieck Heumar noch bis 5 Uhr gesperrt. Dort werden Schilderbrücken montiert. Der Verkehr wird über die A559 und die A59 umgeleitet. Die A10 südlicher Berliner Ring, Dreieck Potsdam Richtung Schönefelder Kreuz, ist zwischen dem Dreieck Potsdam und Ferch nach einem LKW-Unfall gesperrt. Dort ist ein Rettungshubschrauber im Einsatz. Die A12 Frankfurt-Oder Richtung Berliner Ring ist zwischen Briesen und Fürstenwalde West wegen Markierungsarbeiten noch bis 5 Uhr gesperrt. Die A29 Oldenburg Richtung Ahlhorner Heide ist zwischen Wardenburg und Großen Kneten wegen einer Nachtbaustelle noch bis 5 Uhr gesperrt. Die A40 Essen Richtung Dortmund ist zwischen dem Dreieck Bochum-West und Bochum-Zentrum wegen Bauarbeiten noch bis nächsten Freitag gesperrt. Und eine Meldung für den Stadtverkehr Berlin. Die A100 ist in Richtung Wedding zwischen Treptower Park und Oberlandstraße wegen Wartungsarbeiten bis 5 Uhr gesperrt. Und die A113 ist deshalb ab Spätstraße ebenfalls gesperrt. Das waren die Verkehrsmeldungen. Wir wünschen Ihnen eine gute Fahrt.
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4: Schönen guten Morgen. Heute ist Freitag, der 18. September. Und mein Name ist Frank Eberlein. Ich melde mich hier aus dem MDR Landesfunkhaus Sachsen-Anhalt in Magdeburg. Und wir starten in diese Stunde mit John Parr.

Joanna, das waren Kool and the Gang um 4.13 Uhr am Freitagmorgen. Hier ist die ARD-Hitnacht und da gibt es immer mal wieder was ganz Besonderes. Und an dieser Stelle leisten wir uns mal so ein bisschen musikalischen Luxus. Was heißt ein bisschen? Über 6 Minuten, ein echtes Werk. Und das ist jetzt genau 50 Jahre alt, wirklich ein Klassiker der 70er Jahre, ein geniales Musikstück für die Ewigkeit und das kommt von Al Stewart und produziert und arrangiert hat es kein geringerer als Alan Parsons. Ja, die beiden haben da wirklich was auf die Beine gestellt, auf 4 Beine. Es geht um das Jahr der Katze, Year of the Cat.

hoffen wir mal, dass es kein echtes Gewitter ist. Nee, also das, was Sie jetzt noch hören, an Blitz und Donner, kommt aus dem Radio, hier aus der ARD-Hitnacht. Das waren, Crying in the Rain. 5 Minuten vor 16:30. So, und da hat mancher nur geträumt.

0: Kosmos Ramazzotti um 4.31 Uhr. Schönen guten Morgen, hier ist der Verkehrsservice in der ARD Hitnacht. Zunächst eine gute Nachricht, nämlich die Entwarnung für die A21 Bargteheide-Kiel. Zwischen Bad Segeberg Nord und Wahlstedt befindet sich kein Falschfahrer mehr. Sie haben dort wieder freie Fahrt. Die A4 Aachen Richtung Köln ist zwischen dem Kreuz Köln-Gremberg und dem Dreieck Heumar noch bis 5 Uhr gesperrt. Dort werden Schilderbrücken montiert. Der Verkehr wird über die A559 und die A59 umgeleitet. Die A10 südlicher Berliner Ring Dreieck Potsdam Richtung Schönefelder Kreuz ist zwischen dem Dreieck Potsdam und Ferch nach einem LKW-Unfall gesperrt. Dort ist ein Rettungshubschrauber im Einsatz. Die A12 Frankfurt-Oder Richtung Berliner Ring ist zwischen Briesen und Fürstenwalde West wegen Markierungsarbeiten noch bis 5 Uhr gesperrt. Die A29 Oldenburg Richtung Ahlhorner Heide ist zwischen Wardenburg und Großen Kneten wegen einer Nachtbaustelle ebenfalls noch bis 5 Uhr gesperrt. Und die A40 Essen Richtung Dortmund ist zwischen dem Dreieck Bochum West und Bochum Zentrum wegen Bauarbeiten bis nächsten Freitag gesperrt. Das waren die Verkehrsmeldungen. Wir wünschen Ihnen eine gute Fahrt.
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Skyline B, Devotion, Spacer, um 4.44 Uhr. Ja, was für eine schöne Zeit am Freitagmorgen, 4.44 Uhr. So, jetzt habe ich für Sie Michael Patrick Kelly, einen von der Kelly-Family. Ja, das ist was eher Besinnliches, Roundabouts.

Chrissy Hynde und ihre Pretenders. I'll stand by you in der ARD-Nacht. 4.52 Uhr haben wir es. 8 Minuten noch bis 5 Uhr. Und in einigen Regionen Deutschlands klingt man sich gleich aus, was das Radioprogramm angeht, hier aus der ARD-Hitnacht. Und da beginnt schon das Frühprogramm. In anderen Regionen geht es aber noch eine Stunde weiter bis 6 Uhr. Und vielleicht hören wir uns gleich nach den Nachrichten wieder. Wenn nicht, ja, dann wünsche ich Ihnen schon mal ein schönes Wochenende. Und bis 5 habe ich noch Musik von Paul Simon und Paul Young.

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1: Um 5 Uhr mit Juliette Groß. Bundesfinanzminister Klingbeil berät bei einem EU-Treffen in Irland über mögliche Entlastungen wegen der hohen Spritpreise. Konkret soll es um die Übergewinnsteuer gehen, mit der Sondergewinne von Mineralölkonzernen abgeschöpft werden könnten. Aus Dublin Sarah Lopez.
2: Klingbeil und seine Kollegen aus Österreich, Italien, Portugal, Polen und Spanien hatten schon im August einen Brief an den irischen Finanzminister geschrieben, damit das Thema in Dublin auf der Agenda landet. Zwar können die Mitgliedstaaten so eine Übergewinnsteuer auch individuell einführen, aber in einer gemeinsamen europäischen Lösung sehen einige Vorteile. Allerdings haben bisher eben nur 6 Mitgliedstaaten diesen Brief unterschrieben und nicht einmal in der Bundesregierung gibt es Einigkeit in puncto Übergewinnsteuer.
1: In Wuppertal ist an einem Nebeneingang der Bergischen Synagoge ein Feuer gelegt worden. Nach Polizeiangaben konnten die Flammen schnell gelöscht werden. Der Sachschaden sei gering, verletzt wurde niemand. Die Polizei hat einen Tatverdächtigen festgenommen. Es handelt sich um einen 37-Jährigen aus Afghanistan. Sein Motiv ist noch unklar. Der Zentralrat der Juden sprach von einem Brandanschlag. Am Sonntag wird in Mecklenburg-Vorpommern ein neuer Landtag gewählt. 1,3 Millionen Menschen sind übermorgen im Nordosten wahlberechtigt. Aus der Nachrichtenredaktion Karl Schreiber.
3: Auf den letzten Metern wollen die Parteien die Wählerinnen und Wähler für sich gewinnen. Bei der heutigen Abschlussveranstaltung der SPD in Rostock bekommt Ministerpräsidentin Schwesig Unterstützung, und zwar von Hamburgs erstem Bürgermeister Tschentscher und Niedersachsens Ministerpräsident Lies. In Neubrandenburg tritt AfD-Herausforderer Holm mit den Bundesvorsitzenden Chrupalla und Weidel auf. Ebenfalls in Neubrandenburg ist der Grünen-Chef Banaschak bei einer Kundgebung dabei. Die Linke holt sich unter anderem Unterstützung von Fraktionschefin Reichenegg. Die CDU macht noch einmal Haustürwahlkampf. Und auch in Berlin wird am Sonntag gewählt. Dort entscheiden die Berliner, wer künftig im Roten Rathaus sitzt. Auch dort finden heute noch mal Kundgebungen mit den Spitzenkandidaten für die Abgeordnetenhauswahl statt.
1: In vielen EU-Ländern sinken die Impfquoten bei Kindern. Das zeigt eine Studie, über die ein medizinisches Fachjournal berichtet. Demnach zeigen die Impfquoten nach jahrzehntelangen Verbesserungen zuletzt überwiegend stagnierende oder rückläufige Trends. Von dieser besorgniserregenden Entwicklung sei auch Deutschland betroffen, hieß es in dem Bericht. Demnach begann der Rückgang in vielen Fällen zwischen 2019 und 2022, also während der Corona-Pandemie. Als mögliche Faktoren werden unter anderem Fehlinformationen und Veränderungen im Vertrauen in Impfstoffe genannt.
4: 5:02 NDR1 Welle Nord mit dem Wetter für uns in Schleswig-Holstein. Und es ist heute Morgen ein bisschen frischer. Es war sehr windig heute Nacht. Ich habe auch gehört, dass es irgendwann sehr doll geregnet hat, zumindest bei mir vorm Fenster.
5: Sag mal, du bist ja ein richtiger Wetterfuchs, du.
4: Ja, ich habe schlecht geschlafen, wie man merkt. Ich habe sehr viel mitbekommen, was da in der Nacht so alles los war. Aber gut, es geht ja nicht um mein Fenster, sondern um ihr Fenster, was da so davor los ist.
5: Ja, es wird wieder so ein durchwachsener Tag. Wir starten heute Morgen ähnlich wie die letzten Tage. Einige Regenschauer im Moment, wieder so zwischen Husum, Schleyern bis runter nach Heide unterwegs. Sonst viel klarer Himmel in Neumünster zum Beispiel bei 13 Grad, in Emshorn auch 13 Grad. Und in Flensburg ist es im Moment auch schön, 12 Grad im Lauf des Tages. Wieder viele Wolken. Auch wieder Sonne bis zu 5 Stunden. Vor allem im Süden des Landes. Und dann gibt es wieder einige Regenschauer zwischendurch. Höchstwerte 17 Grad in Hohn, 19 in Ratzeburg. Stürmisch ist es auch. Und eigentlich geht es so auch übers Wochenende weiter.
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5: Da gibt's nichts im Moment. Gute Fahrt wünschen wir.
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4: Es ist Freitag. 4:05. Ich habe auch noch gehört, dass ein Hubschrauber sehr laut bei mir drüber geflogen ist. Und dann hörte ich den die ganze Zeit. Und heute Morgen lese ich, dass die irgendwelche Marineübungen auch machen.
5: Und das nachts.
4: Ja, auch mit den Rettern da auf der Eckernförder Bucht und auch der Kieler Förde. Ich weiß nicht, ob das die waren, aber kann ich mir natürlich vorstellen. Vielleicht hatten die eine Nachtübung. Ja, und,
5: also auf jeden Fall war gestern Nachmittag viel los. Aber jetzt nachts ist schon, da kann der Horst nicht schlafen. Ne? Denk nochmal drüber nach.
4: Kann auch sein, dass es ein völlig anderer Hubschrauber war. Ich habe keine Ahnung. Wer aber auf jeden Fall auch gerade in der Kieler Bucht unterwegs ist, ist die Gorch Fock. Die
5: wieder
4: ist nämlich
5: zurück.
4: Ja, die ist zurück, obwohl sie offiziell eigentlich ja erst morgen wieder da sein soll. Aber wir sprechen gleich mit einem, der in letzter Zeit da viel Zeit drauf verbracht hat. Einer unserer Reporter. Manfred Manns Earthband gibt es vorher noch. Simply Red.
5: Die ist da auch aufgetreten übrigens.
4: Ja, und dieser Bernhard James Harvest kommt vorher auch noch mit. Life is for living.
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0: 16 Minuten nach 5. Mandy und Horst hier bei NDR 1 Welle Nord. Und das ist schon ein bisschen fies, ne? Da bist du nach ewiger Reise wieder zurück, darfst aber noch nicht runter vom Schiff, weil du offiziell erst morgen ankommst. Die Gorch Fock ankert gerade in der Kieler Förde vor Heikendorf. Die Mannschaft muss noch Deckschrauben, alles wieder frisch machen, bis sie dann morgen in den Heimathafen einfahren und runter dürfen.
1: Die Gorch Fock war ja seit April unterwegs auf großem USA-Trip. Und was die Crew da so getrieben hat, ja, ein bisschen bei den Amerikanern Geburtstag gefeiert zum 250. und ganz nebenbei beim Rennen nach Boston die Schwesterschiffe abgezogen, ja? Die Five Sister Trophy. Die gehört uns.
0: Jawohl! Ja, unser Reporter Andreas Schmidt war für Dreharbeiten 2 Wochen lang mit an Bord und hat als erster Landurlaub bekommen und sich mit uns unterhalten.
2: Wir haben wirklich viel gesehen, tolle Dinge gesehen. Wir sind über den Polarkreis gesegelt. Wir sind zwischen Eisbergen durchgefahren. Das war fast so ein bisschen...
1: Ja, Titanic-mäßig.
2: Wir sind tatsächlich gar nicht so weit von der Untergangsstelle der Titanic vorbeigefahren, auf dem Weg raus aus Halifax und dann später über den Polarkreis dicht an der Küste von Grönland. Man hatte fast so ein bisschen das Gefühl, so Polarforscher-Feeling. Auf der anderen Seite war es natürlich auch für uns mega anstrengend, muss man sich vorstellen. Wir haben da gelebt, wie die Besatzung auch, in dieser ganzen Enge. Wir haben dann ständig unser Equipment da durch die Gegend geschleppt bei einem schaukelnden Schiff und Schräglage und so. Das ist schon auch anstrengend, aber ich glaube, die Anstrengung war es wert.
1: Das ganze Interview mit Andreas, es gibt noch viel mehr zu erzählen, wie außergewöhnlich so ein Trip ist und wie herausfordernd. Seine Reporterreise mit der Gorch Fock, alles um 7:15 hier auf NDR 1 Welle Nord zum Nachhören bei uns.

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0: Es ist 5.30 Uhr. Was heute wichtig ist, hören wir von Martha Rittner.
1: Guten Morgen.
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1: Sanierungsbedürftige Hallenbäder in Schleswig-Holstein bereiten Kommunen Sorgen. So rechnet etwa die Gemeinde Leck im Kreis Nordfriesland mit rund 14 Millionen Euro Kosten für die Sanierung des mehr als 50 Jahre alten Erlebnisbads. Ohne Förderung drohe sogar die Schließung, heißt es. Nach Angaben des Gemeindetags ist das kein Einzelfall. Autofahrer Richtung Kiel müssen Umwege einplanen. Heute Vormittag beginnt die vorletzte Bauphase für die aktuellen Arbeiten an den Autobahnen 210 und 215. Ab 11 Uhr ist die A215 deshalb ab dem Kreuz Kiel West laut Autobahn GmbH in Richtung Landeshauptstadt auf gut 1,5 Kilometern Länge gesperrt. Auch die Verbindung von der A210 zur A215 wird in Stadtrichtung dicht gemacht. Unfall auf der A1 in Höhe Rheinfeld im Kreis Stormarn. Nach Angaben der Polizei haben sich gestern Abend dort zwei Autos touchiert. Warum, weiß man noch nicht. Drei Menschen wurden verletzt. Auf der Fahrbahn lagen zahlreiche Fahrzeugteile. Deshalb musste die Autobahn in Richtung Norden rund 1,5 Stunden lang gesperrt werden.
0: Es ist 5.31 Uhr, NDR 1 Welle Nord mit dem Wetter für uns in Schleswig-Holstein. Morgen ist ja Hundebadetag im Freibad Pockensee, das ist bei Bad Oldesloe. Machen ja viele Bäder so zum Ende der Saison, dass sie da die Hunde alle nochmal reinlassen. Die werden
3: dann ist auch egal.
0: Ja, jetzt ist auch wurscht. Ja, die werden auf jeden Fall nass. Ob sie von oben auch nass werden, weiß Mandy.
3: Ja, wird ein sehr wechselhaftes Wochenende. Auch heute schon, da sind wir heute Morgen Regenschauer unterwegs. Im Moment in Schleswig-Flensburg, rund um Flensburg, in Husum und viele dickere Wolken rund um den Nord-Ostsee-Kanal. Im Lauf des Tages können immer mal Gewitter und stärkere Schauer dabei sein. Aber auch Sonne, vor allem wieder im Süden und Osten bis zu 5 Stunden und die Temperaturen erreichen 17 bis 19 Grad. Auch über die nächsten Tage ist es weiter so stürmisch, vor allem an den Küsten und eben auch das Wochenende wechselhaft. Jetzt habe ich für Bad Oldesloe mal geguckt, zum Hundebaden zum Nachmittag hin. Da kann es dann mehr Regenschauer geben. Ist jetzt die Prognose. Bei so wechselhaftem Wetter ändert sich das auch ständig noch. Das wechselt sich halt, ne?
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3: Da gibt's nichts. Gute Fahrt wünschen wir.
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0: Um 5.32 Uhr, guten Morgen.
3: Moin.
0: Eine solche Rede würde ich mir mal vom Bundeskanzler wünschen. Habe ich ziemlich oft gelesen als Kommentar im Internet auf die Rede von Jürgen Klopp. Er hat ja seinen Kader benannt für die nächsten Spiele in der Nations League, also seinen Doppelkader sozusagen. Also so viele wurden noch nie benannt, vor allem Namen, die ich noch nie gehört habe vorher, muss ich ehrlich sagen. Aber es ist auch ein Schleswig-Holsteiner mit dabei.
3: Oh ja, oh ja.
0: Wer das ist und was wir da zu erwarten haben, hören wir nach Sheryl Crow und Supertramp.
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0: Wunderschönen Freitag.
1: Juhu!
0: 5:41 Uhr, hier ist NDR1 Welle Nord. An der Pressekonferenz kam wirklich kaum einer vorbei gestern. Jürgen Klopp, der neue Coach der Fußballnationalmannschaft, hat seinen noch etwas umfangreicheren Kader für die nächsten 4 Spiele vorgestellt.
1: Im DFB-Campus in Frankfurt am Main hat er, wie man in vielen Kommentaren auf Social Media mitbekommen hat, mitreißend geredet.
2: Ich würde mir oder uns gerne die Fahne zurückholen. Wenn ich ganz ehrlich bin, ich möchte, dass, wenn man so schwingt, dass niemand denkt, was mit dir nicht in Ordnung, sondern dass man einfach nur das Gefühl hat, ja, du bist happy und verstehst, dass du Glück hattest, dass du in diesem wundervollen Land geboren, aufgewachsen, zugezogen und wie auch immer, dass du hier lebst. Das hätte ich schon ganz gerne. Und ich finde tatsächlich, dass wir ein wundervolles Land sind. Und ein bisschen die Kaderzusammenstellung ist so ein bisschen wie die generelle Situation in Deutschland. Nicht gucken, weil, also ich habe nicht geguckt, was wir nicht haben, sondern ich habe geguckt, was wir haben. Ab und zu mal drauf zu gucken, was wir eigentlich Gutes haben, wäre vielleicht auch eine Herangehensweise.
1: Was für ein toller Ansatz, ne? Und auch so demütig.
0: Ja, und es war erstaunlich, wie positiv das auch bewertet wurde im Internet. Da wird ja normalerweise immer sofort losgepöbelt. Ne? Da er sich ja auch ein bisschen kritisch über die Wahl in Sachsen-Anhalt geäußert hat, dachte ich, oh, jetzt kriegt er Lack. Jetzt geht's in den Kommentaren los. Nee, aber wirklich sehr positiv, vor allem auch oft das würde ich mir mal von einem Bundeskanzler wünschen, eine so mitreißende Rede.
1: Mhm. Kommen wir zurück zum Sportlichen, zum Fußballerischen. Mhm. Viele bekannte Namen sind in diesem großen XXL-Kader für die nächsten Spiele. Aber da sind auch viele neue Unbekannte dabei.
0: Ja, das hat unser NDR Schleswig-Holstein-Reporter Hauke Wilms gestern in Kiel festgestellt.
3: Finde ich gut. Alles, was anders ist, ist schon mal gut. Ne?
4: Und Klopp generell, was sagen Sie zu dem als Typen?
3: Wir sind, wenn, dann überhaupt Dortmund-Fans und deswegen kennen wir ihn ja gut.
4: 44 Leute, 2 Kader direkt, ganz viele Neulinge, die man vielleicht auch gar nicht kennt.
5: Ich finde es ein bisschen albern, weil 23 reicht.
6: Das ist, glaube ich, eine ganz andere Angehensweise. Gut, dass ein Leroy Sané zum Beispiel nicht dabei ist und dafür ein Mika Bauer.
4: Dennis Undav?
6: Ist er dabei? Ich habe es gar nicht gesehen. Ist nicht dabei.
4: Der ist nicht dabei.
6: Ja, das ist Quatsch.
4: Sagt Ihnen der Name Vitali Janelt was?
3: Nee.
4: Der ist im Kreis Stormarn groß geworden und der ist jetzt das erste Mal dabei.
3: Super, es wird bestimmt was.
1: Das wird was.
0: Ha, Schleswig-Holstein mitvertreten und Dennis Undav, muss man sagen, der ist nur nicht dabei, weil er noch nicht wieder bei 100% ist. Also der Bundestrainer ist im Austausch mit ihm. Nächste Woche Donnerstag geht's los. Nations League-Auftakt in Amsterdam gegen die Niederlande, gleich in Hartebrocken. Dann am Sonntag geht's gegen Griechenland, die Woche drauf gegen Serbien und dann 4. Oktober nochmal Griechenland.

0: 5.51 Uhr, guten Morgen. Ah, Ihre Vereinskasse sieht so aus, als wäre da noch Platz drin.
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0: Ja, 1.000 Euro von uns kommen da rein. 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
2: Die bisherigen Gewinner, das hat ja schon so schön geklappt. Die Freiwillige Feuerwehr Rücke aus dem Amt Süderbrarup. Der Förderverein der Grundschule am Gehölz in Lunden in Dithmarschen. Die Baltic Line Dancer in Eckernförde haben Tausende bekommen. Und gestern ist die Barmstädter Singgemeinschaft ausgelost worden. Codewort, ein ABBA-Titel.
3: Mama Mia.
4: Mama Mia.
5: Ja, hallo, hier ist Jan.
0: Bist du einer der wenigen Männer im Chor?
5: Nein, meine Tante singt im Chor. Passwort.
0: Das kennst du auch. Wie ist es?
5: Das kenne ich. Das lautet Mama Mia.
0: Und das ist richtig. Und weißt du was? Es ist gut, dass du dich für deine Tante eingesetzt hast, denn du machst die 6 voll und damit haben wir die 1.000 Euro.
5: Super.
2: Die wollen das Geld in Notenbücher anlegen und Gastchöre auch einladen, wollen ein bisschen mehr proben. All das kostet ja Geld. Und die nächsten 1.000 Euro, die warten schon auf den nächsten Verein oder natürlich auch eine Feuerwehr.
0: Ja, wir losen wieder aus. Heute Morgen um 10 vor 7.
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0: Ab heute Vormittag müssen Autofahrer in Richtung Kiel wieder Umwege einplanen. Warum, dazu gleich mehr. Und die Lüftung defekt, das Becken marode. Viele Hallenbäder bei uns im Land müssen dringend modernisiert werden. Auch ein Thema jetzt in den Nachrichten um 6 mit Martha Rittner.
1: Guten Morgen.
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1: Viele Hallenbäder bei uns in Schleswig-Holstein sind mittlerweile in die Jahre gekommen und müssen dringend saniert werden. Eine teure Angelegenheit für die Kommunen, wie Sam-Luc Ferrier berichtet.
3: Knapp 2 Millionen Euro minus macht die Dithmarscher Wasserwelt in Heide im Kreis Dithmarschen pro Jahr. In Leck soll die Sanierung des mehr als 50 Jahre alten Erlebnisbads rund 14 Millionen Euro kosten. Ohne Förderung drohe sogar die Schließung, so die Gemeinde im Kreis Nordfriesland. Nach Angaben des Gemeindetags sind das keine Einzelfälle. Viele Bäder stammen noch aus den 70er und 80er Jahren und Energie, Personal und Instandhaltung sind teurer geworden. Wie groß der Sanierungsbedarf im ganzen Land ist, weiß derzeit niemand genau. Ein Hinweis auf die Größenordnung: Für ein aktuelles Förderprogramm wurden laut Städteverband Projekte im Wert von rund 200 Millionen Euro eingereicht. Die DLRG warnt vor den Folgen möglicher Schließungen. Es gebe schon jetzt zu wenig Wasserzeiten. In einzelnen Ortsgruppen betrage die Wartezeit für Schwimmkurse bis zu 2 Jahre.
1: Was tun gegen die hohen Spritpreise? Mit dieser Frage beschäftigen sich heute auch die Finanzminister der EU. Sie kommen zu einem zweitägigen Treffen in Dublin zusammen. Es soll darüber gesprochen werden, ob eine europäische Übergewinnsteuer dabei helfen könnte, die Menschen in der EU zu entlasten. Mit der Abgabe sollen ungewöhnlich hohe und krisenbedingte Profite der Mineralölkonzerne abgeschöpft werden. Bundesfinanzminister Klingbeil setzt sich dafür ein. Unter den 27 Mitgliedstaaten gibt es allerdings keine Mehrheit dafür. Immer weniger Kinder werden geimpft. In vielen EU-Ländern sinken einer neuen Studie zufolge die Impfquoten, berichtet ein medizinisches Fachjournal. Das gilt auch in Deutschland. Der Rückgang habe in vielen Fällen während der Corona-Pandemie zwischen 2019 und 2022 begonnen. Das könnte möglicherweise daran liegen, dass in dieser Zeit unter anderem das Vertrauen in Impfstoffe verloren gegangen ist. Schleswig-Holstein hat einen Exportschlager: die Pflanzkartoffeln. Laut Landwirtschaftskammer werden die weltweit exportiert. Und in diesem Jahr ist die Anbaufläche noch einmal gewachsen. Marian Schäfer hat sich mit dem Thema für uns beschäftigt.
4: Man nehme eine Pflanzkartoffel, stecke sie in die Erde und ernte ein paar Wochen später im besten Fall 10 oder mehr Speisekartoffeln. Knollen, mit denen das gut funktioniert, werden in Schleswig-Holstein mittlerweile auf mehr als 3600 Hektar angebaut. In Deutschland hat nur Niedersachsen größere Flächen. Besonders ist die Produktion hierzulande aber auch, weil der Anteil von sogenanntem Vorstufen- und Basismaterial hoch ist. Dieses steht ganz am Anfang einer langen Kartoffelvermehrungskette und muss deshalb besonders rein und gesund sein. Der Landwirtschaftskammer zufolge wird der Großteil ins Nicht-EU-Ausland exportiert, vor allem nach Ägypten und Vietnam, aber auch nach Sri Lanka.
1: Risse, Schlaglöcher, Bodenwellen. Seit April werden die Autobahnen 210 und 215 bei Kiel saniert. Heute Vormittag beginnt die vorletzte Bauphase. Was das für Autofahrer bedeutet, weiß Nicole Ehlert.
5: Wer in Richtung Kiel unterwegs ist, muss ab 11 Uhr einen Umweg einkalkulieren. Ab dem Kreuz Kiel-West ist nach Angaben der Autobahn GmbH die A215 in Richtung Kiel auf gut 1,5 Kilometern Länge gesperrt. Auch die Verbindung von der A210 zur A215 wird in Stadtrichtung dicht gemacht. Eine Umleitung führt ab der Anschlussstelle Kiel-West über den Mettenhof-Zubringer in Richtung Skandinavien. Erst am Montag ab 5 Uhr sind die Fahrbahnen wieder frei, allerdings nur bis zum nächsten Wochenende. Vom 25. September 11 Uhr bis zum 28. September 5 Uhr werden die Bauarbeiten fortgesetzt.
0: 4 Minuten nach 6, NDR 1 Welle Nord mit dem Wetter für uns in Schleswig-Holstein. Und meine Frau sagte gestern: endlich Luft da draußen. Ne? Die hat mit Schwüle immer so zu kämpfen, weil über 20 Grad ist sie eigentlich schon zu warm. Ne? Und jetzt sagt sie, endlich kann man mal durchatmen da draußen.
6: Wir haben es ja windig. Der Wind bringt ja meistens auch etwas kühlere und frischere Luft zu uns in den nächsten Tagen auch. Aber wir haben weiterhin so diese Regengefahr. Ne? Sind gerade jetzt im Norden rund um die Schlei und im Kreis Schleswig-Flensburg Gewitterteilser unterwegs und kräftige Schauer. Gibt es heute den ganzen Tag über. Trockener ist es im Süden und Osten des Landes, nasser eher an der Nordsee. Und die Sonne scheint für bis zu 5 Stunden. Und wo? Natürlich mehr im Süden. Und die Höchstwerte 17 Grad in Hohen, heute 19 in Ratzeburg, weiter stürmisch. Und so geht es auch ins Wochenende und drüber hinaus.
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6: Da gibt's nichts im Moment. Gute Fahrt wünschen wir.
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0: Schönen Freitag.
6: Juhu.
0: 5:05 haben wir's und heute ein Satz, den wir von Udo schon häufiger mal gehört haben.
7: Ich hab Hausverbot bei Kraft.
8: Mhm. Gut. Wolltest du deine Schrankwand klauen oder was? Dir trau dazu.
7: Georg, ich war ja nur Kommode kaufen mit meiner Mutter. Dann war da ja aber Oktoberfest.
6: Oh mein Gott, was da passiert ist, gibt's gleich in Frühstück bei Stefanie.
0: Vorher Westernhagen mit Es geht mir gut und wir haben die Bengals. Schön 80er, Walk like an Egyptian.
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0: so einem Freitagmorgen geht es uns auch gut. 12 Minuten ja, nach 6 ist es. Guten Morgen. Und morgen ist ja Start des echten Oktoberfestes in München auf der Wiesn. Aber wir in Schleswig-Holstein haben ja unsere eigenen. Die Liste gibt es übrigens in der NDR Schleswig-Holstein-App.
1: Hast du schon dein Dirndl rausgesucht?
0: Okay, du musst dann auch mal informieren, was die Männer tragen auf dem Oktoberfest.
1: Dirndl. Ah nee, das war das mit der Lederhose.
0: Das war das mit den Lederhosen, ja. Ja, und auf einem, das heute in Bad Segeberg startet, hatte Udo aber keine guten Erfahrungen.
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3: Es ist ja, wie es ist.
2: Und das sind ihre Gäste. Herr Ahlers.
4: Ja, das tut dir nichts zu sagen.
2: Udo.
5: Ja, das kann's haben.
2: Und Opa Gerke.
6: Steffi, machst du mir Mettbrötchen?
3: Nee, muss ich erst schmieren. Milch und Zucker nehmt ihr selber, ne? Was gibt's Neues?
7: Ich hab Hausverbot bei Kraft.
4: What? Wolltest du deine Schrankwand klauen oder was? Dir trau
7: ich
4: dazu.
7: Georg, ich war ja nur Kommode kaufen mit meiner Mutter. Dann war da ja aber Oktoberfest. Das ging da gestern schon los mit Zelt und Musik, Lieder, Bier, 6 Euro. Du, das ist billiger als in München. Dennoch Haxe mit so einer Biersoße, 5 Euro. So, und dann hatte ich 3 Liter Bier drin und so einen harten Bauch. Und dann wollten wir gerade losfahren.
3: Das darf man ja jetzt.
4: Ja, stand in der Zeitung, hat Beckstein erlaubt.
7: Ja, und dann musste ich nochmal auf Toilette, auch wegen der Haxe jetzt, und hab das Klo gesucht. Dann bin ich aus Versehen in der Badaufstellung gelandet und hab mich da auf so ein, also, das gab ein Ärger.
3: Oh, Sünde.
7: Ja, nun hab ich da Hausverbot und das ausgerechnet, wo an Sonntag Cindy und Bert auftreten.
3: Bei Kraft? Du, das ist ein Originalschlager, du. Das sind Weltstars. Also da muss ich ja wohl einmal hin.
4: Puh, warum soll man denn auch nach München fahren? Wir haben hier doch viel mehr Oktoberfeste. Kannst hingucken, wo du willst. Weiß-Blau, Brezel, Haxe und Bier und Bayern ist zum Greifen nah.
3: Ja, gestern bei Penny auf dem Parkplatz, da stand eine Frau mit so einem Brezelkorb. Du, das ist urgemütlich, dieses Brauchtum, ne?
4: Ja.
3: Und da kannst du schon sehen, allein, dass sich Cindy und Bert dieses Wochenende für Kraft entschieden haben und nicht für München, schickimicki. Das spricht ja wohl für sich. Das verlagert sich allmählich nach hier hin.
6: Du, Udo?
7: Ja?
6: Du bist besoffen gewesen, ne?
3: Franz, nun lass ihn mal, er hat doch schon Hausverbot.
7: Allein schon da.
3: Was macht dein Rätsel?
6: Ich brauche noch ohne Planung mit 7 Buchstaben.
3: Also spontan kann ich dir das nicht sagen.
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0: NR1 Welle Nord ist hier am Freitag.
1: Juhu!
0: Schönen Start in den Tag. 6.22 Uhr haben wir es. Noch ist es dunkel. Die Tage werden wieder kürzer und damit bald auch wieder Zeit für was richtig Schönes. Laternenumzüge. Und wir erleben es in letzter Zeit immer öfter, dass die kurzfristig ohne Musik dastehen.
1: Wie schön, dass da Schleswig-Holstein auch ganz spontan ist und helfen kann. Paul Weinrich von der Freiwilligen Feuerwehr Zarpen hatte sich gemeldet.
2: Wir suchen verzweifelt einen Spielmannszug, weil unser aktueller leider absagen musste. Und jetzt sind wir verzweifelt auf der Suche nach einem neuen Spielmannszug für unser schönes Laternenfest, um die Tradition zu bewahren.
0: Tja, und dann ging's ratzfatz. Jan Bastik hatte kaum mit Paul geschnackt, da meldet sich der Retter, Klaus Hansen aus Nüchel.
3: Also ich bin der stellvertretende Musikzugführer des Musikzuges der Freiwilligen Feuerwehr Nüchel und ich biete Paul an, dass wir am 17.10. um 18.30 Uhr in Zarpen sind und den Laternenumzug begleiten.
2: Das klingt doch wunderbar, da freuen wir uns. Wir sind total begeistert. Ihr werdet ganz, ganz viele Kinder glücklich machen. Darauf könnt ihr euch auf jeden Fall einstellen.
1: Aber wie schön ist das denn? Hier lässt keiner den anderen im Stich, ne? Mega gut.
0: So soll's sein. Riesen Dankeschön an den Musikzug der Freiwilligen Feuerwehr Nüchel. Das wird ein Mega-Laternenumzug. Ist am 17. Oktober in Zarpen. Allen viel Spaß dort.
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0: Halb sieben ist es, die wichtigen Infos jetzt von Martha Rittner.
1: Guten Morgen.
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3: Viele Hallenbäder in Schleswig-Holstein müssen dringend saniert werden. Nach Angaben des Gemeindetags stammen zahlreiche Bäder noch aus den 70er und 80er Jahren. Das Erlebnisbad in Leck im Kreis Nordfriesland etwa. Hier wird mit Kosten von rund 14 Millionen Euro für die Sanierung gerechnet. Ohne Förderung drohe die Schließung, so die Gemeinde. Die DLRG warnt vor den Folgen. Die Wartelisten bei Schwimmkursen etwa würden noch länger werden. Deutsche Waldtage beginnen heute. Dabei soll auf die Bedeutung der Wälder für Gesellschaft, Umwelt und Wirtschaft aufmerksam gemacht werden. Auch bei uns in Schleswig-Holstein sind Veranstaltungen geplant, vor allem im Süden und Südosten des Landes. In Dalldorf im Kreis Segeberg können morgen etwa Bäume gepflanzt werden. Vorletzte Bauphase für Bauarbeiten an A210 und 215 startet. Ab 11 Uhr ist die A215 deshalb ab dem Kreuz Kiel West laut Autobahn GmbH in Richtung Kiel auf gut 1,5 Kilometern Länge gesperrt. Auch die Verbindung von der A210 zur A215 wird in Stadtrichtung dicht gemacht.
0: 6.31 Uhr, NDR 1 Welle Nord mit dem Wetter für uns in Schleswig-Holstein. Und es ist ja auch einiges los bei uns im Land. Morgen ist Nachhaltigkeitsmesse und Pflanzenflohmarkt in Bad Oldesloe. Das finde ich ganz witzig. Da kann man mit seiner Pflanze hinkommen und die verkaufen oder tauschen vielleicht auch gegen eine andere. Ja. Ob da jemand meinen vertrockneten Eukalyptus nimmt, ich weiß nicht. Könnt ihr es versuchen?
4: Kann man da aber noch ein bisschen Eukalyptusöl für Bonbons rauspressen vielleicht?
0: Nee, ne? Ich glaube, mit dem ist nichts mehr los. Aber finde ich spannend.
4: Wir bekommen heute Regen, vielleicht hilft das. Einige Schauer sind dabei im Laufe des Tages überhaupt. Wir sind in einer sehr wechselhaften Phase. 3 bis 5 Stunden Sonne gibt es, eher im Süden und im Osten. An den Küsten kann es sehr windig sein. Temperaturen jetzt um die 12 Grad, recht hohe Luftfeuchtigkeit. Und nachmittags 17 bis 19 am wärmsten im Süden. Und das Wochenende sieht ähnlich aus. Von der Nordsee kommen immer wieder Schauer und es kann auch mal ein Gewitter dabei sein.
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4: 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A7 Hamburg-Hannover, die Einfahrt Hamburg-Waltershof ist wegen eines kaputten Lasters gesperrt. Und Hinweis von Christian aus der NDR Schleswig-Holstein-App, B201 Schleswig Richtung Kappeln, zwischen Tolk und Grumbü in der Kurve. Da ist ein Schwerlastkran von der Straße abgekommen, das könnte hier ein bisschen länger dauern. Danke fürs Bescheid geben. Gute Fahrt wünschen wir.
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0: Schönen Freitag.
4: Juhu.
0: 6.32 Uhr haben wir es. Morgen fährt sie offiziell wieder in den Heimathafen in Kiel ein, liegt aber schon in der Kieler Förde vor Heikendorf. Die Gorch Fock zurück von einem langen Trip.
4: Na, fast Weltumsegelung. Ja, unser Reporter Andreas Schmidt war vor 2 Wochen mit an Bord. Für 2 Wochen. Er war besonders beeindruckt von Eisbergen und darüber erzählt er uns gleich mehr in den nächsten 7 Minuten.
0: Nach Tina Charles aus den 70ern und dann gehen wir in die 80er. Also jetzt erstmal mit Status Quo und What You're Proposing.
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0: 6.39 Uhr, Mandy und Horst hier bei NDR 1 Welle Nord. Mittlerweile kann die Gorch Fock endlich dafür eingesetzt werden, wofür wir so viel Geld bezahlt haben. Sie segelt um die Welt, hin und her. Zuletzt ging es ja bis nach Amerika, also in die USA. Hat ja sogar bei einem Rennen gegen ihre Schwesternschiffe mitgemacht und sogar gewonnen.
1: Ach, sind wir stolz drauf. Ja, die Gorch Fock Segelschulschiff ist ja Ausbildungsschiff. Und diese Arbeit an Bord, die hat unser Reporter Andreas Schmidt begleitet mit der Kamera. 2 Wochen lang war er für Tag und Nacht mit an Bord. Moin, Andreas.
2: Guten Morgen.
0: Nach so einem Trip, wie ist es? Schaukelst du noch oder ist der Gang schon wieder sicher?
2: Ja, mittlerweile ist der Gang wieder sicher, muss ich sagen. Aber es hat wirklich eine Woche gedauert. Man wacht nachts auf und denkt, wo bin ich? Man meint, das Gewummer des Schiffs zu hören. Man meint, das Geschaukel des Atlantiks noch zu spüren. Und irgendwann denkt man, okay, ich bin doch in meinem eigenen Bett. Das ist schon eine Gewöhnungsphase. Und vor allem, wir waren ja nur in Anführungszeichen 2 Wochen an Bord. Was muss das für die Besatzung bedeuten? Die waren ein halbes Jahr an Bord.
0: Heftig.
1: Wie groß ist die Besatzung nochmal auf der Gorch Fock? Also gleichzeitig?
2: Also man muss sich vorstellen, das sind 90 Meter Schiff. Und auf diesen 90 Metern Schiff sind 216 Menschen. Und als wir an Bord waren, war wirklich jede einzelne Koje belegt. Es gibt keinen Ort, wo man alleine ist. Irgendjemand ist immer genau da, wo man selber auch ist.
1: Und du kommst ja halt auch nicht einfach so runter, ne? Bist dann auf dem Schiff auf dem Meer.
2: Also für uns war das ja, wie gesagt, nur 2 Wochen. Aber es gibt Menschen, die das in Unterbrechungen dann monatelang erleben. Und dann gibt es auch Situationen, da kommt von zu Hause vielleicht eine schlechte Nachricht, vielleicht sogar eine Todesnachricht oder etwas Schönes ist passiert und man ist da einfach auf dem Meer und kann sagen, ja, schön, ich kann nichts tun, ich bin jetzt da, wo ich bin. Und das ist manchmal wirklich sehr hart.
0: Musstet ihr denn eigentlich auch ein bisschen mitarbeiten oder wart ihr wirklich nur als Beobachter da?
2: Für mich persönlich ist das bei so einem Dreh wichtig, dass wir nicht Teil des Geschehens sind, sondern einfach als Beobachter da tatsächlich auch sind. Deswegen haben wir nicht mitgeholfen. Man wird ja so oder so Teil des Geschehens irgendwie. Ne? Wir leben mit diesen Menschen zusammen, wir essen mit denen. Man begegnet sich auf dem Flur im Bademantel. Ne? Das ist ja nicht so, dass wir da irgendein Separé gehabt hätten. Deswegen waren wir schon sehr, sehr dicht an der Besatzung dran. Aber für mich als Reporter ist es wichtig, da trotzdem auf Distanz zu bleiben und nicht mit anzupacken, auch wenn man das manchmal vielleicht gerne möchte.
1: Was überwiegt denn jetzt bei dir? Ist das Faszination oder doch auch Anstrengung? Oder was bleibt jetzt nach der Fahrt?
2: Beides, Faszination und Anstrengung. Ich meine, wir haben wirklich viel gesehen, tolle Dinge gesehen. Wir sind über den Polarkreis gesegelt, wir sind zwischen Eisbergen durchgefahren. Das war fast so ein bisschen...
1: Ja, Titanic-mäßig.
2: Wir sind tatsächlich gar nicht so weit von der Untergangsstelle der Titanic vorbeigefahren, auf dem Weg raus aus Halifax und dann später über den Polarkreis dicht an der Küste von Grönland. Man hatte fast so ein bisschen das Gefühl, so Polarforscher-Feeling. Auf der anderen Seite war es natürlich auch für uns mega anstrengend, muss man sich vorstellen. Wir haben da gelebt wie die Besatzung auch in dieser ganzen Enge. Wir haben dann ständig unser Equipment da durch die Gegend geschleppt bei einem schaukelnden Schiff und Schräglage und so. Das ist schon auch anstrengend, aber ich glaube, die Anstrengung war es wert.
0: Ja, die Bilder werden sich lohnen, sie anzuschauen. Wir müssen darauf noch ein bisschen warten. Das wird jetzt gerade erstmal alles noch geschnitten. Also bis dieser Film dann fertig ist, das dauert noch einen Moment. Morgen legt die Gorch Fock ja offiziell wieder an im Heimathafen in Kiel. Gorch Fock Mole, 10 Uhr am Marinestützpunkt nach 5 Monaten Segelfahrt mit mehr als 14.000 Seemeilen.
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0: Tja, und wenn jemand vermisst wird, kommen Sie zum Einsatz. Schon mal ein kleiner Hinweis auf das, was jetzt kommt. Es ist 10 vor 7, moin.
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2: Na, wir suchen ja quasi auch jemanden jetzt.
0: Richtig, 1.000 Euro gibt's für Ihren Verein oder auch die Feuerwehr. Sie melden sich an in der NDR Schleswig-Holstein-App, hören natürlich immer um diese Uhrzeit ganz genau zu. Und wenn Ihr Verein hier genannt wird, heißt es, 6 Menschen müssen mindestens anrufen und uns das richtige Codewort nennen, das Sie natürlich vorher hoffentlich überall verbreitet haben.
2: Und dann gibt's das Geld. So, jetzt der große Moment. Wir ziehen. Und zwar die Rettungshundestaffel Nordelbe e.V. Die suchen gerne nach Menschen. Was heißt gerne dann, wenn es halt der Fall gerade ist? Und jetzt steht hier, sie brauchen unbedingt Geld für Ausrüstung. Sie haben viele laufende Kosten, wollen für den Nachwuchs was tun, Funkgeräte, Einsatzkleidung. Und sie brauchen für die Hunde so ein technisches Gerät, so ein Tracker. So ein Garmin-Gerät ist das wohl. Also, dass man die Spur, die Laufspur der Hunde nachvollziehen kann.
0: Ja, um die dann auch der Polizei wahrscheinlich zu geben, damit die sehen, wo die Hunde eben schon gesucht haben. Aber jetzt erstmal wichtig, dass 6 Menschen anrufen. Für die Rettungshundestaffel Nordelbe e.V. Die Nummer ist die 01371 36 00 36 für 14 Cent pro Anruf. 20 Minuten Zeit, Sie kennen das, bis 11 Minuten nach 7. Also jetzt alle ans Telefon, wir sammeln. Hoffentlich werden es ganze 6, dann gibt's die 1.000 Euro.
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0: Wind und hohe Wellen wirbeln wieder die Fahrpläne der Fährverbindungen durcheinander, dazu gleich mehr. Und sie sind wichtig fürs Schulschwimmen und Vereine haben leider, aber leider auch ziemlich marode. Viele Hallenbäder bei uns im Land müssen saniert werden. Auch ein Thema jetzt in den Nachrichten um 7 mit Martha Rittner.
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2: Das Erlebnisbad in Leck. Schon seit mehr als 50 Jahren lockt es die Wasserratten im Kreis Nordfriesland. Heißt aber auch, das Bad ist schon ziemlich in die Jahre gekommen und muss saniert werden. Und Leck ist kein Einzelfall, heißt es vom Gemeindetag. Sam-Luc Ferrier, wie ist die Lage denn in Schleswig-Holstein?
3: Ziemlich angespannt. Wie groß das Problem genau ist, kann derzeit aber niemand sagen. Selbst der Landesregierung fehlt ein aktueller Gesamtüberblick über Zustand und Sanierungsbedarf der Bäder. Die letzte umfassende Erhebung zur Bäderstruktur stammt aus dem Jahr 2016, so das Innenministerium. Nach Angaben des Gemeindetages kämpfen viele Kommunen gleichzeitig mit gestiegenen Energie-, Personal- und Instandhaltungskosten und angespannten Haushalten. Viele Hallenbäder stammen noch aus den 70er und 80er Jahren. Laut einer Erhebung der Arbeitsgemeinschaft Bäder Schleswig-Holstein ist die Zahl der öffentlich zugänglichen Hallenkombi- und Freizeitbäder innerhalb von 10 Jahren um rund ein Drittel zurückgegangen. Und wenn Bäder schließen, wird es auch für die Schwimmausbildung eng. Nach Angaben der DLRG gibt es immer weniger Wasserzeiten, Wartelisten von teilweise bis zu 2 Jahren für Schwimmkurse und immer längere Wege zu den Bädern.
2: Die EU-Finanzminister treffen sich heute in Dublin. Dabei soll es auch um mögliche Maßnahmen gegen die hohen Spritpreise gehen. Im Mittelpunkt steht eine Übergewinnsteuer. Bundesfinanzminister Klingbeil ist dafür. Sarah Lupez berichtet.
4: Klingbeil und seine Kollegen aus Österreich, Italien, Portugal, Polen und Spanien hatten schon im August einen Brief an den irischen Finanzminister geschrieben, damit das Thema in Dublin auf der Agenda landet. In dem Brief heißt es konkret, man brauche einen gemeinsamen Ansatz, der sicherstelle, dass diejenigen, die von der Krise profitieren, ihren Teil dazu beitragen, die Belastung der breiten Öffentlichkeit zu verringern. Zwar können die Mitgliedstaaten so eine Übergewinnsteuer auch individuell einführen, aber in einer gemeinsamen europäischen Lösung sehen einige Vorteile. Allerdings haben bisher eben nur 6 Mitgliedstaaten diesen Brief unterschrieben und nicht einmal in der Bundesregierung gibt es Einigkeit in puncto Übergewinnsteuer.
2: 2 Tage vor der Landtagswahl in Mecklenburg-Vorpommern werben die Parteien heute noch einmal um Stimmen. SPD-Ministerpräsidentin Schwesig hat in Umfragen gegenüber AfD-Herausforderer Holm in den vergangenen Wochen aufgeholt. Es wird ein enges Rennen erwartet. Die CDU muss möglicherweise um den Einzug in den Landtag bangen. Gleiches gilt für die Grünen. Die Linke lag zuletzt, wie bei der letzten Wahl, bei rund 10%. Nicht nur im Herbst zieht es viele Menschen zu einem schönen Spaziergang in den Wald. Welche Bedeutung die Wälder für Gesellschaft, Umwelt und Wirtschaft haben, darauf sollen die Deutschen Waldtage bundesweit aufmerksam machen, die heute starten. Was bei uns im Land dazu geplant ist, weiß Ben Armstrong.
5: Wälder, so das Landwirtschaftsministerium in Kiel, sorgen für gute Luft, sauberes Wasser, ausgeglichenes Klima und nachwachsende Rohstoffe, geben Tieren und Pflanzen Lebensraum und bieten den Menschen ein natürliches Wellnessprogramm. Laut Bundeswaldinventur sind rund 11,5% der Landesfläche von Schleswig-Holstein von Wäldern bedeckt. Zu den Waldtagen gibt es vor allem im Süden und Südosten des Landes Veranstaltungen. Zum Beispiel morgen in Dahldorf im Kreis Segeberg. Dort können Besucherinnen und Besucher ab 11 Uhr gemeinsam Bäume pflanzen und sich bei Fachvorträgen informieren. Interessierte sollten auf der Internetseite der Deutschen Waldtage prüfen, ob eine Anmeldung vorher erforderlich ist.
2: Zwischen Helgoland und Büsum fallen dieses Wochenende die Fährverbindungen aus. Grund dafür ist das schlechte Wetter, heißt es von der Reederei Adler und Eis. Sie rät Rückfahrten entweder auf heute oder kommenden Dienstag umzubuchen. Auch auf anderen Routen gibt es wegen des hohen Seegangs Einschränkungen. Die FRS-Reederei ändert den Fahrplan ihres Katamarans Halunderjet. Heute entfällt der Halt Brunsbüttel. Zudem gibt es keine Fahrten des Katamarans Nordlicht zwischen Helgoland und Cuxhaven.
0: 7:04 NDR 1 Welle Nord mit dem Wetter für uns in Schleswig-Holstein. Ich habe gerade gesehen, Eckernförde, gerade ein sehr schöner Sonnenaufgang. Es sind zwar ein paar Wolken unterwegs, aber man sieht, dass die Sonne sich da durchdrücken kann. Ne?
6: Da kommt aber gleich ein bisschen Regen. Und das ist eigentlich ein bisschen blöd, weil heute ist ja Coastal Cleanup Day in Eckernförde, zum Beispiel in vielen Orten. Da sind ja Schüler unterwegs, Taucher und Wassersportler. Und es ist ganz oft so, dass an diesen Tagen so ein bisschen Niesel unterwegs ist. Immer ein bisschen undankbar.
0: Ja, da sieht man, wer es wirklich will. Ne? Der kommt da trotzdem.
6: Wer wirklich muss. 10 Uhr geht's geht's los. Ich hoffe, die Schüler haben frei vorher.
0: Ja, wirklich, muss es gut. Die Schüler werden gezwungen, das zu tun.
6: So, und im Laufe des Tages leider eben die Schauer am Vormittag. Generell wechselhafter Tag. Sonne eher im Süden und Südosten unterwegs für bis zu 5 Stunden. Und die Temperaturen erreichen heute 17 bis 19 Grad. An den Küsten kann das auch noch stürmisch sein. Da fliegt der Müll durch die Gegend. In den nächsten Tagen ist es ähnlich wechselhaft.
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6: 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A7 Richtung Hannover. Die Einfahrt Hamburg-Waltershof ist wegen eines kaputten Lasters gesperrt. Wir haben von Christian eine Nachricht bekommen. B201 Schleswig-Kappeln. Zwischen Tolk und Grumbü in der Kurve. Da ist ein Schwerlastkran von der Straße abgekommen. Das war's soweit. Gute Fahrt wünschen wir.
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0: Schönen Freitag. Juhu. 6:07 ist es. Ja, gerade auf der Suche nach der Rettungshundestaffel Nordelbe e.V. beziehungsweise nach 6 Anrufern, die für die 1.000 Euro einheimsen wollen. Wir sind ja mittendrin in 6 gewinnt.
6: Oh, da läuft schon was am Telefon, auf jeden Fall.
7: Hallo, hier ist Birgit.
6: Moin.
0: Birgit, hast du auch einen Hund, der Menschen suchen kann?
7: Ja, ich habe eine Labradorhündin, bin noch in Ausbildung, das ist Janis und die ist jetzt 4,5 Jahre alt.
6: Oh, spannend, für dich soll ja auch die Kohle sein. Wunderbar, du verrätst uns gleich noch das Codewort und dann hoffen wir, dass die 6 zusammenkommen.
7: Ja, das hoffe ich auch.
0: Ja, und wir zählen natürlich weiter, während Musik von Roxette läuft, Alan Parsons Project Don't Answer Me, denn wir haben ja noch bis 6:55 Zeit. Das wird doch wohl zu schaffen sein mit 6 Anrufern.
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0: Es ist 13 Minuten nach 7. Guten Morgen. Ja, wir sind Tierfreunde hier in Schleswig-Holstein und auch gut vernetzt, hoffentlich.
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2: Jeden Morgen um 6:50 ziehen wir ja einen Verein und heute Morgen war es die Rettungshundestaffel Nord-Elbe e.V. So, und da macht der ganze Verein mit.
3: Ja, hallo, hier ist der Fried Schmiedemann, der erste Vorsitzende der Rettungshundestaffel Nord-Elbe. Oh, unser cool. Codewort ist Rettungshund.
2: Bestens. Ja, wenn du das jetzt nicht drauf gehabt hättest, ne?
3: Ja, aber lange geübt und erfreut, dass wir gezogen wurden.
0: Was ist los bei euch in den WhatsApp-Gruppen gerade? Ist Alarm?
3: Alarm, also das ist so, als wenn wir zu einem Einsatz gerufen würden. So geht das momentan hier ab.
2: Und ihr habt einiges an Ausrüstung, was ihr euch zulegen wollt, vor allem auch für den Nachwuchs. Sag mal was.
3: Genau. Ein Garmin-Gerät, das ist ein Gerät, mit dem wir unsere Hunde und die Teams orten können, wenn wir im Wald unterwegs sind. Und das ist für unsere Einsätze sehr wichtig, damit wir von der Einsatzleitung auch wissen, wo die Teams so gerade unterwegs sind.
2: Wie wichtig eure Arbeit. Wir hoffen, das klappt.
3: Ja, also ich bin da eigentlich zuversichtlich.
0: Wir auch.
3: So, ich muss noch schnell 2, 3 Leute anrufen.
0: Yes. Ja, das hat er dann auch gut gemacht. Rainer Breutzmann hat sich gemeldet, Marita Ziese, Rolf Katzer, Ulla Melzer und auch Andrea Press.
4: Ja, hallo.
0: Andrea, sag uns noch kurz das Codewort.
4: Rettungshund natürlich.
2: Yes, juhu, es klappt für euch.
0: Ihr habt es geschafft.
4: Juhu, vielen Dank. Oh, ich freue mich so.
0: 1.000 Euro für die neuen Tracker.
4: Super. Vielen, vielen Dank.
0: Wieder erfolgreich an diesem Morgen. Bisher hat es immer geklappt. Das ist doch super. So soll es doch weitergehen. Melden Sie Ihren Verein oder Ihre Feuerwehr auch noch an in der NDR Schleswig-Holstein-App. Und dann vielleicht schon Montagmorgen, 6:50, hier als Gewinner rausgehen.
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0: 7.21 Uhr ist es. Guten Morgen, hier ist NDR 1 Welle Nord. Max Mutzke kommt morgen nach Kiel, spielt auf der Freilichtbühne Krusenkoppel beim Kieler Konzert gegen die Kälte. Die Stadtmission in Kiel organisiert das Benefizkonzert ja jedes Jahr.
1: In diesem Jahr geht das Geld an einen Tagestreff für Frauen ohne Wohnung. Max ist jetzt schon zum vierten Mal dabei. Cool. Freuen wir uns sehr. Er engagiert sich ja generell für einige soziale Projekte.
2: Es ist total befriedigend, dass man nicht nur egomäßig auf der Bühne steht. Also das ist nun mal so. Man ist gerne auf der Bühne, man bekommt wahnsinnig gerne Applaus. Das ist für mich artgerechte Haltung. Wenn man das kombinieren kann mit etwas, durchaus etwas sehr Schönes zurückgibt, dann macht es viel mehr Spaß. Das ist tatsächlich so.
1: Ja, und er ist einfach sehr gerne auch bei uns.
2: Ich liebe eure Gegend, ich liebe Kiel. Ich habe da in Kiel schon so viel Zeit verbracht und es ist für mich als Schwarzwälder, der kein Wasser, sondern nur Berge kennt, das ist Kiel einfach immer ein Highlight für mich. Und ich meine, wir haben da oben Musikvideos gedreht, wir haben natürlich schon mehrfach für dieses Event gespielt und dann ist es für mich immer beeindruckend, am Hafen entlang zu gehen und mal ein bisschen rauszufahren und so. Also ich freue mich sehr auf den Tag.
0: Wirklich schön. Geht es Ihnen auch so, dass wenn jemand Schwarzwälder sagt, Sie im Kopf automatisch Kirschtorte ergänzen?
1: Ich denke an das Pferd, aber okay.
0: Okay, dann bin ich ja auch der Einzige, der es so geht. Ich mag gerne Schwarzwälder-Geschichten. Max Mutzke freut sich auf Kiel. Wir freuen uns auf Max Mutzke morgen beim Benefizkonzert. Kieler Konzert gegen Kälte auf der Krusenkoppel. 16 Uhr geht das los. Ein Ticket kostet 40,32 €. Ganz wichtig.
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0: um 7.30 Uhr. Die wichtigen Infos von Martha Rittner.
1: Moin.
0: Und streng dich an, du weißt, deine Mutter hört zu. Ne? Haben wir gerade erfahren.
1: Ich gebe mir alle Mühe.
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1: Sanierungsbedürftige Hallenbäder in Schleswig-Holstein bereiten Kommunen Sorgen. So rechnet etwa die Gemeinde Leck im Kreis Nordfriesland mit rund 14 Millionen Euro Kosten für die Sanierung des mehr als 50 Jahre alten Erlebnisbads. Ohne Förderung drohe sogar die Schließung, heißt es. Nach Angaben des Gemeindetags ist das kein Einzelfall. Fähren zwischen Helgoland und Büsum fallen dieses Wochenende aus. Grund dafür ist das schlechte Wetter, heißt es von der Reederei Adler und Eis. Sie rät Rückfahrten auf heute oder kommenden Dienstag umzubuchen. Auch die FAS-Reederei ändert den Fahrplan ihres Katamarans Halunderjet. Heute entfällt der Halt Brunsbüttel. Zudem gibt es keine Fahrten zwischen Helgoland und Cuxhaven. Unfall auf der A1 in Höhe Rheinfeld im Kreis Stormarn. Nach Angaben der Polizei haben sich gestern Abend dort zwei Autos touchiert. Warum, weiß man noch nicht. Drei Menschen wurden verletzt. Auf der Fahrbahn lagen zahlreiche Fahrzeugteile. Deshalb musste die Autobahn in Richtung Norden rund 1,5 Stunden lang gesperrt werden.
0: 7.31 Uhr, NDR 1 Welle Nord mit dem Wetter für uns in Schleswig-Holstein. Und endlich ist sie da, die Sonne. Wir merken daran, dass der Herbst kommt. Ne? Die Tage werden doch ein bisschen kürzer.
3: Und ein bisschen kälter. Temperaturen heute bis 19 Grad. Es ist sehr durchwachsen. Wir haben einige Regenschauer zwischendrin. Und in Nordhof ist ja morgen Mittelpunkt-Marathon. Das finde ich, ist aber ein gutes Laufwetter. Wenn du so einen Regenguss zwischendurch abbekommst und das ein bisschen frischer ist, läuft sich das besser.
0: Das ist mein Lauf. Man muss immer nur um den Mittelpunkt rumlaufen. Oder wie macht man das?
3: Das könnte trotzdem länger dauern. Die Strecke Marathon ist Marathon.
0: Nordhof ist ja der Mittelpunkt von Schleswig-Holstein.
3: Deswegen, immer um diesen Stein rum.
0: Ja, genau.
3: Viel Spaß dabei. Im Lauf des Tages heute 3 bis 5 Stunden Sonne und in den nächsten Tagen eben genauso wechselhaft und windig, vor allem an den Küsten, bis übers Wochenende.
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3: 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Vorsicht, A1 Bremen-Hamburg, Höhe Harburg ist eine ungesicherte Unfallstelle. A7 Flensburg-Hamburg, ab Hamburg-Bahrenfeld, 2 Kilometer stockender Verkehr. A7 Hamburg-Hannover, die Einfahrt Hamburg-Waltershof, die ist im Moment wegen eines defekten LKW gesperrt. Dann haben wir noch einen Hinweis bekommen, A1 Fehmarn-Lübeck, das sind Rehe am Fahrbahnrand zwischen Gremersdorf und Oldenburg in Holstein. Und die aktuellen Blitzer. B77 Itzehoe Richtung Rendsburg, Höhe Hamm-Wedel, meldet Cori. Dankeschön, gute Fahrt.
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0: Schönen Freitag, 7.32 Uhr haben wir es und wir machen noch mal kurz den Test. Ich sage Schwarzwälder und was ergänzt Ihr Gehirn automatisch? Bei mir war es Kirschtorte.
3: Bei mir Fuchs, also das Pferd.
0: Mhm. Kai Mertin schreibt uns, bei ihm kommt sofort Schinken in den Kopf. Schwarzwälder, Schinken. So unterschiedlich kann es sein, ne? Ja, gleich brauchen wir keine Assoziation, sondern ein knallhartes Wissen in der Leuchte des Morgens, unserem Schleswig-Holstein-Quiz, direkt nach Peter Gabriel. Und wir haben Bananarama mit Robert De Niro's Waiting.
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0: Es ist 20 vor 8.
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0: Wir spielen mit Roman Steckert aus Köln im Kreis Plön. Moin.
2: Ja, schönen guten Morgen, Mandy. Schönen guten Morgen, Horst.
3: Moin.
0: Segelt leidenschaftlich gern auf dem Selenter See. Ist er da unterwegs? Fast jeden Tag. Warum ist dir das so wichtig, auf dem Wasser zu sein?
2: Naja, erstens mal hat man Bewegung. Zweitens mal hat man frische Luft. Und es macht auch viel Spaß und es entspannt. Aber jeden Tag geht es natürlich nicht. Das hängt immer vom Wetter ab. Ne?
3: Wäre das denn auch mal was für dich, auf so einer Gorch Fock mitzusegeln, auf so einem großen Schiff?
2: Ja, das wäre auch nicht schlecht. Aber ich war früher auch mal bei der Marine.
3: Ach.
2: Und von daher ist mir das nicht ganz fremd.
3: Kennst dich damit aus, Herr Bestens.
0: Das heißt, du hast auch keine Seekrankheitsprobleme?
2: Nein. Die habe ich nicht.
3: Wir haben ja manchmal auch Segelfragen oder Seefahrtsfragen. Vielleicht ist das für dich ein Vorteil. Ich habe hier die Fragen für dich. Du fängst an und Horst bekommt zuerst die Musik.
2: Ja.
3: Und dann starten wir unsere gemeinsame Runde. Ich drücke dir ganz doll die Daumen. Roman, los geht's.
2: Danke.
3: Was sind die Sylter Puken? Wassernixen oder Hausgeister?
2: Hausgeister.
3: Reykjavik ist die Hauptstadt welches Inselstaats?
2: Island.
3: Wahr oder falsch? Sänger Tim Bensko ist in Eutin geboren.
2: Wahr.
3: Was gibt es in Flensburg? Verschönerungsverein oder Charisma-Club?
2: Verschönerungsverein.
3: Welcher Monat wurde früher auch Nebelmond genannt?
2: November.
3: Ja. Klingt ja wirklich auch fast ein bisschen ähnlich. Das Einzige, was nicht gepasst hat, lieber Roman, ist der Tim Bensko. Das ist der Vincent Weiss, der aus Eutin kommt. Der Tim Bensko, der ist ein waschechter Berliner.
2: Ah ja.
3: Vier richtige Antworten finde ich richtig gut. Ich hole Horst zurück. Da ist er. Und Horst, hier kommt deine Runde.
0: Ja.
3: Los geht's. Was sind die Sylter Puken? Wassernixen oder Hausgeister?
0: Hausgeister.
3: Reykjavik ist die Hauptstadt welches Inselstaates?
0: Island.
3: Wahr oder falsch? Sänger Tim Bensko ist in Eutin geboren.
0: Das ist falsch.
3: Was gibt es in Flensburg? Verschönerungsverein oder Charisma-Club?
0: Verschönerungsverein.
3: Welcher Monat wurde früher auch Nebelmond genannt?
0: Der November.
3: Ah, Mann, Horst.
0: Bin ich wieder einfach zu gut, oder?
3: Ja, Horst ist wieder einfach zu gut. Da konnte selbst Roman mit vier richtigen Antworten nichts machen. Horst hat fünf. Tut mir leid.
2: Ja. Dann Glückwunsch, Horst.
0: Ja, aber ich sehe auch in deiner Anmeldung, ich will gegen Horst spielen, weil Mandy meistens schlauer ist. Möchtest du das noch zurücknehmen?
3: Nee, ich hätte 6 Punkte gemacht.
2: Das muss ich relativieren jetzt,
3: Nee.
0: Aber es hat uns viel Spaß gemacht mit dir. Weiterhin viel Spaß beim Segeln.
2: Danke, es hat mir auch Spaß gemacht. Tschüss.
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0: 7.51 Uhr. Guten Morgen, hier ist NDR 1, Welle Nord. Ja, kann der nicht unser Bundeskanzler werden? Diesen Kommentar habe ich recht oft gelesen gestern nach der Pressekonferenz von Jürgen Klopp, unserem neuen Bundestrainer. Er hat ja den etwas umfangreicheren Kader für die nächsten 4 Nations League-Spiele vorgestellt.
1: Ja, und im DFB-Campus in Frankfurt am Main, da hat er sehr mitreißend gesprochen.
2: Ich würde mir oder uns gerne die Fahne zurückholen. Wenn ich ganz ehrlich bin, ich möchte, dass, wenn man sie schwingt, dass niemand denkt, was mit dir nicht in Ordnung, sondern dass man einfach nur das Gefühl hat, ja, du bist happy und verstehst, dass du Glück hattest, dass du in diesem wundervollen Land geboren, aufgewachsen, zugezogen und wie auch immer, dass du hier lebst. Das hätte ich schon ganz gerne. Und ich finde tatsächlich, dass wir ein wundervolles Land sind. Und ein bisschen die Kaderzusammenstellung ist so ein bisschen wie die generelle Situation in Deutschland. Nicht gucken, also ich habe nicht geguckt, was wir nicht haben, sondern ich habe geguckt, was wir haben. Ab und zu mal drauf zu gucken, was wir eigentlich Gutes haben, wäre vielleicht auch eine Herangehensweise.
1: Aber wirklich besonders, wie er das ausdrückt. Ne? Nicht so eine arrogante Nationalstolzgeschichte, sondern so eine Demut und Dankbarkeit eigentlich. Ne?
0: Ja, ich fand das auch gut. Und ich war auch überrascht darüber, wie positiv die Resonanz dann in den Kommentaren war. Man kennt es ja in Social Media, dass dann erstmal von einer Seite da ziemlich gebasht wird, eher so ein Shitstorm abbekommt, aber nein. Also ich glaube, damit hat er ziemlich viele abgeholt.
1: Ja, viele bekannte Namen sind im XXL-Kader für die nächsten Spiele, aber es sind eben auch sehr viele, ist ja groß, sehr viele Unbekannte.
0: Unser NDR 1 Welle Nord-Reporter Hauke Wilms hat mal in Kiel gefragt, wie sie den Kader denn so finden.
3: Finde ich gut. Alles, was anders ist, ist schon mal gut. Ne?
4: Und Klopp generell, was sagen Sie zu dem als Typen?
3: Wir sind, wenn, dann überhaupt Dortmund-Fans und deswegen kennen wir ihn ja gut.
4: 44 Leute, 2 Kader direkt, ganz viele Neulinge, die man vielleicht auch gar nicht kennt.
5: Ich finde es ein bisschen albern, weil 23 reicht.
6: Das ist, glaube ich, eine ganz andere Angehensweise. Gut, dass ein Leroy Sané zum Beispiel nicht dabei ist und dafür ein Mika Bauer.
4: Dennis Undaff?
6: Ist er dabei? Ich habe es gar nicht gesehen. Ist nicht dabei.
4: Der ist nicht dabei.
6: Ja, das ist Quatsch.
4: Sagt Ihnen der Name Vitali Janelt was?
3: Nee.
4: Der ist im Kreis Stormarn groß geworden und der ist jetzt das erste Mal dabei.
3: Super, es wird bestimmt was.
0: Der spielt bestimmt als Stormer. Ja, okay.
1: Ich glaube, Horst sollte Trainer werden.
0: Nächste Woche Donnerstag geht's ja los. Nations League Auftakt in Amsterdam gegen die Niederlande. Sonntag spielen wir dann gegen Griechenland, Woche drauf gegen Serbien und am 4. Oktober geht's schon wieder nach Griechenland gegen Griechenland. Also viel los in nächster Zeit.
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0: aus Schleswig-Holstein in die ganze Welt. Ja, unsere Pflanzkartoffeln sind ein richtiger Exportschlager. Mehr dazu gleich. Und das Erlebnisbad in Leck, das gibt es schon seit mehr als 50 Jahren und das sieht man ihm eben auch an. Es muss dringend saniert werden. Die maroden Hallenbäder, auch ein Thema jetzt in den Nachrichten um 8 mit Martha Rittner.
1: Guten Morgen.
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3: Das Wetter ist schlecht und die Kinder wollen trotzdem im Wasser toben. Ab ins Hallenbad. Und auch für Schwimmvereine und das Schulschwimmen sind die überdachten der Bäder wichtig. Aber gebaut wurden viele davon bei uns im Land vor Jahrzehnten und sehen dementsprechend aus. Sie müssen dringend saniert werden. Eine teure Angelegenheit für die Kommunen, wie Sam-Luc Ferrier berichtet.
4: Knapp 2 Millionen Euro minus macht die Dithmarscher Wasserwelt in Heide im Kreis Dithmarschen pro Jahr. In Leck soll die Sanierung des mehr als 50 Jahre alten Erlebnisbads rund 14 Millionen Euro kosten. Ohne Förderung drohe sogar die Schließung, so die Gemeinde im Kreis Nordfriesland. Nach Angaben des Gemeindetags sind das keine Einzelfälle. Viele Bäder stammen noch aus den 70er und 80er Jahren und Energie, Personal und Instandhaltung sind teurer geworden. Wie groß der Sanierungsbedarf im ganzen Land ist, weiß derzeit niemand genau. Ein Hinweis auf die Größenordnung: Für ein aktuelles Förderprogramm wurden laut Städteverband Projekte im Wert von rund 200 Millionen Euro eingereicht. Die DLRG warnt vor den Folgen möglicher Schließungen. Es gebe schon jetzt zu wenig Wasserzeiten. In einzelnen Ortsgruppen betrage die Wartezeit für Schwimmkurse bis zu 2 Jahre.
3: Was tun gegen die hohen Spritpreise? Mit dieser Frage beschäftigen sich heute auch die Finanzminister der EU. Sie kommen zu einem zweitägigen Treffen in Dublin zusammen und sprechen dabei auch über eine europäische Übergewinnsteuer. Bundesfinanzminister Klingbeil hat das Thema zusammen mit 5 anderen Kollegen aufs Programm gesetzt. Tabea Töpe berichtet.
5: Deutschland, Spanien, Italien, Österreich, Polen und Portugal sind sich einig. Sie wollen auf EU-Ebene eine Übergewinnsteuer wieder einführen. Die Abgabe hatte es schon einmal gegeben, kurz nach dem russischen Überfall auf die Ukraine und der damit verbundenen Energiekrise. Mit einer Übergewinnsteuer werden übermäßige Gewinne von Mineralölkonzernen abgeschöpft. Die Einnahmen könnten dann für Entlastungen für Autofahrer eingesetzt werden. Doch für den neuen Vorstoß ist bislang keine Mehrheit in Sicht. Widerstand kommt unter anderem aus Frankreich, wo der größte Energiekonzern in der EU seinen Sitz hat. Auch Bundeskanzler Merz lehnt eine Übergewinnsteuer ab. Wirtschaftsministerin Reiche will vorübergehend die Mehrwertsteuer auf Sprit senken. Auch ein Preisdeckel ist im Gespräch.
3: In der Europäischen Union werden immer weniger Kinder geimpft. Die Impfquoten sinken seit der Corona-Pandemie. Das geht aus einer Studie hervor, über die das Fachmagazin The Lancet berichtet. Nina Schön kennt die Details.
6: Untersucht wurden die Kombinationsimpfung gegen Diphtherie, Tetanus und Keuchhusten und die Impfungen gegen Hepatitis B, Meningitis B, Polio, Pneumokokken, Masern und Röteln. In 16 EU-Ländern sind den Wissenschaftlern zufolge die Impfquoten seit der Corona-Pandemie bei mindestens 4 Impfungen zurückgegangen. Zu ihnen zählt auch Deutschland, wo bei 5 der 7 Impfungen ein Rückgang verzeichnet wurde. In Bulgarien, Zypern, Irland, den Niederlanden, Rumänien und Schweden sanken die Quoten sogar für alle 7 untersuchten Impfungen. Als mögliche Gründe werden unter anderem Falschinformationen und weniger Vertrauen in Impfstoffe genannt. Für die Studie wurden die Zahlen für 7 Kinderimpfungen in 27 EU-Ländern über einen Zeitraum von mehr als 40 Jahren ausgewertet, von 1980 bis 2024.
3: Man findet sie in Vietnam, in Ägypten oder Sri Lanka. Pflanzkartoffeln aus Schleswig-Holstein. Sie sind ein echter Exportschlager. Und die Flächen, auf denen sie angebaut werden, die sind laut Landwirtschaftskammer in Schleswig-Holstein in diesem Jahr noch einmal größer geworden. Mittlerweile sind es mehr als 3600 Hektar. Marian Schäfer, damit spielt dieser Bereich für die Landwirtschaft hierzulande ja eine immer wichtigere Rolle.
7: Ganz genau. Rein flächenmäßig werden mehr Pflanzkartoffeln in Deutschland nur in Niedersachsen angebaut, bei einer insgesamt deutlich größeren landwirtschaftlichen Fläche. Eine besondere Stellung nimmt Schleswig-Holstein aber vor allem deshalb ein, weil hier viel sogenanntes Vorstufen- und Basismaterial produziert wird. Das muss besonders rein und gesund sein, weil sich Kartoffeln ja im Grunde klonen und Krankheiten ansonsten von Generation zu Generation schlimmer werden könnten. Die Anbauflächen sind vor allem an der Westküste, wo das ausgeglichene Klima und der stete Westwind zum Beispiel vor Schädlingen schützt.
3: Wegen des schlechten Wetters fallen an diesem Wochenende viele Fährverbindungen auf der Nordsee aus. Zwischen Helgoland und Büsum fahren keine Schiffe, heißt es von der Reederei Adler und Eis. Sie rät Rückfahrten auf heute oder kommenden Dienstag umzubuchen. Auch auf anderen Routen gibt es wegen des hohen Seegangs Einschränkungen. Die FAS-Reederei ändert den Fahrplan ihres Katamarans Halunderjet. Heute entfällt der Halt Brunsbüttel. Der Katamaran Nordlicht fährt nicht zwischen Helgoland und Cuxhaven. Risse, Schlaglöcher, Bodenwellen. Wenn die Straße davon wieder frei ist, fährt es sich besser. Aber bis es soweit ist, fährt man oft Umwege. Wegen der Sanierungsarbeiten. So auch bei Kiel. Seit April werden die Autobahnen 210 und 215 hier saniert. Heute Vormittag beginnt die vorletzte Bauphase. Was das für Autofahrer bedeutet, weiß Nicole Ehlert.
1: Wer in Richtung Kiel unterwegs ist, muss ab 11 Uhr einen Umweg einkalkulieren. Ab dem Kreuz Kiel West ist nach Angaben der Autobahn GmbH die A215 in Richtung Kiel auf gut 1,5 Kilometern Länge gesperrt. Auch die Verbindung von der A210 zur A215 wird in Stadtrichtung dicht gemacht. Eine Umleitung führt ab der Anschlussstelle Kiel West über den Mettenhof-Zubringer in Richtung Skandinaviendamm. Erst am Montag ab 5 Uhr sind die Fahrbahnen wieder frei, allerdings nur bis zum nächsten Wochenende. Vom 25. September 11 Uhr bis zum 28. September 5 Uhr werden die Bauarbeiten fortgesetzt.
0: 6:08 NDR1 Welle Nord mit dem Wetter für uns in Schleswig-Holstein. Wenn Sie aus dem Fenster gucken und ein bisschen Sonne sehen, dann sind Sie ein Glückskind, denn wir haben in vielen Orten auch Regen gerade bei uns.
8: Im Moment rund um die Eckernförder Bucht im Kreis Schleswig-Flensburg und auch im nördlichen Dithmarschen. Sonne gibt es heute eher im Süden und Osten für maximal 5 Stunden, aber das ist generell so ein wechselhafter Tag wieder. Mit einigen Schauern und auch Wind an den Küsten. Temperaturen am Nachmittag 17 Grad in Hohn, 19 in Ratzeburg. Und es geht auch wechselhaft ins Wochenende.
0: Klingt für mich wie Hohn.
8: Ja.
0: Ach so.
8: Ja.
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8: 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Meldung A7 Flensburg-Hamburg zwischen Hamburg-Bahrenfeld und Elbtunnel 2 Kilometer stockend und A7 Richtung Hannover. Die Einfahrt Hamburg-Waltershof ist wegen eines defekten LKW gesperrt. Die aktuellen Blitzer. B77 Itzehoe Richtung Rendsburg, Höhe Hamm-Weddel und B201 Schleswig-Husum kurz vor der Abfahrt zur B76. Gute Fahrt wünschen wir.
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0: Um 7:08 am Freitag. Juhu. Ja, ein Satz von Udo, den wir schon häufiger gehört haben.
9: Ich hab Hausverbot bei Kraft.
10: Mhm. What? Wolltest du deine Schrankwand klauen oder was? Ich trau dazu.
9: Georg, ich war ja nur Kommode kaufen mit meiner Mutter. Dann war da ja aber Oktoberfest.
8: Oh, was da passiert ist, gibt's gleich in Frühstück bei Stefanie.
0: Wir hören vorher noch Polarkreis 18, Allein, Allein und Cindy Lauper, diesen schönen 80er, Girls Just Wanna Have Fun.
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0: 14 Minuten nach 8, hier ist NDR 1 Welle Nord und es ist zwar Mitte September, aber morgen startet das Oktoberfest in München auf der Wiesn und wir haben eine Liste mit den Oktoberfesten bei uns in Schleswig-Holstein, in der NDR Schleswig-Holstein-App.
1: Ich habe vorhin Horst gefragt, ne, ob er denn sein Dirndl schon vorbereitet hat, das hat er verneint, aus Gründen. Da frage ich, jetzt hast du denn deine Lederhose schon bereitgelegt?
0: Also wenn du eins ganz sicher wissen kannst, dass man mich niemals auf irgendeinem Oktoberfest finden will.
1: Das ist hier zu doll. Zu viel Alkohol.
0: Es sei denn, mir geht's wie Udo und ich lande da unfreiwillig.
2: Frühstück bei Stefanie.
3: Es ist ja, wie es ist.
2: Und das sind ihre Gäste. Herr Ahlers.
4: Ja, das tut ja nichts zu sagen.
2: Udo.
3: Ja, das kann's haben.
2: Und Opa Gerke.
5: Steffi, machst du mir Mettbrötchen?
3: Nee, muss ich erst schmieren. Milch und Zucker nehmt ihr selber, ne? Was gibt's Neues?
6: Ich hab Hausverbot bei Kraft.
4: What? Wolltest du deine Schrankwand klauen oder was? Dir trau
6: ich
4: dazu.
6: Georg, ich war ja nur Kommode kaufen mit meiner Mutter. Dann war da ja aber Oktoberfest. Das ging da gestern schon los mit Zelt und Musik, Lieder, Bier, 6 Euro. Du, das ist billiger als in München. Dennoch Haxe mit so eine Biersoße, 5 Euro. So, und dann hatte ich 3 Liter Bier drin und so einen harten Bauch. Und dann wollten wir gerade losfahren.
3: Das darf man ja jetzt.
4: Ja, stand in der Zeitung, hat Beckstein erlaubt.
6: Ja, und dann musste ich nochmal auf Toilette, auch wegen der Haxe jetzt, und hab das Klo gesucht. Dann bin ich aus Versehen in der Badausstellung gelandet und hab mich da auf so ein, also, das gab ein Ärger.
3: Oh, Sünde.
6: Ja, nun hab ich da Hausverbot und das ausgerechnet, wo an Sonntag Cindy und Bert auftreten.
3: Bei Kraft? Du, das ist ein Originalschlager, du. Das sind Weltstars. Also da muss ich aber einmal hin.
4: Puh, warum soll man denn auch nach München fahren? Wir haben hier doch viel mehr Oktoberfeste. Kannst hingucken, wo du willst. Weiß-Blau, Brezel, Haxe und Bier und Bayern ist zum Greifen nah.
3: Ja, gestern bei Penny auf dem Parkplatz, da stand eine Frau mit so einem Brezelkorb. Du, das ist urgemütlich, dieses Brauchtum, ne?
4: Ja.
3: Und da kannst du schon sehen, allein, dass sich Cindy und Bert dieses Wochenende für Kraft entschieden haben und nicht für München, Schickimicki. Das spricht ja wohl für sich. Das verlagert sich allmählich nach hier hin.
5: Du, Udo?
6: Ja?
5: Du bist besoffen gewesen, ne?
3: Franz, nun lass ihn mal, er hat doch schon Hausverbot.
6: Allein schon da.
3: Was macht dein Rätsel?
5: Ich brauche noch ohne Planung mit 7 Buchstaben.
3: Also spontan kann ich dir das nicht sagen.
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1: Was heute besonders wichtig ist, hören wir um 8:30 von Martha Rittner.
2: Guten Morgen.
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2: Viele Hallenbäder in Schleswig-Holstein müssen dringend saniert werden. Nach Angaben des Gemeindetags stammen zahlreiche Bäder noch aus den 70er und 80er Jahren. Das Erlebnisbad in Leck im Kreis Nordfriesland etwa. Hier wird mit Kosten von rund 14 Millionen Euro für die Sanierung gerechnet. Ohne Förderung drohe die Schließung, so die Gemeinde. Die DLRG warnt vor den Folgen. Die Wartelisten bei Schwimmkursen würden etwa noch länger werden. Deutsche Waldtage beginnen heute. Dabei soll auf die Bedeutung der Wälder für Gesellschaft, Umwelt und Wirtschaft aufmerksam gemacht werden. Auch bei uns in Schleswig-Holstein sind Veranstaltungen geplant, vor allem im Süden und Südosten des Landes. In Dalldorf im Kreis Segeberg können morgen etwa Bäume gepflanzt werden. Vorletzte Bauphase für Arbeiten an A210 und 215 startet. Ab 11 Uhr ist die A215 deshalb ab dem Kreuz Kiel West laut Autobahn GmbH in Richtung Kiel auf gut 1,5 Kilometern Länge gesperrt. Auch die Verbindung von der A210 zur A215 wird in Stadtrichtung dicht gemacht.
1: 8.31 Uhr, NDR 1 Welle Nord mit dem Wetter für uns in Schleswig-Holstein. Und es fühlt sich dann doch so ein bisschen herbstlich an heute Morgen.
3: Ich muss dann sofort immer an warmen Kakao, an so eine Kuscheldecke und so denken, das ist der einzige Trost.
1: Jetzt kommt wieder eine lange, dunkle Phase.
3: Ja, noch sind wir gar nicht so weit. Also wir haben heute auch Sonne, 3 bis 5 Stunden, aber eben auch einige Regenschauer. Bisschen kühl ist es im Moment, um die 13 bis 15 Grad, nachher bis 19. Sturm auch noch dazu. Einige mögen das ja gerne, sich mal den Kopf so ordentlich frei pusten zu lassen an der Küste. Viel Spaß dabei, ist auch übers ganze Wochenende möglich. Es bleibt nämlich so wechselhaft bei bis maximal 20 Grad.
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3: 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A7 Flensburg-Hamburg zwischen Hamburg-Bahrenfeld und Elbtunnel 2 Kilometer stockender Verkehr. A7 Richtung Hannover, die Einfahrt Hamburg-Waltershof ist wegen eines kaputten Lasters gesperrt. Und in Richtung Flensburg der Elbtunnel ist gesperrt im Moment. Höhenkontrolle ist ausgelöst worden. Und B201 Kappeln-Schleswig zwischen Tweed und Tolk, da gab es einen Unfall. Im Moment sind hier beide Richtungen gesperrt.
1: Wir haben noch eine Nachricht bekommen von Martina Kienitz. Die schreibt uns, bitte helft uns. Benny ist jetzt schon den 4. Tag verschwunden. Er arbeitet bei uns im Werkhus in Husum und hat eine Behinderung. Er ist mit seinem auffälligen Mountainbike unterwegs mit ganz vielen Aufklebern. Er lässt es nie einfach irgendwo stehen.
3: Und jetzt zu seiner Beschreibung. Er ist 34 Jahre alt, 1,83 groß und trägt eine blau-graue Arbeitshose und hat eine dunkelblaue Softshelljacke an. Er wurde wohl die Tage auch mal in Heide gesehen, also in diesem ganzen Bereich mal darauf achten, ob Sie ihn vielleicht mit diesem eben sehr auffällig beklebten Fahrrad entdecken. Er braucht wohl Medikamente und dann bitte eine Info unbedingt an die Polizei.
1: Ja, hoffentlich können wir helfen.
3: Und die aktuellen Blitze haben wir noch. B77 zur Hochrichtung Rendsburg, Höhe Hamm-Wedel und B201 Schleswig-Husum kurz vor der Abfahrt zur B76. Gute Fahrt wünschen wir.
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1: Schönen Freitag. Juhu. 8.33 Uhr ist es und morgen am Samstag, da fährt sie offiziell wieder in den Heimathafen ein, liegt aber schon in der Kieler Förde vor Heikendorf. Die Gorch Fock, immer beeindruckende, zurück von einem sehr langen Trip.
3: Und unser Reporter Andreas Schmidt, der war 2 Wochen mit an Bord und er war ganz besonders beeindruckt von den Eisbergen. Mehr von ihm gleich in den nächsten 8 Minuten.
1: Nach Milo und den Beach Boys.
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0: 8.39 Uhr, NDR1-Welle Nord mit einer Meldung von der A1.
1: Lübeck-Fehmarn, Vorsicht zwischen Neustadt-Mitte und Pelzerhaken, da steht ein kaputter Laster.
0: Ja, das werden sich einige morgen bestimmt anschauen. Die Gorch Fock kommt zurück in ihren Heimathafen nach Kiel. Sie wurde ja schon vor Heikendorf entdeckt, schippert da schon so rum, legt morgen Vormittag dann aber am Marinestützpunkt an. Nach einer fünfmonatigen Reise unter anderem über den Atlantik, es ging nach Kanada, in die USA.
1: Ja, und auf der Gorch Fock, dem Segelschulschiff, da lernen ja junge Soldaten und Soldatinnen. Und unser Reporter Andreas Schmidt war 2 Wochen lang dabei. Moin Andreas.
2: Guten Morgen.
0: Nach so einem Trip, wie ist es? Schaukelst du noch oder ist der Gang schon wieder sicher?
2: Ja, mittlerweile ist der Gang wieder sicher, muss ich sagen. Aber es hat wirklich eine Woche gedauert.
0: Eine Woche?
2: Eine Woche, würde ich schon sagen. Das ist einfach, man wacht nachts auf und denkt, wo bin ich? Man meint, das Gewummer des Schiffs zu hören. Man meint, das Geschaukel des Atlantiks noch zu spüren. Und irgendwann denkt man, okay, ich bin doch in meinem eigenen Bett. Das ist schon eine Gewöhnungsphase. Und vor allem, wir waren ja nur in Anführungszeichen 2 Wochen an Bord. Was muss das für die Besatzung bedeuten? Die waren ein halbes Jahr an Bord.
0: Heftig.
1: Was überwiegt denn jetzt bei dir? Ist das Faszination oder doch auch Anstrengung?
2: Beides. Ich meine, wir haben wirklich viel gesehen. Wir sind über den Polarkreis gesegelt. Wir sind zwischen Eisbergen durchgefahren. Das war fast so ein bisschen...
1: Ja, Titanic-mäßig.
2: Wir sind tatsächlich gar nicht so weit von der Untergangsstelle der Titanic vorbeigefahren. Auf dem Weg raus aus Halifax und dann später über den Polarkreis dicht an der Küste von Grönland. Man hatte fast so ein bisschen das Gefühl, so Polarforscher-Feeling. Auf der anderen Seite war es natürlich auch für uns mega anstrengend, muss man sich vorstellen. Wir haben da gelebt wie die Besatzung auch in dieser ganzen Enge. Wir haben dann ständig unser Equipment da durch die Gegend geschleppt bei einem schaukelnden Schiff und Schräglage und so. Das ist schon auch anstrengend, aber ich glaube, die Anstrengung war es wert.
1: Wie groß ist die Besatzung nochmal auf der Gorch Fock, also gleichzeitig?
2: Also man muss sich vorstellen, das sind 90 Meter Schiff und auf diesen 90 Metern Schiff sind 216 Menschen. Und als wir an Bord waren, war wirklich jede einzelne Koje belegt. Kann man ja auch ablesen, es gibt keinen Ort, wo man alleine ist. Irgendjemand ist immer genau da, wo man selber auch ist.
0: Ja. Gibt es denn für die Besatzung eine Möglichkeit, ein Smartphone zu benutzen, zu telefonieren oder im Internet rumzusurfen, sowas, was man halt so macht in der Freizeit?
2: Ja, mittlerweile gibt es das tatsächlich mit wechselnder Qualität, würde ich sagen. Aber
1: du, das ist wie in Schleswig-Holstein.
2: Allerdings. Und da gibt es ja die jungen Leute, ich meine, man muss sich vorstellen, die sind 19, 20, 21, ein Großteil derer, die zum Teil gerade von der Schule kommen, die sind das eben gewöhnt, ständig im Internet zu sein. Und das funktioniert da jetzt mittlerweile schon, aber natürlich nicht so gut wie zu Hause. Aber das ist ja auch genau der Sinn dieses Schiffs eigentlich, dass die jungen Menschen lernen, zusammen zu sein, alles auch zusammen zu bestehen und auch zu ertragen, wenn es mal hart wird und zu merken, sie sind eben nicht alleine auf der Welt und wenn sie versuchen, da alleine was zu machen, auf die Beine zu stellen, das funktioniert einfach nicht. Es funktioniert nur, wenn man sich aufeinander einlässt und das gemeinsam besteht und wie sich solche Charaktere weiterentwickeln. Es gibt welche, die sagen, so, ich möchte jetzt tatsächlich Offizier werden. Es gibt andere, die sagen, ja, das war eine tolle Erfahrung, aber für mich war es das jetzt. Aber alle, und das fand ich beeindruckend, alle haben gesagt, ich bin hier zur Marine gegangen, weil ich etwas für Deutschland tun möchte. Auch vor dem Hintergrund all dieser Bedrohungen, die wir erleben. Ich möchte für Deutschland und seine Werte möchte ich einstehen und im Zweifel sogar kämpfen. Alle, mit denen ich gesprochen habe, sind sich voll bewusst, vor welchem Hintergrund das stattfindet.
0: Ja, wir sind gespannt auf die Aufnahmen, die da entstanden sind auf dem Schiff. Das muss jetzt alles natürlich erstmal geschnitten werden. Wir müssen uns da noch ein bisschen gedulden, werden dann aber nochmal rechtzeitig Bescheid geben, bevor es das dann zu sehen gibt. Morgen um 10 legt sie offiziell wieder an, die Gorch Fock in Kiel, wenn Sie dabei sein wollen.
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0: 8.48 Uhr. Guten Morgen, hier ist NDR 1 Welle Nord. Ja, bei Möbel Kraft in Bad Segeberg startet ja heute das Oktoberfest. Wo sonst bei uns in Schleswig-Holstein noch gefeiert wird, das sehen Sie auch in der NDR Schleswig-Holstein-App.
1: Ja, morgen geht's ja in München los und zum Oktoberfest gibt es einen sehr, sehr spannenden Fakt und den können wir gleich mal gemeinsam erraten. Wir spielen fast aber falsch. Ich habe eine Frage, Sie hoffentlich die Antwort. Horst und Sie raten gemeinsam. Folgendes. Für das Oktoberfest 1899 wurde ein ganz besonderer, skurriler Verein gegründet. Der ist auch heute noch aktiv. Welcher Verein könnte das sein? Was macht der?
0: Das ist der, ich darf schon raten, ne? Das ist der Maßbierkrug-Stapelverein. Die machen immer so Wettbewerbe, wer die meisten Maßkrüge stapeln kann, übereinander, ohne dass sie umfallen. Sehr oder Trage, Maßbierkrug-Trageverein, wie viel man tragen kann, volle. So. Da machen immer so die Kellnerinnen mit. Nee, auch
1: so ein bisschen, lauwarm ist es schon.
0: Der Dirndlverein, das wird zu naheliegend.
1: Ich sag mal, es hat was mit dem Oktoberfest zu tun.
0: Ach. Mit Bier, auch mit Bier zum Beispiel?
1: Ja,
0: oder
1: mit Bier? Hat mit Bier zu tun, tatsächlich.
0: Der Biersaufverein.
1: Nee.
0: Wer kann am meisten Bier trinken?
1: Es ist der viel, viel skurriler. Der Name vor allem mega witzig. Das heißt, gerne mal, was könnte das sein? Ein sehr wichtiger, mit Namen sehr skurriler Verein wurde Ende des 19. Jahrhunderts gegründet fürs Oktoberfest. Welcher ist das? Melden in der NDR Schleswig-Holstein-App.
0: Ja, wir wollen das auflösen. Also Sie dürfen auch gerne kreativ werden. Ich freue mich auch, wenn lustige Antworten kommen.
1: Man muss kreativ werden, sonst kommt man nicht drauf.
0: Anders geht's gar nicht, ne? Schön. Nachricht schicken, NDR Schleswig-Holstein-App, Musik von Schade. Ich sage auch schade, wenn nicht die richtige Antwort dabei ist. Aber das wird schon. Wir wollen auflösen in 20 Minuten. Hier ist Your Love.

0: Heute starten die bundesweiten Waldtage und auch in Schleswig-Holstein ist da einiges geplant. Und viele Hallenbäder bei uns im Land sind marode und das wird teuer. Auch ein Thema in den Nachrichten. Jetzt um 9 mit Martha Rittner.
1: 9.
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1: Das Erlebnisbad in Leck. Schon seit mehr als 50 Jahren lockt es die Wasserratten im Kreis Nordfriesland. Heißt aber auch, das Bad ist schon ziemlich in die Jahre gekommen und muss saniert werden. Und Leck ist kein Einzelfall, heißt es vom Gemeindetag. Sam-Luc Ferrier, wie ist die Lage in Schleswig-Holstein?
3: Ziemlich angespannt. Wie groß das Problem genau ist, kann derzeit aber niemand sagen. Selbst der Landesregierung fehlt ein aktueller Gesamtüberblick über Zustand und Sanierungsbedarf der Bäder. Die letzte umfassende Erhebung zur Bäderstruktur stammt aus dem Jahr 2016, so das Innenministerium. Nach Angaben des Gemeindetages kämpfen viele Kommunen gleichzeitig mit gestiegenen Energie-, Personal- und Instandhaltungskosten und angespannten Haushalten. Viele Hallenbäder stammen noch aus den 70er und 80er Jahren. Laut einer Erhebung der Arbeitsgemeinschaft Bäder Schleswig-Holstein ist die Zahl der öffentlich zugänglichen Hallen, Kombi- und Freizeitbäder innerhalb von 10 Jahren um rund ein Drittel zurückgegangen. Und wenn Bäder schließen, wird es auch für die Schwimmausbildung eng. Nach Angaben der DLRG gibt es immer weniger Wasserzeiten, Wartelisten von teilweise bis zu 2 Jahren für Schwimmkurse und immer längere Wege zu den Bädern.
1: Die hohen Spritpreise beschäftigen heute auch die Finanzminister der EU. Sie kommen zu einem 2-tägigen Treffen in Dublin zusammen. Es soll darüber gesprochen werden, ob eine europäische Übergewinnsteuer dabei helfen könnte, die Menschen in der EU zu entlasten. Mit der Abgabe sollen ungewöhnlich hohe und krisenbedingte Profite der Mineralölkonzerne abgeschöpft werden. Bundesfinanzminister Klingbeil setzt sich dafür ein. Unter den 27 Mitgliedstaaten gibt es allerdings keine Mehrheit dafür. Am Sonntag wird in Mecklenburg-Vorpommern ein neuer Landtag gewählt. Und auch Berlin stimmt ab. Wie der Wahlkampf-Endspurt läuft, weiß Karl Schreiber.
4: Auf den letzten Metern wollen die Parteien die Wählerinnen und Wähler für sich gewinnen. Bei der heutigen Abschlussveranstaltung der SPD in Rostock bekommt Ministerpräsidentin Schwesig Unterstützung. Und zwar von Hamburgs erstem Bürgermeister Tschentscher und Niedersachsens Ministerpräsident Lies. In Neubrandenburg tritt AfD-Herausforderer Holm mit den Bundesvorsitzenden Chrupalla und Weidel auf. Ebenfalls in Neubrandenburg ist der Grünen-Chef Banaschak bei einer Kundgebung dabei. Die Linke holt sich unter anderem Unterstützung von Fraktionschefin Reichenegg. Die CDU macht noch einmal Haustürwahlkampf. Und auch in Berlin wird am Sonntag gewählt. Dort entscheiden die Berliner, wer künftig im Roten Rathaus sitzt. Auch dort finden heute noch mal Kundgebungen mit den Spitzenkandidaten für die Abgeordnetenhauswahl statt.
1: Wer seine Schulden nicht mehr bezahlen kann, auch wenn er seinen Lebensstandard senkt, gilt als überschuldet. In Deutschland trifft das auf immer mehr Menschen zu, meldet das Hamburger Institut für Finanzdienstleistungen. Im vergangenen Jahr waren demnach fast 5,7 Millionen Erwachsene überschuldet. Das sind gut 110.000 Menschen mehr als im Jahr vorher. Grund dafür sind oft gesundheitliche Probleme, Arbeitslosigkeit oder eine Trennung. Nicht nur im Herbst zieht es viele Menschen zu einem schönen Spaziergang in den Wald. Welche Bedeutung die Wälder für Gesellschaft, Umwelt und Wirtschaft haben, darauf sollen die Deutschen Waldtage bundesweit aufmerksam machen, die heute starten. Was bei uns im Land dazu geplant ist, weiß Ben Armstrong.
5: Wälder, so das Landwirtschaftsministerium in Kiel, sorgen für gute Luft, sauberes Wasser, ausgeglichenes Klima und nachwachsende Rohstoffe, geben Tieren und Pflanzen Lebensraum und bieten den Menschen ein natürliches Wellnessprogramm. Laut Bundeswaldinventur sind rund 11,5% der Landesfläche von Schleswig-Holstein von Wäldern bedeckt. Zu den Waldtagen gibt es vor allem im Süden und Südosten des Landes Veranstaltungen. Zum Beispiel morgen in Dahldorf im Kreis Segeberg. Dort können Besucherinnen und Besucher ab 11 Uhr gemeinsam Bäume pflanzen und sich bei Fachvorträgen informieren. Interessierte sollten auf der Internetseite der Deutschen Waldtage prüfen, ob eine Anmeldung vorher erforderlich ist.
1: Heute früh ist auf der B201 bei Tolk im Kreis Schleswig-Flensburg ein 60-Tonnen-Kran in den Straßengraben gerutscht. Laut Polizei dürfte die Bergung des verunglückten Fahrzeugs aufwendig werden. Voraussichtlich werden dafür 2 weitere Kräne benötigt.
0: 9:05 NDR1 Welle Nord mit dem Wetter für uns in Schleswig-Holstein. Und wenn Sie auch vorhaben, einen Waldtag heute zu machen, dann suchen Sie sich einen Wald mit möglichst dichten Blättern, dichten Bäumen, damit, falls es regnet, nicht so viel unten ankommt. Ne?
6: Es ist ein wechselhaftes Wetter. Mal scheint die Sonne vor allem im Süden und Osten für 3 bis 5 Stunden. Dann kommt wieder so ein Regenguss. Sie sind heute eher am Kanal in der Mitte des Landes und auch im Norden unterwegs. Teils auch mal mit Gewittern, wie jetzt gerade zwischen Kropp und Rendsburg. Ja, und im Laufe des Tages erreichten wir 17 Grad in Hohn, 19 in Ratzeburg. Windig ist es auch noch. an den Küsten. Und genauso bleibt es auch am Wochenende.
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6: 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A7 Hamburg-Hannover, die Einfahrt Hamburg-Waltershof ist wegen eines kaputten Lasters gesperrt. A24 Hamburg-Berlin, die Ausfahrt Hornweg ist wegen Bauarbeiten bis 11.30 Uhr dicht. Und B201 Kappeln-Schleswig zwischen Tweed und Tolk, das haben wir gerade in Nachrichten gehört, gibt es ja den Unfall mit so einem schweren Kranlaster. Und da ist jetzt beide Richtungen gesperrt. Da sind jetzt beide Richtungen gesperrt.
0: Kein schwerer Kranlaster, sondern ein Schwerlastkran.
6: Naja, aber der fährt ja auch mit dem
0: der
6: Laster.
0: Sie wissen, Laster
6: schon, Sie wissen schon, was ich meine. So, die Blitzer, ganz schnell weiter. B77 jetzt so hoch Richtung Rendsburg. Ja, B201 Schleswig-Husum. Kurz vor der Abfahrt zur B76. Gute Fahrt.
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0: Um 7:07, es ist aber auch Freitag heute. Kann man ein bisschen durch sein. Ja, warum das Oktoberfest im September gefeiert wird, das liegt am Wetter, haben sie irgendwann einfach mal vorverlegt. Ja. Aber diese Frage ist irgendwie kniffliger.
6: Welchen skurrilen Verein gibt es seit 1899 fürs Oktoberfest? Hier die Idee von Peter.
7: Das ist bestimmt der Biertestverein, die Stärke und den Geschmack des Bieres, das auf dem Oktoberfest ausgeschenkt wird, verkosten.
6: Oh.
7: Und daraus entsteht meistens ein Gelage.
6: Wäre sehr wichtig, wüsste ich jetzt nicht. Ist auf jeden Fall nicht das, was wir suchen. Raten Sie gerne weiter in der NDR Schleswig-Holstein-App.
0: Wir lösen auf in 12 Minuten. Ich bin sehr gespannt. Nach Ace of Base, Eric Clapton und wir haben The Human League. Don't You Want Me.
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0: Ich würde sagen, ich schunkel ja schon ein bisschen, aber was du machst, weiß ich nicht.
1: Das nennt man Schubladlern.
0: Achso, okay.
2: You're the lady.
0: Okay. Gut, vielleicht sollten wir das Alkohol. Oh
2: Gott. Ja, dringend, wie man hört. Wir bringen es doch nur schon mal ein bisschen in Oktoberfeststimmung hier bei NDR1 Nord um 18 Minuten nach 9.
0: Geht ja los in München morgen. Und da hatten wir jetzt hier gerade ein Rätsel laufen, ne? Fast aber falsch. Ein spannender Fakt zum Oktoberfest. Für dieses Fest wurde 1899 extra ein Verein gegründet, der ist sehr skurril und heute noch aktiv. Welcher Verein ist das und was macht der?
1: Ja, Enno hat uns geschrieben, das ist der Verein der Münchner Bierbrauer, hat die Vereinsregister Nummer 2, hat noch circa 7 Mitglieder, unter anderem die Paulaner Brauerei und Augustiner. Der Verein bestimmt, wer auf dem Oktoberfest Bier ausschenken darf.
0: Ah, das liegt aber, jetzt hat er an einem Vereinsregister nachgeguckt, ne? Sehr gut recherchiert. Den gibt es auch tatsächlich. Der ist von 1847 aber. Nicht
1: den
0: von 1899.
1: Nicht,
0: ne? Nee, der ist skurriler, den ich meine.
1: Ha? Ja, das ist nicht. Ja. Moin, Torben.
3: Hallo, Horst. Hallo, ja. Mandy.
0: Moin.
1: Du kannst mir helfen. Du hast eine Idee.
3: Ich habe nicht nur eine Idee, ich weiß es. 1899 wurde ein Verein gegründet, der sich gegen das betrügerische Einschenken von Bier sich ans Herz gelegt hat, dass man auf dem Oktoberfest auch wirklich die Menge an Bier bekommt, die man bestellt und da nicht irgendwie ein bisschen Schmuh betrieben wird.
0: Oho. Bist du etwa Mitglied?
3: Ich sag mal jein. Wir feiern selber schon seit sehr langer Zeit mit Nachbarn, Freunden, Familie, zu Hause selber das Oktoberfest. Und da wird natürlich viel zusammengetragen. Und einmal im Jahr sitzt dann unser Zapfmeister da und wird selber mit Argusaugen beobachtet, ob da die Masse auch vernünftig vollgezapft
0: ui,
3: ist.
0: Ui, ui, ui.
3: So hat man dann mal nachgeguckt, ob es sowas überhaupt gibt. Und tatsächlich, von daher weiß ich das.
1: Ja, wenn man 15 Euro auf der Wiesn dafür bezahlt, will man auch sein Lieder haben, ne?
0: Ja. Absolut richtig, alles Torben.
1: Cool,
0: erkennbar super, übrigens heute noch an der kleinen Einkerbung am Glas. Der Eichstrich soll direkt markieren, ob das Bier wirklich eine Maß ist oder mehr oder weniger. Also mehr ist ja okay, aber weniger auf jeden Fall nicht.
3: Der Bierschaum muss tatsächlich über dem Eichstrich sein, sonst ist es zu wenig, weil der Schaum wird nämlich nicht mitgerechnet.
1: So.
3: Also es ist nur das reine Bier.
0: Nur, dass das alle Zapfmeister jetzt nochmal gehört haben bei den Oktoberfesten hier in Schleswig-Holstein. Ne?
1: Sonst kommt der Verein und macht die Laden dicht. Dir ein schönes Wochenende.
3: Danke gleichfalls euch beiden. Gute Ciao.
0: Fahrt, tschüss.
3: Danke, tschüss.
0: Ach, wie schön, das haben auch gewusst. Petra, Doris, Stefan, Enno und Maxi. Großartig, sind wir ein bisschen schlauer.
1: Ja, Ihnen eine schöne Feier, ne? Egal wo.
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0: Es ist 9.30 Uhr. Moin.
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2: Aus dem Studio Lübeck mit Inga Wonnemann. Guten Morgen. Der neu gestaltete Drehbrückenplatz in Lübeck ist mit dem Norddeutschen Landschaftsarchitekturpreis ausgezeichnet worden. Der beliebte Platz an der Untertrave, der für 8,5 Millionen Euro umgestaltet worden war, gewann in der Kategorie Waterkant. Der Jury gefällt vor allem die Freitreppe, die zum Wasser mündet. Sie inszeniere ihr Umfeld und hebe das prägende Ensemble aus Drehbrücke, Kränen, Hafenschuppen und Giebelhäusern hervor. Insgesamt wurden 8 Projekte aus ganz Norddeutschland ausgezeichnet. Der Preis wurde in Hamburg verliehen. Im Kreis Ostholstein ist heute Tag der Inklusion. Die Veranstaltung findet zum 3. Mal statt, diesmal in Bad Schwartau. Bis 18 Uhr gibt es Sport- und Kreativangebote. Außerdem stellen Institutionen und Vereine aus Ostholstein ihre Arbeit vor. Vor allem das Netzwerken sei wichtig, um die Inklusionsarbeit in Ostholstein voranzutreiben, so Organisator Sebastian Bertram.
3: Inklusion ist ja etwas, was nie ein fertiger Zustand ist, sondern eher einen Weg beschreibt. Und da wird im Kreis viel getan. Und weil aber sehr viel getan wird, spielt auch vieles oder läuft auch vieles hier und da parallel, und wir wünschen uns, dass nach und nach in verschiedensten Teilen des Kreises eben immer mal so ein Tag stattfindet. Einmal, um sich gegenseitig auszutauschen, kennenzulernen, wiederzusehen, aber vor allem auch zu entdecken, wie es andere so machen, in Vereinen, in Einrichtungen, als Initiativen etc.
2: Die Polizei sucht nach einem Unfall in Lübeck-Buntekuh nach Zeugen. Am Montagmittag wollten Beamte einen Golf GTI in der Mäuslinger Allee kontrollieren. Der Fahrer des Autos beschleunigte und fuhr weg. Auf dem Buntekuh-Weg geriet das Auto ins Schleudern und prallte gegen eine Straßenlaterne. Die 4 Insassen flüchteten zu Fuß. Ein 16-Jähriger konnte später gestellt werden. Am Dienstag meldete sich der mutmaßliche Fahrer bei der Polizei. Die Ermittlungen zu den übrigen 2 flüchtigen Männern dauern weiter an.
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0: Um 9.33 Uhr das Wetter für uns in Schleswig-Holstein. Wenn Sie irgendwas draußen vorhaben, ja, müssen Sie sich die richtigen Zeiten raussuchen an diesem Wochenende, glaube ich.
4: Es ist sehr wechselhaft. Es gibt immer wieder einen Regenguss. Die schönsten Ecken sind wieder der Süden und der Osten und am nassesten in der Mitte und an der Nordsee. Heute im Laufe des Tages trotzdem 3 bis 5 Stunden Sonne. Und wir haben sehr starken Wind an den Küsten. Temperaturen bei 17 bis 19 Grad. Und das geht am Wochenende eigentlich fast genauso weiter. Auch der Wind bleibt.
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4: 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A7 Richtung Hannover, die Einfahrt Hamburg-Waltershof ist wegen eines kaputten Lasters gesperrt. A24 Richtung Berlin, die Ausfahrt Hornweg ist wegen Bauarbeiten bis 11.30 Uhr dicht. Und B201 Kappeln-Schleswig zwischen Tved und Tolk, da gab es einen Unfall mit einem. So, haben wir uns jetzt geeinigt, was das ist? Lasterkran oder Kranlaster?
0: Ich habe hier Schwerlastkran, aber es ist tatsächlich ein... Ja, was ist
4: Autokran.
0: Ein schwerer Autokran.
4: So, 60 Tonnen, sehr schwer. In beiden Richtungen hier deswegen eine Sperrung. Die Bergungsarbeiten werden aufwendig sein. Da müssen wahrscheinlich 2 andere Kräne noch kommen, um den wieder rauszuziehen aus dem Graben.
0: Was für welche denn?
4: Ja, genau. Die aktuellen Blitze B201 Schleswig-Husum kurz vor der Abfahrt zur B76 und auf der Landstraße Steinburg Richtung Horst in Höhe Grönland. Allen unterwegs gute und sichere Fahrt.
0: Wie schön du den Namen sagen kannst, wenn es nicht um mich geht.
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0: Um 9.34 Uhr, schönen Freitag.
4: Juhu.
0: Ja, wir hatten spannende Gewinner heute Morgen bei 6 Gewinns. Da gibt es ja 1.000 Euro für Ihren Verein.
4: Ja, und wir hatten heute Morgen die Rettungshundestaffel Nordelbe e.V. Und was die Spannendes machen, wofür sie die Kohle auch brauchen, hören wir gleich in den nächsten 12 Minuten.
0: Nach Chris Rea, Leo Sayer und wir haben Joe Cocker, alle mit schönen kurzen Namen. Das ist ja herrlich.
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0: Wenn ich Auberge hier lese auf meinem Computer,
1: denkst du ans Essen.
2: Richtig, genau, wollte ich gerade sagen. Was man zum Mittag mal machen könnte. Was mit Aubergine? Mal gucken.
1: Man hat sofort die Farbe lila im Kopf. Ach, wie schön.
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2: Spielen wir ja jeden Morgen um 10 vor 7. Ja, Sie müssen ein bisschen früher aufstehen, wenn Sie da mitmachen wollen. 1.000 Euro gibt es für den Verein oder die Feuerwehr. Sie melden sich an in der NDR Schleswig-Holstein-App, hören genau zu um 10 vor 7. Und wenn Sie genannt werden, einfach bei uns anrufen. Wenn das 6 schaffen, mit dem richtigen Codewort gibt es von uns die Kohle.
1: Heute Morgen haben wir die Rettungshundestaffel Nordelba ausgelost. Und der Chef Fred Schmedemann, der war sogar der Erste bei uns am Telefon, hat er natürlich auch das richtige Codewort. Und dann lief es richtig gut.
4: Also ich bin da eigentlich zuversichtlich.
2: Wir auch.
4: So, ich muss noch schnell 2-3 Leute anrufen.
2: Yes. Ja, das hat er dann auch gut gemacht.
5: Schönen guten Morgen, hier ist Rainer Breutzmann mit dem Codewort Rettungshund.
6: Rettungshund.
7: Rettungshund.
8: Codewort ist Rettungshund.
9: Moin, hier ist Benjamin Panzer, Rettungshund.
2: Und auch Andrea Press.
10: Ja, hallo.
2: Andrea, sag uns noch kurz das Codewort.
10: Rettungshund natürlich.
1: Yes, juhu, es klappt für euch.
2: Ihr habt es geschafft.
10: Juhu, vielen Dank. Oh, ich freue mich so.
2: 1.000 Euro für die neuen Tracker.
10: Super.
2: Ja, die wollen sie nämlich haben, dass sie die Hunde genau verfolgen können, sehen können, also wo die Teams im Wald unterwegs sind oder sonst wo und welche Strecke die Hunde eben gelaufen sind, um das dann auch der Polizei zu übermitteln, dass man weiß, wo denn schon gesucht wurde.
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2: Wir verabschieden uns jetzt ins Wochenende, freuen uns am Montag wieder auf Sie, aber Sie können auch gerne dranbleiben. Jan Bastik freut sich auch, wenn Sie da sind. Ab 10 ist er nämlich jetzt für Sie da.
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0: aus Schleswig-Holstein in die ganze Welt. Unsere Pflanzkartoffeln sind ein richtiger Exportschlager. Mehr dazu gleich. Und die hohen Spritpreise sind heute auch ein Thema beim Treffen der EU-Finanzminister. Worum es in Dublin geht, das hören Sie jetzt auch in den Nachrichten um 10 mit Martha Rittner.
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2: Die EU-Finanzminister treffen sich heute in Dublin. Dabei geht es auch um mögliche Maßnahmen gegen die hohen Spritpreise. Im Mittelpunkt steht eine Übergewinnsteuer. Bundesfinanzminister Klingbeil ist dafür. Sarah Lupez berichtet.
3: Klingbeil und seine Kollegen aus Österreich, Italien, Portugal, Polen und Spanien hatten schon im August einen Brief an den irischen Finanzminister geschrieben, damit das Thema in Dublin auf der Agenda landet. In dem Brief heißt es konkret, man brauche einen gemeinsamen Ansatz, der sicherstelle, dass diejenigen, die von der Krise profitieren, ihren Teil dazu beitragen, die Belastung der breiten Öffentlichkeit zu verringern. Zwar können die Mitgliedstaaten so eine Übergewinnsteuer auch individuell einführen, aber in einer gemeinsamen europäischen Lösung sehen einige Vorteile. Allerdings haben bisher eben nur 6 Mitgliedstaaten diesen Brief unterschrieben und nicht einmal in der Bundesregierung gibt es Einigkeit in puncto Übergewinnsteuer.
2: 2 Tage vor der Landtagswahl in Mecklenburg-Vorpommern werben die Parteien heute noch einmal um Stimmen. SPD-Ministerpräsidentin Schwesig hat in Umfragen gegenüber AfD-Herausforderer Holm in den vergangenen Wochen aufgeholt. Es wird ein enges Rennen erwartet. Die CDU muss möglicherweise um den Einzug in den Landtag bangen. Gleiches gilt für die Grünen. Die Linke lag zuletzt, wie bei der letzten Wahl, bei rund 10%. Das Wetter ist schlecht, die Kinder wollen trotzdem im Wasser toben. Ab ins Pallenbad. Und auch für Schwimmvereine und das Schulschwimmen sind die überdachten Bäder wichtig. Aber gebaut wurden viele davon bei uns im Land vor Jahrzehnten und sehen dementsprechend aus. Sie müssen dringend saniert werden. Eine teure Angelegenheit für die Kommunen, wie Sam-Luc Ferrier berichtet.
4: Knapp 2 Millionen Euro Minus macht die Dithmarscher Wasserwelt in Heide im Kreis Dithmarschen pro Jahr. In Leck soll die Sanierung des mehr als 50 Jahre alten Erlebnisbads rund 14 Millionen Euro kosten. Ohne Förderung drohe sogar die Schließung, so die Gemeinde im Kreis Nordfriesland. Nach Angaben des Gemeindetags sind das keine Einzelfälle. Viele Bäder stammen noch aus den 70er und 80er Jahren und Energie, Personal und Instandhaltung sind teurer geworden. Wie groß der Sanierungsbedarf im ganzen Land ist, weiß derzeit niemand genau. Ein Hinweis auf die Größenordnung: Für ein aktuelles Förderprogramm wurden laut Städteverband Projekte im Wert von rund 200 Millionen Euro eingereicht. Die DLRG warnt vor den Folgen möglicher Schließungen. Es gebe schon jetzt zu wenig Wasserzeiten. In einzelnen Ortsgruppen betrage die Wartezeit für Schwimmkurse bis zu 2 Jahre.
2: Ein Teil der denkmalgeschützten Knechtschen Hallen in Elmshorn darf abgerissen werden. Das hat das Denkmalamt jetzt entschieden. Damit kann der Stadtumbau wie geplant weitergehen und ein neues Quartier entstehen. Laut Landesamt ermöglicht dieser Kompromiss sowohl die Weiterentwicklung des Areals als auch die Sicherung historischer Substanz. Kulturschaffende hatten zuvor jahrelang den kompletten Erhalt gefordert. Schleswig-Holstein hat einen Exportschlager: die Pflanzkartoffeln. Laut Landwirtschaftskammer werden die weltweit exportiert. Und in diesem Jahr ist die Anbaufläche noch einmal gewachsen. Marianne Schäfer hat sich mit dem Thema für uns beschäftigt.
5: Man nehme eine Pflanzkartoffel, stecke sie in die Erde und ernte ein paar Wochen später im besten Fall 10 oder mehr Speisekartoffeln. Knollen, mit denen das gut funktioniert, werden in Schleswig-Holstein mittlerweile auf mehr als 3600 Hektar angebaut. In Deutschland hat nur Niedersachsen größere Flächen. Besonders ist die Produktion hierzulande aber auch, weil der Anteil von sogenanntem Vorstufen- und Basismaterial hoch ist. Dieses steht ganz am Anfang einer langen Kartoffelvermehrungskette und muss deshalb besonders rein und gesund sein. Der Landwirtschaftskammer zufolge wird der Großteil ins Nicht-EU-Ausland exportiert, vor allem nach Ägypten und Vietnam, aber auch nach Sri Lanka.
0: 9:04, NDR 1, Welle Nord, das Wetter für uns in Schleswig-Holstein. Der Regenschirm, der darf mit zum Strand, aber nur als Sicherheitsbeauftragter heute, weil auch scheint mal ab und zu die Sonne heute. Aber ein Schauer kann auch mit dabei sein. 17 bis 19 Grad, der Wettertrend morgen. Viele Wolken, Regen, vor allen Dingen an der Nordsee. Am Sonntag gelegentlich Sonne und Temperaturen so wie heute.
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0: 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Einmal Vorsicht im Kreis Segeberg auf der Kreisstraße zwischen Trappenkamp und Rickling. Da steht ein defekter LKW. Dann A7 Hamburg Richtung Hannover, die Einfahrt Waltershof. Die ist wegen Bergungsarbeiten gesperrt. Dann A24 Hamburg Richtung Berlin, die Ausfahrt Hornbeek. Die ist wegen Bauarbeiten bis 11:30 gesperrt. Und B201 Kappeln-Schleswig ist zwischen Tweed und Tolk jetzt nach einem Unfall in beide Richtungen gesperrt. Die aktuellen Blitzer. Geblitzt wird B201 Schleswig Richtung Husum, und zwar kurz vor der Abfahrt zur B76, und L100 Steinburg Richtung Horst, Höhe Grönland. Und wenn Sie jetzt auch noch einen Stau oder einen Blitzer haben, dann gerne Bescheid geben über uns NDR Schleswig-Holstein App. Besten Dank, schönen Freitag.
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0: Gleich zum Start werde ich hier mal mit einer Sprachnachricht begrüßt, direkt in unserer App Messenger. Moin!
6: Die Lastwagenfraktion von der Landstraße begrüßt recht herzlich Herrn Jan Bastik, dass er auch mal zur Arbeit gekommen ist.
0: Ja.
6: Schönen guten Morgen.
0: Moin.
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0: NDR1 Welle Nord hier. Heute ein besonderer Tag. Nicht nur, weil heute Freitag ist, nein. Heute ist auch der Tag der ersten Liebe. Da müssen wir uns natürlich sofort an unsere erste Liebe erinnern. Vor allen Dingen, was daraus geworden ist. Meine erste Liebe. Also, ich sag mal so, mit 14 habe ich tatsächlich noch mit so kleinen Spielzeugpanzern auf dem Teppich gespielt. Da haben mich Mädchen überhaupt nicht interessiert. Ein Jahr später, ich glaube, das muss wirklich Geburtstag von 14 auf 15, habe ich gemerkt, so, oh, mein Engi, sind ja Girls auch ganz sexy. Und dann ist es auch so gewesen. Anfang 15, meine erste große Liebe, Martina. Und zwar, ich muss sagen, ich war total schüchtern damals auch. Und da ist es so gewesen, dass wir auf einer Party waren. Und Martina hat immer rübergeguckt, das weiß ich noch. Und dann kam sie zu mir und hat gesagt, ob wir mal spazieren gehen wollen. Ich schon so, ja, können wir machen. Und sind wir bei der Party dann raus, sind um den Block gegangen. Das war ein Spaziergang von 45 Minuten. Und nach 40 Minuten hat sie meine Hand genommen. Und ich habe sie ihre Hand genommen. Ich habe auch nicht mehr losgelassen. Und mein Herz, boom, boom, boom. Das war richtig, das weiß ich heute noch. Das war richtig krass. Aber es ist nie mehr geworden als Geknutsche. So, trotzdem, liebe Martina, falls du das hörst, ich weiß, du bist mittlerweile auch verheiratet, heißt auch nicht mehr Schmoll mit Nachnamen, sondern anders. Aber das werde ich auf jeden Fall nicht vergessen, die erste große Liebe. Wie ist es zum Beispiel hier gewesen, bei Werner?
1: Meine erste Liebe, das begann, war tatsächlich in der Grundschule. Da war ich 6 Jahre und wir kennen uns heute noch. Das war der erste Kuss. Mit viel Schamgefühl natürlich. Aber dann verlor man sich auf dem weiteren Bildungsweg aus den Augen. Aber man kennt sich heute noch und mag sich heute noch und findet es immer noch amüsant, wie das seinerzeit war. Ewig her, ja.
0: Ja, ewig her, Werner, aber nicht vergessen. Und deswegen würde ich gerne von Ihnen wissen, wie ist denn das bei Ihnen gewesen? Die erste große Liebe. Und vor allen Dingen, was ist daraus geworden? Vielleicht besteht sie ja heute immer noch. Gerne Sprachnachricht überschicken, jetzt.

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0: Das ärgert sie am meisten.
1: 10:31 ist es, NDR1, Welle Nord, das Wetter für uns in Schleswig-Holstein. Sonnenbrille, regenfeste Jacke. Wer beides trägt, ist heute modisch ganz weit vorne, weil mal scheint die Sonne, mal gibt es zeitweise Schauer und das alles bei 17 bis 19 Grad. Der Wettertrend. Morgen viele Wolken und Regen, vor allen Dingen an der Nordsee. Am Sonntag gelegentlich Sonne und so Temperaturen wie heute.
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1: 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Vorsicht im Kreis Segeberg auf der Kreisstraße zwischen Trappenkamp und Rickling. Da steht ein defekter LKW. Dann A7, Hamburg Richtung Hannover. Die Einfahrt Hamburg-Waltershof ist wegen Bergungsarbeiten gesperrt. A24, Hamburg Richtung Berlin. Die Ausfahrt Hornweg, die ist wegen Bauarbeiten bis 11:30 gesperrt. Und die B201, Kappeln-Schleswig, die ist zwischen Tweed und Tolk nach einem Unfall in beide Richtungen gesperrt. Und ein paar Blitze hätte ich noch. Geblitzt wird L100, Steinburg Richtung Horst, Höhe Grönland und Eutin, Siebecker Landstraße Richtung Siebeck. Und wenn Sie jetzt auch noch einen Stau oder einen Blitzer haben, dann gerne Bescheid geben über unsere NDR Schleswig-Holstein-App. Besten Dank und schönen Freitag.
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1: Heute mal die erste große Liebe. Und was daraus geworden ist, da hat sich Heike gemeldet aus Kiel-Dietrichsdorf. Moin Heike, erzähl.
3: In der Schulzeit, da ist jemand gewesen, aber der wusste gar nicht, dass ich in den verknallt war. Und da ist nie was draus geworden. Schade. Das war ein toller Typ, war auch ein bisschen älter als ich. Und der war einfach nur, sah toll aus, war sehr sympathisch. Aber was der heute macht, das weiß ich nicht.
1: Ja, sehr gut. Wer weiß. Vielleicht hat das ja gehört. Also, gerne mal Bescheid geben, wie es bei Ihnen, die erste große Liebe. Und vor allen Dingen, was ist daraus geworden? Einfach jetzt, wie Heike, Sprachnachricht überschicken über unsere NDR Schleswig-Holstein-App.
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0: Das Leben gleicht einem Drogeriemarkt. Das stammt nicht von mir, sondern das stammt von Gerrit Hoss. Und das muss er jetzt mal erzählen hier auf NDR1 für den Nord. Und am besten auch platt.
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0: Der Wind wirbelt mal wieder die Fahrpläne der Nordseefähren durcheinander. Und die Preise an den Zapfsäulen, man mag ja schon gar nicht mehr hingucken beim Tanken. Auch die EU-Finanzminister beschäftigen sich nun damit. Ist jetzt auch ein Thema. In den Nachrichten um 11 mit Martha Rittner.
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2: Was tun gegen die hohen Spritpreise? Mit dieser Frage beschäftigen sich heute auch die Finanzminister der EU. Sie sind zu einem zweitägigen Treffen in Dublin zusammengekommen und sprechen dabei auch über eine europäische Übergewinnsteuer. Bundesfinanzminister Klingbeil hatte das Thema zusammen mit 5 anderen Kollegen aufs Programm gesetzt. Tabea Tschüper berichtet.
3: Deutschland, Spanien, Italien, Österreich, Polen und Portugal sind sich einig. Sie wollen auf EU-Ebene eine Übergewinnsteuer wieder einführen. Die Abgabe hatte es schon einmal gegeben, kurz nach dem russischen Überfall auf die Ukraine und der damit verbundenen Energiekrise. Mit einer Übergewinnsteuer werden übermäßige Gewinne von Mineralölkonzernen abgeschöpft. Die Einnahmen könnten dann für Entlastungen für Autofahrer eingesetzt werden. Doch für den neuen Vorstoß ist bislang keine Mehrheit in Sicht. Widerstand kommt unter anderem aus Frankreich, wo der größte Energiekonzern in der EU seinen Sitz hat. Auch Bundeskanzler Merz lehnt eine Übergewinnsteuer ab. Wirtschaftsministerin Reiche will vorübergehend die Mehrwertsteuer auf Sprit senken. Auch ein Preisdeckel ist im Gespräch.
2: Immer weniger Kinder werden geimpft. In vielen EU-Ländern sinken einer neuen Studie zufolge die Quoten, berichtet das Fachmagazin The Lancet. Das gilt auch in Deutschland. Der Rückgang habe in vielen Fällen während der Corona-Pandemie zwischen 2019 und 2022 begonnen. Das könnte möglicherweise daran liegen, dass in dieser Zeit unter anderem das Vertrauen in Impfstoffe verloren gegangen ist. Wer seine Schulden nicht mehr bezahlen kann, auch wenn er seinen Lebensstandard anpassen würde, der gilt als überschuldet. Das trifft auf knapp 5,7 Millionen Menschen in Deutschland zu, steht in einem neuen Bericht des Hamburger Instituts für Finanzdienstleistung. Welche Gründe es dafür gibt, berichtet Dennis Dabelstein.
4: Es gibt laut dem Bericht meist mehrere Gründe, warum Leute in eine finanzielle Schieflage geraten. Leute verlieren ihren Job, werden krank oder müssen durch eine Trennung oder Scheidung durch. Ein hohes Risiko haben Alleinerziehende, in den meisten Fällen sind es Mütter. Immer wieder zeigen Studien auch, dass gerade junge Leute unter 25 Schulden haben. Bei den meisten sind Ratenzahlungen für Smartphones, In-App-Käufe oder Streaming-Abos das Problem. Viele machen aber auch Schulden, weil sie die Optionen später bezahlen wählen.
2: Man findet sie in Vietnam, in Ägypten oder Sri Lanka. Pflanzkartoffeln aus Schleswig-Holstein. Sie sind ein echter Exportschlager. Und die Flächen, auf denen sie angebaut werden, sind laut Landwirtschaftskammer in Schleswig-Holstein in diesem Jahr noch einmal größer geworden. Mittlerweile sind es mehr als 3600 Hektar. Das ist fast ein Drittel mehr Fläche als noch 2023. Marian Schäfer, damit spielt dieser Bereich für die Landwirtschaft hierzulande eine immer wichtigere Rolle.
5: Ganz genau. Rein flächenmäßig werden mehr Pflanzkartoffeln in Deutschland nur in Niedersachsen angebaut, bei einer insgesamt deutlich größeren landwirtschaftlichen Fläche. Eine besondere Stellung nimmt Schleswig-Holstein aber vor allem deshalb ein, weil hier viel sogenanntes Vorstufen- und Basismaterial produziert wird. Das muss besonders rein und gesund sein, weil sich Kartoffeln ja im Grunde klonen und Krankheiten ansonsten von Generation zu Generation schlimmer werden könnten. Die Anbauflächen sind vor allem an der Westküste, wo das ausgeglichene Klima und der stete Westwind zum Beispiel vor Schädlingen schützt.
2: Zwischen Helgoland und Büsum fallen dieses Wochenende die Fährverbindungen aus. Grund dafür ist das schlechte Wetter, heißt es von der Reederei Adler und Eils. Sie rät Rückfahrten entweder auf heute oder kommenden Dienstag umzubuchen. Auch auf anderen Routen gibt es wegen des hohen Seegangs Einschränkungen. Die FRS-Reederei ändert den Fahrplan ihres Katamarans Halunderjet. Heute entfällt der Halt Brunsbüttel. Zudem gibt es keine Fahrten des Katamarans Nordlicht zwischen Helgoland und Cuxhaven.
0: 11:04, NDR 1 Welle Nord, das Wetter für uns in Schleswig-Holstein. Einfach einen Spaziergang machen. Und bei jedem Schauer behaupten, ach, das gehört hier zur Landschaft. Es geht sehr gut heute, zeitweise Schauer, aber mal scheint auch die Sonne und das bei 17 bis 19 Grad. Der Wettertrend morgen, viele Wolken und Regen, vor allen Dingen an der Nordsee. Am Sonntag gelegentlich Sonne, Temperaturen dann wie heute.
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0: 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A7 Hamburg Richtung Hannover, die Einfahrt Hamburg-Waltershof, die ist wegen Bergungsarbeiten gesperrt. Dann A24. Hamburg Richtung Berlin, die Ausfahrt Hormig, die ist wegen Bauarbeiten bis 11:30 gesperrt. A210 Rendsburg Richtung Kiel ist im Kreuz Kiel West in der Überleitung zur A215 Richtung Kiel wegen Bauarbeiten bis Montag 5 Uhr gesperrt. Und A215 nach Münster Richtung Kiel ist zwischen dem Kreuz Kiel West und Kiel Mitte auch wegen Bauarbeiten bis Montag 5 Uhr gesperrt. Dann am B201 Kappeln Schleswig ist zwischen Tweed und Tolk nach einem Unfall in beiden Richtungen dicht. Und aktuelle Blitzer, geblitzt wird A215 Kiel Richtung Hamburg kurz vor dem Übergang zur A7 und Eutin Siebecker Landstraße Richtung Siebeck. Falls Sie jetzt auch noch einen Stau oder einen Blitzer haben, dann gerne Bescheid geben über unsere NDR Schleswig-Holstein-App. Dankeschön, schönen Freitag.
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0: Und hier ist Nicole Krüger aus Burg. Moin, Nicole.
6: Na, Jan Bastik.
0: Heute erste große Liebe. Kannst du dich doch an deine erste große Liebe erinnern?
6: Also ich hatte meinen ersten richtigen Freund mit 15. Mhm. Das hielt dann auch immerhin so etwas über 6 Jahre.
0: Oh, wow, das ist sehr lang. Mit 15, 6 Jahre zusammen, ist ja ein Hammer.
6: Das war relativ lang, ja. Heute lebt er mit seiner Familie, hat eine Frau und 2 Kinder in der Schweiz.
0: Ja.
6: Ich treffe seine hier in Burg lebenden Eltern ab und an, die sind sehr nett. Ja, und ich freue mich immer zu hören, was er so treibt und dass es ihm gut geht.
0: Nachhaltige erste große Liebe, sehr schön. Nicole, du bist heute meine Kandidatin bei der Ja-Nein-Schwarz-Weiß-Challenge. In 10 Minuten geht's los.
6: Ich bin bereit.
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1: Gerne als Kandidatin oder als Kandidat jetzt gleich bewerben. Geht ganz easy über unsere NDR Schleswig-Holstein-App. Dann sind Sie im Kandidatenpool mit dabei und dann wirklich eine sehr heiße Chance, ein brandneues Digitalradio zu gewinnen. Ein hochwertiges Top-Digitalradio. Einfach so, wupp, wenn Sie bestehen bei der Ja-Nein-Schwarz-Weiß-Challenge. Und heute möchte es aus Burg Nicole Krüger versuchen. Moin Nicole.
2: Moin Jan.
1: Ich könnte mir vorstellen, das wird schwer heute für mich, dich da irgendwie aufs Glatteis zu führen bei der Ja-Nein-Schwarz-Weiß-Challenge, weil du spielst das ab und zu mal.
2: Ab und zu mal ist übertrieben. Ich rechne mir heute ehrlich gesagt keine großen Chancen aus, weil diese Challenge eigentlich so gar nichts für mich ist. Ne? Ich bin ja so ein Schnellsprecher.
1: Ach so.
2: Schon mein Opa hat früher mal gesagt, erst denken, dann reden oder die redet sich nochmal im Kopf und Kragen. Also könnte schief gehen. Aber ich habe einmal geübt mit einem Kollegen von dir.
1: Mal schauen, ob das geholfen hat, Nicole. Ja, nein, schwarz-weiß, das darfst du gleich nicht sagen. Jetzt auch nicht jo, nö, nee, naja oder ähnliches. Keine langen Pausen machen. Nicht immer das gleiche antworten. Und wenn du das hinkriegst in der Minute, dann kriegst du das NDR 1 für den Norddigitalradio geschenkt. Karin ist unsere Schiedsrichterin, die passt auf heute wieder.
3: Ganz genau. Moin Nicole, ich passe ganz toll auf. Und ich hoffe, ich mache mal ganz vorsichtig. Das ist hier das Klingeln, das würdest du sonst viel lauter hören.
2: Okay.
3: Ich drücke die Daumen.
2: Vielen Dank.
1: Dann ist es soweit. Für Nicole Krüger aus Burg läuft hiermit die Minute. Nicole, du bist HSV-Fan?
2: Ich bin großer HSV-Fan.
1: Gut, das wollen wir erstmal kontrollieren. Wie heißt der Torwart?
2: Daniel Heuer-Fernandes.
1: Ja, wie hieß Van der Vaart mit Vornamen?
2: Raphael.
1: Ja, was sind die Vereinsfarben?
2: Die Farbe des Himmels, die Farbe der Unschuld und die Farbe der Nacht, Jan Basti.
1: 0:5 hat der HSV gegen Leipzig verloren. Hast du das Spiel gesehen eigentlich?
2: Ich war live vor Ort mit meiner Tochter in Leipzig.
1: Oh, live. Hast du es bis zum Schluss ausgehalten oder bist du voraufgestanden?
2: Wenn ich ganz ehrlich bin, sind wir beim 0:5 raus.
1: Ja, okay. Da habt ihr keine Lust mehr gehabt dann, oder?
2: Wir hatten eine lange Rückfahrt vor uns.
1: Wie lange fahrt ihr denn von da bis Burg? Wie lange seid ihr unterwegs?
2: Wir waren 5 Stunden unterwegs.
1: 5 Stunden? So lange braucht man bis Burg von Hamburg aus?
2: Na Logo.
1: Wahnsinn. Und sag mal, das Radio, was du gewinnen könntest, nicht für dich, sondern für deine Eltern. Warum?
2: Ich würde das Radio meinen Eltern geben, weil deren Küchenradio kaputt gegangen ist.
1: Oh.
2: Und immer, wenn ich dort in der Küche sitze,
1: ja,
2: das könnte ich gar nicht aushalten, weil mein Radio läuft gefühlt.
1: Die Zeit ist um, Nicole. Du hast es geschafft. Und damit das brandneue Digitalradio gewonnen.
2: Aber du bist doch der hinterlistigste Radiomoderator unter der Sonne. Das gibt's ja gar nicht.
1: Ja, das steht bei mir auch auf dem Rücken tätowiert. Nicole, hast du großartig gemacht. Hab einen schönen Freitag. Grüß die Eltern von uns.
2: Ja, mach ich. Ebenso.
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0: 11:31 ist es. NDR1 Wetter Nord. Das Wetter für uns in Schleswig-Holstein ist Fahrradwetter mit so einem Überraschungsei. Das heißt, losfahren bei Sonne, ankommen im Schauer, alles möglich heute. Und das bei 17 bis 19 Grad. Der Wettertrend: morgen viele Wolken und Regen, vor allen Dingen an der Nordsee. Am Sonntag gelegentlich Sonne, Temperaturen dann wie heute.
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0: 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A7 Flensburg Richtung Hamburg zwischen Volkspark und dem Elbtunnel. 3 Kilometer stockender Verkehr. A7 Hamburg Richtung Hannover, die Einfahrt Waltershof. Die ist wegen Bergungsarbeiten gesperrt. Dann A24 Hamburg Richtung Berlin zwischen Rheinbeek und Schwarzenbeek-Grande. 2 Kilometer Stau vor der Baustelle. Die A210 Rendsburg Richtung Kiel ist im Kreuz Kiel-West in der Überleitung zur A215 Richtung Kiel wegen Bauarbeiten bis Montag 5 Uhr gesperrt. A215 Neumünster Richtung Kiel ist zwischen Kreuz Kiel-West und Kiel-Mitte wegen Bauarbeiten auch bis Montag 5 gesperrt. Und die B201 Kappeln Schleswig ist zwischen Tweed und Tolk nach einem Unfall in beide Richtungen gesperrt. Aktuelle Blitzer. Geblitzt wird A215 Kiel Richtung Hamburg kurz vor dem Übergang zur A7 und Eutin-Seebecker Landstraße Richtung Seebeck. Und wenn Sie jetzt auch noch einen Stau oder einen Blitzer haben, dann gerne mal Bescheid geben über unsere NDR Schleswig-Holstein-App. Besten Dank, schönen Freitag.
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0: Erinnern Sie sich noch an Ihre erste große Liebe? Wer war's? Wie war's? Und was ist das? Was ist daraus geworden? Jens hat sich gemeldet mit der Sprachnachricht. Moin Jens, erzähl.
2: Erste große Liebe, das war schon im Kindergarten. Sie hieß Felicitas. Erstmal ein außergewöhnlicher Name. Und sie hatte immer so schöne Haarspangen. Und sie hatte grüne Gummistiefeln. Ab dem Moment wurde jedes Mal im Bus der Platz neben mir natürlich besetzt, dass sie neben mir sitzen durfte. Sie war auch die einzige Lady, die auf einen Jungsgeburtstag eingeladen worden ist. Wir sind umgezogen und aus den Augen verloren. Aber sie hatte so schöne Haarspangen und so schöne grüne Gummistiefeln und der außergewöhnliche Name Felicitas.
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0: 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Ja, läuft gut.
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2: Also ich bin da eigentlich zuversichtlich.
0: Wir auch. So,
2: ich muss noch schnell 2, 3 Leute anrufen.
3: Yes.
4: Ja, das hat er dann auch gut gemacht.
5: Schönen guten Morgen, hier ist Rainer Breutzmann mit dem Codewort Rettungshund.
6: Rettungshund.
7: Rettungshund.
8: Codewort ist Rettungshund.
9: Moin, hier ist Benjamin Panzer, Rettungshund.
4: Und auch Andrea Press.
10: Ja, hallo.
4: Andrea, sag uns noch kurz das Codewort.
10: Rettungshund natürlich.
11: Yes, juhu, es klappt für euch.
4: Ihr habt es geschafft.
10: Juhu, vielen Dank. Oh, ich freue mich so.
4: 1000 Euro für die neuen Tracker.
10: Super.
0: Und am Montag geht's weiter. Dann losen Horst und Mandy wieder um 10 vor 7 den nächsten Verein oder die nächste Feuerwehr aus. Also falls Sie Ihren Verein oder Ihre Feuerwehr noch nicht angemeldet haben, gleich klar machen das Ding. Montag geht's weiter.
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0: Und Vorsicht einmal auf der 7 Flensburg Richtung Hamburg zwischen Schleswig und Jagel. Und Aufschlag, da liegt ein Kotflügel. Und Vorsicht in beiden Richtungen. A21 Kiel-Bagdeheide zwischen Wahlstedt und Bad Segeberg Nord. Da sind jetzt Fußgänger unterwegs. Fußgänger zwischen Wahlstedt und Bad Segeberg Nord auf der A21.

0: 6 Segelverbände sprechen sich für Kiel als Austragungsort der Olympiasegelwettbewerbe aus. Und es gibt weiter Geld für den Neubau der Rheiner Hochbrücke. Das sind zwei der Themen jetzt in den Nachrichten um 12 mit Peter Vorbeck.
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2: So ganz sicher war es nicht, aber nun steht es schwarz auf weiß im Haushaltsentwurf der Bundesregierung. Es gibt weiter Geld für den Bau der Rheiner Hochbrücke, so hatte es der SAZ zuvor berichtet. Weitere 80 Millionen Euro sind für kommendes Jahr für den Bau der zweiten Brücke vorgesehen. Cassandra Aden mit den Einzelheiten.
3: Wenn alles nach Plan läuft, dann sind beide Brücken 2031 fertig. Voraussetzung war laut der zuständigen Degis immer die durchgehende Finanzierung des riesigen Projekts. Die scheint nun erstmal sicher. Aufatmen auch bei Schleswig-Holsteins Verkehrsminister Klaus-Ruhe Madsen.
4: Ich bin als Schleswig-Holsteiner darüber erleichtert, aber ich bin auch als Europäer darüber erleichtert, weil das ist der Korridor, der in Skandinavien reingeht. Und das hätten wir als Deutschland, hätten wir uns damit blamiert, wenn wir nicht die zweite Zwinnbrücke auch gebaut hätten.
3: Auf Seite 2109 steht im Haushaltsentwurf, nach jetziger Schätzung kosten die beiden Brücken 839 Millionen Euro. 337 davon sind schon ausgegeben und nun sollen nächstes Jahr nochmal 80 Millionen fließen. Die erste Zwillingsbrücke wird dieses Jahr noch fertig, erklärte Madsen. Dann wird die alte Brücke abgerissen und die zweite Zwillingsbrücke kann gebaut werden.
2: Die EU-Finanzminister beraten in Dublin über mögliche Maßnahmen gegen die hohen Spritpreise. Bundesfinanzminister Klingbeil und 5 seiner Amtskollegen hatten sich dafür eingesetzt, dass das Thema bei dem Treffen auf die Tagesordnung kommt. Sarah Lopez berichtet.
5: Klingbeil machte sich erneut für eine Übergewinnsteuer stark. Damit könnten überproportional hohe Gewinne von Mineralölkonzernen abgeschöpft werden. Der SPD-Politiker forderte, dass die EU-Kommission zeitnah einen Vorschlag dazu macht. Auch wenn es weder in der Bundesregierung noch auf europäischer Ebene bisher Einigkeit bei dem Thema gibt. In Dublin geht es heute vor allem um einen Austausch der europäischen Minister bei dem Thema. 6 Minister, darunter eben auch Lars Klingbeil, hatten einen Brief an den irischen Finanzminister geschrieben, damit das Thema Übergewinnsteuer in Dublin besprochen wird. Andere Mitgliedstaaten zeigen sich noch zurückhaltender. Der französische Finanzminister Roland Lescure etwa wollte noch nicht sagen, ob er den deutschen Vorstoß unterstützt.
2: Ein Teil der denkmalgeschützten Knechtschen Hallen in Elmshorn darf abgerissen werden. Das hat das Denkmalamt jetzt entschieden. Damit kann der Stadtumbau wie geplant weitergehen und ein neues Quartier entstehen. Laut Landesamt ermöglicht dieser Kompromiss sowohl die Weiterentwicklung des Areals als auch die Sicherung historischer Substanz. Künstler hatten zuvor jahrelang den kompletten Erhalt gefordert. Kiel bekommt kurz vor der Entscheidung über die deutsche Olympiabewerbung noch einmal kräftig Rückenwind. 6 große Segelverbände sprechen sich dafür aus, die olympischen Segelwettbewerbe in der Landeshauptstadt auszutragen. Darunter auch die Verbände aus Bayern und Nordrhein-Westfalen. Tobias Gellert dazu.
6: Kiel oder Rostock-Warnemünde, noch ist offen, wo bei einer deutschen Olympiabewerbung gesegelt werden könnte. Jetzt stellen sich 6 Segelverbände hinter Kiel. Zusammen vertreten sie nach Angaben des Landes rund 75% der Seglerinnen und Segler in Deutschland. Besonders wichtig, auch die Verbände aus Bayern und Nordrhein-Westfalen sind dabei, denn München und Köln-Rhein-Ruhr sind 2 der 3 Bewerber um den deutschen Zuschlag. Die Verbände verweisen auf das anspruchsvolle Revier, die vorhandene Infrastruktur und die große Regatta-Erfahrung in Kiel. Am 26. September stimmt die Mitgliederversammlung des Deutschen Olympischen Sportbundes ab. Dann entscheidet sich, mit welcher Bewerbung Deutschland ins internationale Rennen um die Olympischen Spiele 2036, 40 oder 2044 geht.
0: 12:04, NDR 1 Welle Nord, das Wetter für uns in Schleswig-Holstein. Wenn die Sonne scheint, ab an die Förde. Wenn es regnet, ab ins Café. Alles heute möglich, weil es gibt zeitweise Schauer und das alles bei 17 bis 19 Grad. Sonne scheint aber auch. Und der Wettertrend, morgen viele Wolken und Regen, vor allen Dingen an der Nordsee. Am Sonntag gelegentlich Sonne, auch so Temperaturen wie heute.
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0: 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A1 Lübeck Richtung Hamburg, zwischen Hamburg-Morfleet und Norderelbbrücke, 2 Kilometer stockender Verkehr. Dann A7 Flensburg Richtung Hamburg, zwischen Stelling und dem Elbtunnel. Tunnel stockt 4 Kilometer. A7 Hamburg Richtung Hannover, die Einfahrt Waltershof, die ist wegen Bergungsarbeiten gesperrt. Dann A24 Hamburg Richtung Berlin zwischen Rheinbeek und Schwarzenbeek-Grande, 2 Kilometer Stau vor der Baustelle. A210 Rendsburg Richtung Kiel ist im Kreuz Kiel-West in der Überleitung jetzt zur A215 Richtung Kiel wegen Bauarbeiten bis Montag 5 Uhr gesperrt. Und A215 Neumünster Richtung Kiel, auch hier zwischen Kreuz Kiel-West und Kiel-Mitte wegen Bauarbeiten bis Montag 5 Uhr dicht. Und dann nochmal rüber zur B201. Kappeln-Schleswig ist zwischen Tweed und Tolk jetzt nach einem Unfall in beide Richtungen gesperrt. Aktuelle Blitzer. Geblitzt wird A215 Kiel Richtung Hamburg, und zwar kurz vor dem Übergang zur A7. Und Wjöl-Ortseingang, und zwar von Norstedt, kommt. Da wird geblitzt. Und wenn Sie jetzt auch noch einen Stau oder einen Blitz haben, dann einfach mal Bescheid geben über unsere NDR Schleswig-Holstein-App. Dankeschön, schönen Freitag.
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0: Wow, das wird eine sehr, sehr leckere Mittagspause, weil hier sind 8 Köchinnen und Köche, die einiges auffahren. Cassandra Steen zusammen mit Adel Tawil, David Bowie, Bob Marley, Miles Smith, Dead or Alive, Jason Donovan, Patrick Hernandez und Sheena Easton. Tja, dann
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0: Uhr 30 ist es, ND1 Fälle Nord, das Wetter für uns in Schleswig-Holstein. Beim Ausflug nach Büsum Krabbenbrötchen holen, vielleicht einen Schauer abwarten, danach behaupten, ach, der Regen, der hat die Krabben besonders schön frisch gemacht. Weil, kann gut passieren heute, gibt zeitweise Schauer, aber mal scheint auch die Sonne und das bei 17 bis 19 Grad. Der Wettertrend, morgen viele Wolken und Regen, vor allen Dingen an der Nordsee. Am Sonntag gelegentlich Sonne, Temperaturen wie heute.
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0: 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A1 Lübeck Richtung Hamburg zwischen Moorfleet und Norderelbbrücke. 2 Kilometer stockender Verkehr. Dann A7 Flensburg Richtung Hamburg zwischen dem Dreikammer Nordwest und dem Elbtunnel stockt 5 Kilometer. A24 Hamburg Richtung Berlin zwischen Rheinbeek und Schwarzenbeck-Grande. 2 Kilometer Stau vor der Baustelle. A210 Rendsburg Richtung Kiel ist im Kreuz Kiel West in der Überleitung zur A215 Richtung Kiel wegen Bauarbeiten bis Montag 5 Uhr früh gesperrt. Und die A215 dann auch Neumünster Richtung Kiel zwischen Kreuz Kiel West und Kiel Mitte bis 5 Uhr wegen Bauarbeiten. Dann B201 Kappeln-Schleswig ist zwischen Tweed und Tolk nach einem Unfall auch gesperrt. Und aktuelle Blitzer, geblitzt wird B501, Ortsausgang Grömitz in Richtung Lübeck. Dann Wjöl, Ortseingang von Norstedt, kommt auch nochmal einer. Und falls Sie jetzt auch noch einen Stau oder einen Blitzer haben, dann gerne Bescheid geben über unsere NDR Schleswig-Holstein-App. Dankeschön und schönen Freitag.
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0: Heute mal mit der Frage, Ihre erste große Liebe. Können Sie sich noch dran erinnern? Und was ist eigentlich daraus geworden? Da hat sich Michael aus Kiel gemeldet.
2: Nix. Kindergarten, Heidi Hille, weiß ich heute noch. Nix geworden. Die war schneller als ich, die konnte sehr schnell laufen. Ich konnte damals, war ein bisschen pummeliger, nicht so schnell laufen. Das war der entscheidende Unterschied. Sie hat sich abgesetzt. Ja, sie war halt eben nett, ne? Nur halt eben schnell. Was soll das, ne?
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0: NDR 1, Welle Nord hier. Schönen Freitag wünsche ich Ihnen. Schönen Start ins Wochenende. Vielleicht starten Sie ja auch mit Ihrer ersten großen Liebe ins Wochenende. Kann natürlich sein. Das ist ja das Thema heute. Bevor wir darauf zu sprechen kommen, einmal Vorsicht auf der A7, Flensburg Richtung Hamburg, Höhe Hamburg-Volkspark, defektes Fahrzeug. Und Vorsicht A23, Hamburg Richtung Heide, Höhe Pinneberg Nord, da liegen Gegenstände. So, 0800 22 12 800. Kostenlose Hotline, erste große Liebe. Wie sieht's da bei Karin aus Linden aus? Moin Karin.
1: Moin.
0: Heute geht's ja um die erste große Liebe. Kannst du dich noch an deine erste große Liebe erinnern und vor allem, was daraus geworden ist?
1: Oh ja, kann ich mich sehr gut dran erinnern. Ich war 14 Jahre alt, hab mal Peter kennengelernt beim Tischtennis spielen und ja, jetzt sind wir 51 Jahre verheiratet und 57 Jahre zusammen mit Gewitter und mit Sonnenschein.
0: Hör auf, Karin! Da, wirklich, du hast sie mit 14 kennengelernt und
1: ja,
0: ihr seid jetzt 57 Jahre zusammen?
1: Ja.
0: Ich bin völlig sprachlos. Das ist ja wirklich die erste und einzige große Liebe. Wie schön ist das denn?
1: Wunderbar, wir haben drei hervorragende Jungs bekommen.
0: Was ist denn euer Geheimnis? Wieso funktioniert das bei euch so gut?
1: Keine Ahnung, wir reden miteinander, manchmal mehr, manchmal weniger, aber wir können auch nie aufeinander böse sein.
0: Seid ihr immer noch so krass verliebt wie damals mit 14?
1: Oh ja.
0: Ehrlich?
1: Ich merke das jetzt ganz doll, weil mein Mann war gerade im Krankenhaus und er fehlt mir an allen Ecken und Enden.
0: Oh, ist er wieder raus?
1: Heute kommt er heim.
0: Oh, ist ja noch ein schönerer Tag heute dann für euch, Karin.
1: Ja.
0: Dann genießt unbedingt das Wochenende. Ich finde das toll. Erste große Liebe, mit 14 kennengelernt und jetzt nach 57 Jahren immer noch zusammen.
1: Doch.
0: Alles richtig gemacht, Karin.
1: Oh ja, bereue keinen Tag.

0: Kiel bekommt Rückenwind für die Olympiabewerbung und der Bund will den Neubau der Radar-Hochbrücke weiter finanzieren. Mehr dazu jetzt auch in den Nachrichten um 13 Uhr mit Peter Vorbeck.
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2: Die Finanzierung für die zweite Zwillingsbrücke der Radar-Hochbrücke scheint zu stehen. Im Haushaltsentwurf der Bundesregierung sind weitere 80 Millionen für das kommende Jahr dafür festgeschrieben. Cassandra Aden, das heißt also, der Weg ist frei?
3: Jawohl, die erste Zwillingsbrücke soll laut Verkehrsminister Klaus-Ruhe Madsen noch dieses Jahr fertig werden.
4: Im neuen Jahr wird dann die alte Brücke abgerissen und dann wird daran nahtlos weiter die zweite Zwillingsbrücke gebaut.
3: Wenn alles nach Plan läuft, dann ist die zweite Brücke und damit der ganze Komplex Radar-Hochbrücke 2031 fertig. Voraussetzung war laut der zuständigen Deges immer die durchgehende Finanzierung des riesigen Projekts. Die scheint nun also erstmal sicher. Kostenpunkt nach jetziger Schätzung 839 Millionen Euro. 337 davon wurden schon ausgegeben. Nächstes Jahr sollen dann also nochmal 80 Millionen fließen. Die übrigen gut 365 Millionen Euro sind dann für die kommenden Haushalte vorgesehen.
2: Elmshorn will das Stadtzentrum für mehrere hundert Millionen Euro umbauen. Ein wichtiger Schritt dafür, der Ausbau einer Bundesstraße. Das geht bisher aber nicht, weil ein denkmalgeschütztes Gebäude der sogenannten Knechtschen Hallen im Weg steht. Nach langer Diskussion hat die Denkmalbehörde jetzt einem Teilabriss zugestimmt. Katharina van der Beek berichtet.
5: Seit 2015 steht der Gebäudekomplex unter Denkmalschutz. Jetzt hat das Landesamt für Denkmalpflege in Schleswig-Holstein entschieden, das Gebäude, das direkt an die Straße angrenzt, darf zumindest teilweise abgerissen werden. Komplett erhalten bleiben das sogenannte Kranhaus und die Mantelhalle. Laut Denkmalbehörde wird so historische Substanz gesichert, aber auch die Weiterentwicklung des Areals ermöglicht. Auch die Stadt und der Verein Freundeskreis Knechtsche Hallen sehen in der Lösung einen guten Kompromiss, der vor allem Planungssicherheit schafft. Der Freundeskreis veranstaltet unter anderem Konzerte im Kranhaus und setzt sich seit Jahren für den Erhalt der Gebäude ein. Er hofft, dort in Zukunft einen kulturellen Treffpunkt aufbauen zu können.
2: Nicht nur im Herbst zieht es viele Menschen zu einem schönen Spaziergang in den Wald. Welche Bedeutung die Wälder für Gesellschaft, Umwelt und Wirtschaft haben, darauf sollen die deutschen Waldtage bundesweit aufmerksam machen, die heute starten. Was hier im Land dazu geplant ist, weiß Ben Armstrong.
6: Wälder, so das Landwirtschaftsministerium in Kiel, sorgen für gute Luft, sauberes Wasser, ausgeglichenes Klima und nachwachsende Rohstoffe, geben Tieren und Pflanzen Lebensraum und bieten den Menschen ein natürliches Wellnessprogramm. Laut Bundeswaldinventur sind rund 11,5% der Landesfläche von Schleswig-Holstein von Wäldern bedeckt. Zu den Waldtagen gibt es vor allem im Süden und Südosten des Landes Veranstaltungen. Zum Beispiel morgen in Dahldorf im Kreis Segeberg. Dort können Besucherinnen und Besucher ab 11 Uhr gemeinsam Bäume pflanzen und sich bei Fachvorträgen informieren. Interessierte sollten auf der Internetseite der Deutschen Waldtage prüfen, ob eine Anmeldung vorher erforderlich ist.
2: Kiel bekommt bei seinen Olympiaplänen weitere Unterstützung. Die Landeshauptstadt will bei möglichen Olympischen Spielen in Deutschland Standort für die Segelwettbewerbe werden. Bei einem Schulterschluss heute Vormittag in Kiel haben mehrere Segelverbände ihre Unterstützung deutlich gemacht. Auch die Bewerberstädte wollen gern gemeinsam mit Kiel als Segelstandort ins Rennen gehen. Für Ministerpräsident Günther gibt das kurz vor der Entscheidung am 26. September noch einmal Rückenwind.
7: Der Norden steht weitestgehend zusammen hinter Kiel, aber es ist ein großartiges Signal, dass gerade aus den beiden Bewerberstädten, die ja als einzige auch wie wir in Kiel auch Bürgervoten haben, die Olympischen Spiele unterstützen, dass also der Bayerische Seglerverband, der Nordrhein-Westfälische Seglerverband für diese beiden Bewerberstädte wirklich ganz, ganz deutlich hier auch Flagge zeigen, sagen, Kiel ist der beste Standort. Das gibt einfach wirklich nochmal Rückenwind, dass wir diesen Schulterschluss heute auch gezeigt haben.
0: 13:04 ist es, NDR 1 Welle Nord, Wetter für uns in Schleswig-Holstein. Idealer Tag heute für Gartenarbeit. Ich meine, man schafft zwar weniger, aber dafür kann man häufiger so eine wetterbedingte Pause einlegen, weil zeitweise gibt es Schauer heute und das bei 17 bis 19 Grad. Der Wettertrend, morgen viele Wolken und Regen, vor allen Dingen an der Nordsee. Am Sonntag sieht es besser aus, gelegentlich Sonne und Temperaturen so wie heute.
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0: 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A1 Lübeck Richtung Hamburg, zwischen Hamburg-Morfleet und Norderelbbrücke, 2 Kilometer stockender Verkehr. A7 Flensburg Richtung Hamburg, zwischen dem Dreieck Hamburg-Nordwest und dem Elbtunnel, stockt 5 Kilometer. Dann A24 Hamburg Richtung Berlin, zwischen Rheinbeek und Schwarzenbeck-Grande, 2 Kilometer Stau von der Baustelle. A210 Rendsburg Richtung Kiel im Kreuz Kiel West in der Überleitung zur A215 Richtung Kiel wegen Bauarbeiten bis Montag 5 Uhr gesperrt. Gilt auch für die A215. Ebenfalls dann bis Montag 5 Uhr gesperrt zwischen Kreuz Kiel West und Kiel Mitte in Richtung Kiel. Die B201 Kappeln Schleswig, die ist zwischen Tweed und Tolk nach einem Unfall immer noch gesperrt. Und an der Elbfähre Glückstadt für Schafen gibt es ab Glückstadt eine Wartezeit. Es dauert eine Stunde und dann erst geht's auf die Fähre rauf. Die aktuellen Blitzer. B501, Ortsausgang Grömitz Richtung Lübeck wird geblitzt. Und Vjöl, Ortseingang von Norstedt kommt auch. Und wenn Sie jetzt auch noch einen Stau oder einen Blitzer haben, dann gerne Bescheid geben über unsere NDR Schleswig-Holstein-App. Dankeschön und gute Fahrt.
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0: Jetzt hatte ich ja eben gerade Karin aus Linden gehabt, ging ja um die erste große Liebe. Karin mit ihrem Mann immer noch zusammen. Jetzt mittlerweile schon seit 57 Jahren. Aber Karin, ich sag dir, du bist nicht alleine. Tine hat sich gemeldet aus Kiel-Holtenau. Moin, Tine.
8: Meine erste große Liebe, die habe ich mit 15 gefunden und die ist immer noch bei mir. Inzwischen bin ich 63. Mein Mann ist 65, meine erste große und ewige Liebe. Und wir sind glücklich wie am ersten Tag. Ja, so kann es auch gehen.
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0: Schleswig-Holstein, NDR1 für den Nord hier. Schön, dass Sie mit dabei sind. Fantastischen Freitag wünsche ich Ihnen. Genauso ein tolles Wochenende natürlich auch. Und die kurzen Sommerklamotten, die sind bei den meisten ja schon im Kleiderschrank ein bisschen weiter nach hinten gerutscht. Aber die Frage ist, was zieht man am besten an, damit man nicht ständig abwechselnd schwitzt, dann wieder friert, dann wieder schwitzt? Zwiebellook ist da das Zauberwort. Das bedeutet allerdings auch, dass man morgens mehr Zeit fürs Anziehen einplanen sollte. Weil diese ganzen Schichten übereinander ziehen, das ist ja auch fast schon Sport. Und deswegen gibt es jetzt neuerdings auch die sogenannten Zwiebellook-Meisterschaften. Beginnt gerade, ich schalte sofort rüber.
1: Herzlich willkommen zur Zwiebellook-Meisterschaft live aus der Kleiderschrank-Arena der Familie Kruppelsen in Braderup. Die vier Athletinnen und Athleten stehen bereit und können es kaum erwarten, dass es endlich losgeht. Kein Wunder bei perfekten Bedingungen, 8 Grad und Nieselregen. Und da ist der Startschuss. Ina Kruppelsen legt ein ungeheures Tempo vor, hat jetzt schon die Thermounterwäsche an. Vater Timo zieht nach, greift zum T-Shirt und steckt problemlos den Kopf durch die Öffnung. Aber was macht Mutter Christina da? Sie hat große Probleme mit dem Longsleeve. Ja, da wird es langsam enger. Sohn Patrick ist inzwischen beim Pullover angekommen, der Königsdisziplin. Hier sind Kraft und Ausdauer gefragt, um ihn über die vielen anderen Schichten zu ziehen. Und da ist es passiert. Die Naht auf der linken Seite ist gerissen. Nun muss der Ersatzpulli her. Ina Kruppelsen hat währenddessen erfolgreich 5 Schichten angelegt, aber ihr macht die Bewegungseinschränkung zu schaffen beim Anlegen der Multifunktionsjacke. Jetzt ist sie drin. Nur noch den Reißverschluss zu und Ina Kruppelsen hat es geschafft. Viel Zeit zum Verschnaufen bleibt ihr allerdings nicht. Die ersten Sonnenstrahlen kommen raus und läuten die nächste Etappe ein. Aus 3 Schichten wieder herauskommen und damit zurück ins Studio.
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0: 13.30 ist es, NE1 Wellenort, das Wetter für uns in Schleswig-Holstein. Mal scheint die Sonne heute, mal gibt es zeitweise Schauer und das bei 17 bis 19 Grad. Der Wettertrend, morgen viele Wolken und Regen, vor allen Dingen an der Nordsee wird es nass. Am Sonntag dann ein bisschen besser, gelegentlich Sonne, Temperaturen so wie heute.
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0: 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A1 Fehmarn Richtung Lübeck ist zwischen Scharbeutz und Pansdorf nach einem Unfall gesperrt. Dann A1 Lübeck Richtung Hamburg zwischen Hamburg-Morfleet und Norderelbbrücke 2 Kilometer stockender Verkehr. A7 Flensburg Richtung Hamburg zwischen dem Dreieck Hamburg-Nordwest und dem Elbtunnel 5 Kilometer stockend. A24 Hamburg Richtung Berlin zwischen Rheinbeek und Schwarzenbeck-Grande 2 Kilometer Stau vor der Baustelle. A210 Rendsburg Richtung Kiel ist im Kreuz Kiel West in der Überleitung zur A215 Richtung Kiel wegen Bauarbeiten bis 5 Uhr Montag früh gesperrt. Und auch die A215 ist davon betroffen, ebenfalls Sperrung dann bis Montag 5 Uhr Richtung Kiel. B201 Kappeln Schleswig ist zwischen Tweed und Tolk nach einem Unfall weiter gesperrt und an der Elbfähre Glückstadt beschaffen gibt es eine Wartezeit ab Glückstadt 1 Stunde. Aktuelle Blitzer. Geblitzt wird B501, Ortsausgang Grömitz Richtung Lübeck und Edelack Süderstraße beidseitig Blitzer. Und falls Sie jetzt auch noch einen Stau oder Blitzer haben, dann gerne Bescheid geben über unsere NDR Schleswig-Holstein App. Dankeschön, schönen Freitag.
1: 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So,
0: schöne Grüße an alle NDR1 für die Nordhörerinnen und Hörer, die jetzt mal nicht in Schleswig-Holstein sind, die uns jetzt über Stream hören und vielleicht auf der Suche nach der großen Liebe sind. Ich kann euch empfehlen, kommt hier nach Schleswig-Holstein, weil wenn man hier einmal die große Liebe gefunden hat, dann lässt man sie so schnell nicht wieder los. Hier, nächster Beweis.
2: Hallo, lieber Jan, hier ist Eva. Meine große Liebe sitzt mir gerade gegenüber. Und ich habe meinen Mann kennengelernt, als ich die Tanzstunde geschwänzt habe und bin dann ins Bahnfelder Forsthaus zum Tanzen gegangen. Und ich war 16 Jahre alt und seitdem kennen wir uns und lieben wir uns. Und nächstes Jahr haben wir Diamantene Hochzeit. Schönen Tag und schöne Sendung.
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0: NDR1, Welle Nord. Schönen Freitag wünsche ich Ihnen heute mal mit Ihrer ersten großen Liebe und auch mit der Frage, was ist eigentlich daraus geworden? Dann haben wir natürlich auch ganz viel schon gehört, die erste große Liebe im Kindergarten oder auch in der Schule. Auch ganz viele Schleswig-Holsteinerinnen und Schleswig-Holsteiner, die immer noch mit ihrer großen Liebe zusammen sind. Und wenn Sie jetzt sagen, oh Mann, ich habe irgendwie damals meine große Liebe nicht kennengelernt, der Zug ist wahrscheinlich abgefahren für mich. Nee. Muss überhaupt nicht sein. Man kann die wirklich erste große Liebe auch später finden. Das bestätigt zumindest Tom, der eine Sprachnachricht geschickt hat. Moin Tom, erzähl.
1: Moin mein Lieber. Die erste und einzig wahre große Liebe, damit bin ich jetzt schon seit 18 Jahren, 10 Monate und 11 Tage zusammen. Das, was davor war, war verliebt sein, aber die einzig wahre große Liebe, die habe ich erst vor knapp 19 Jahren gefunden. Und wenn mein Handy klingelt, dann klingelt der Klingelton I was born to love you, was auch unser damaliger Hochzeitstanz war. Nein, im Display steht auch noch Niki, einzig wahre große Liebe, ruft an.

0: 6 Segelverbände sprechen sich für Kiel als Austragungsort der Olympiasegelwettbewerbe aus. Und es gibt weiter Geld für den Neubau der Rader Hochbrücke. Zwei Themen jetzt in den Nachrichten um 14 Uhr mit Peter Vorbeck.
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2: So ganz sicher war es nicht, aber nun steht es schwarz auf weiß im Haushaltsentwurf der Bundesregierung. Es gibt weiter Geld für den Neubau der Rader Hochbrücke. Wenn alles nach Plan läuft, werden beide Brücken 2031 fertig sein. Voraussetzung war nach Angaben der bundeseigenen Projektmanagementgesellschaft Degis immer die durchgehende Finanzierung des riesigen Projekts und die scheint nun erstmal sicher. Aufatmen auch bei Schleswig-Holsteins Verkehrsminister Klaus-Ruhe Madsen.
3: Wir sind alle im Sommer überrascht worden, dass plötzlich die Finanzierungen in Frage gestellt worden sind. Das ist aus meiner Sicht ja vollkommen unmöglich gewesen. Das ist der Rückgrat durch Schleswig-Holstein. Das ist auch der Jütland-Korridor. Das heißt also auch Skandinavier wären davon betroffen gewesen. Deswegen ist natürlich, nachdem mir auch zugesichert worden ist, dass das natürlich so nicht ist, bin ich sehr erfreut, dass wir das jetzt auch beschlossen haben, sodass jetzt auch die Finanzierung steht. Das ist der aktuelle Stand.
2: Nach dem Drohnenvorfall am Flughafen Leipzig-Halle beschäftigt sich die Bundesanwaltschaft jetzt auch mit einem Drohnenfund in Niedersachsen. Dort waren Anfang der Woche in der Nähe des Bundeswehrfliegerhorstes Wunstorf Teile einer Drohne entdeckt worden. Laura Jahnke dazu.
4: Die Bundesanwaltschaft will zunächst prüfen, ob es möglicherweise einen Zusammenhang zwischen Leipzig und Wunstorf gibt. Im Fall der Drohne in Niedersachsen gibt es nach derzeitigem Stand zwar keine Hinweise auf Sprengstoff, es soll aber große Ähnlichkeiten zwischen den Bauarten der Drohnen geben. Das hat der NDR aus Sicherheitskreisen erfahren. Demnach handelt es sich nicht um handelsübliche Modelle. Ein gefundenes Bauteil in Niedersachsen stamme nämlich aus dem 3D-Drucker, so wie es auch in Leipzig der Fall war. Die Drohne war am Montag auf einem Feld entdeckt worden. Um mögliche weitere Teile zu finden, sucht die Polizei seit Dienstag das Gebiet ab. In der Nähe befindet sich mit dem Fliegerhorst Wunstorf ein wichtiger Standort der deutschen Luftwaffe.
2: Ein möglicher Scherzanruf hat in der vergangenen Nacht für einen Großeinsatz von Feuerwehr, Rettungsdienst und Seenotrettern vor Westerland auf Sylt gesorgt. Laut Rettungsleitstelle Nord ging kurz vor Mitternacht ein Notruf ein. Eine Frau gab danach an, dass eine Person in der Nordsee verschwunden ist. Daraufhin wurde sofort Alarm ausgelöst. Auch ein Seenotrettungskreuzer und eine Drohne mit Wärmebildkamera waren im Einsatz. Die Helfer fanden jedoch keine Spur von der angeblich vermissten Person. Die Polizei stellte bei der Anruferin anschließend 1,9 Promille Alkohol im Blut fest. Gegen sie wird nun ermittelt. Kiel bekommt kurz vor der Entscheidung über die deutsche Olympiabewerbung noch einmal kräftig Rückenwind. 6 große Segelverbände sprechen sich dafür aus, die olympischen Segelwettbewerbe in der Landeshauptstadt auszutragen, darunter auch die Verbände aus Bayern und Nordrhein-Westfalen. Tobias Gellert dazu.
5: Kiel oder Rostock-Warnemünde, noch ist offen, wo bei einer deutschen Olympiabewerbung gesegelt werden könnte. Jetzt stellen sich 6 Segelverbände hinter Kiel. Zusammen vertreten sie nach Angaben des Landes rund 75% der Seglerinnen und Segler in Deutschland. Besonders wichtig, auch die Verbände aus Bayern und Nordrhein-Westfalen sind dabei, denn München und Köln-Rhein-Ruhr sind 2 der 3 Bewerber um den deutschen Zuschlag. Die Verbände verweisen auf das anspruchsvolle Revier, die vorhandene Infrastruktur und die große Regatta-Erfahrung in Kiel. Am 26. September stimmt die Mitgliederversammlung des Deutschen Olympischen Sportbundes ab. Dann entscheidet sich, mit welcher Bewerbung Deutschland ins internationale Rennen um die Olympischen Spiele 2036, 40 oder 2044 geht.
0: 14.04 Uhr ist es, NDR1, Welle Nord, das Wetter für uns in Schleswig-Holstein. Vorsichtshalber so einen kleinen Regenschirm vielleicht in der Tasche mit dabei haben, weil es kann zeitweise Schauer geben, aber die Sonne scheint auch heute. Temperaturen 17 bis 19 Grad. Der Wettertrend morgen, viele Wolken, morgen regnerischer, vor allen Dingen an der Nordsee. Am Sonntag dann gelegentlich Sonne und Temperaturen so wie heute.
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0: 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Vorsicht bitte, A1 Hamburg Richtung Lübeck. In der Ausfahrt Billstedt ist ein Fahrzeug stehen geblieben, defekt. Dann A1 Lübeck Richtung Hamburg zwischen Hamburg-Morfleet und Norderelbbrücke. 2 Kilometer stockender Verkehr. A7 Flensburg Richtung Süden zwischen dem Dreieck Hamburg-Nordwest und dem Elbtunnel. 5 Kilometer stockend. Dann A24 Hamburg Richtung Berlin zwischen Rheinweg und Schwarzenbeck-Grande gibt es 3 Kilometer Stau. Die A2 110 Rendsburg Richtung Kiel. Die ist im Kreuz Kiel West in der Überleitung zur A215 Richtung Kiel wegen Bauarbeiten bis Montag 5 Uhr gesperrt. Und das gilt auch für die A215. Dann auf der B77 Rendsburg Richtung Itzehoe ist der Rendsburg-Tunnel jetzt nach Auslösung der Höhenkontrolle gesperrt. B201 Kappeln-Schleswig ist zwischen Tweed und Tolk wegen Bergungsarbeiten in beide Richtungen gesperrt. Und an der Elbfähre Glückstadt bis Scharfenberg beträgt die Wartezeit ab Glückstadt 1,5 Stunden jetzt. Aktuelle Blitzer. Geblitzt wird B501, Ortsausgang Drömitz Richtung Lübeck und Edelack, Süderstraße beidseitig. Und falls Sie jetzt auch noch einen Stau oder einen Blitzer haben, dann gerne Bescheid geben über unsere NDR Schleswig-Holstein-App. Dankeschön, schönen Freitag.
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0: Heute mit der Frage, die erste große Liebe. Und was ist daraus geworden? Die Frage reiche ich gerne mal an Andreas weiter. Andreas, was ist bei dir dabei herausgekommen?
6: Eine 36-jährige Ehe. Das ist meine erste Liebe, die wirklich große Liebe, ja. 1980. Wir kennen uns schon länger, weil wir Nachbarskinder waren, aber 80 sind wir erst einmal zusammengekommen. Ja, und seitdem sind wir zusammen, verheiratet seit 90, deshalb 36 Jahre.
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0: NDR1 für den Nord hier. Einmal Vorsicht bitte. A1 Hamburg Richtung Lübeck. In der Ausfahrt Billstedt ist ein Fahrzeug stehen geblieben. Defekt. Schön vorsichtig fahren mit uns, mit NDR1 für den Nord. Gleich eine großartige Musikerin mit leider einem tragischen Ende. Denn Mama Cass ist nur 32 Jahre alt geworden. Obwohl sie mit The Mamas and the Papas ja einige Welthits hatte. Obwohl auch ihre Solo-Karriere jetzt gar nicht so schlecht lief, hatte sie damals in der Zeit ihres Lebens immer doch große Probleme mit Drogen gehabt, Alkohol, immer wieder Schockdiäten gemacht, weil sie von der Figur nicht zufrieden war. Gab immer wieder gescheiterte Ehen und dann wieder andere Exzesse. Deswegen leider nur 32 geworden. Und morgen wäre Mama Cass 85. Hier ist sie nochmal. The Mamas and the Papas. Dream a little dream of me.
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0: Moin, Mandy und Horst hier bei NDR 1 Welle Nord. Wir quizzen ja jeden Morgen um 20 vor 8 hier in unserer Leuchte des Morgens. Sie gegen einen von uns. 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
1: Ja, Horst ist wieder einfach zu gut. 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Tut mir leid.
2: Ja. Dann Glückwunsch, Horst.
0: Ja, aber ich sehe auch in deiner Anmeldung, ich will gegen Horst spielen, weil Mandy meistens schlauer ist. Möchtest du das noch zurücknehmen?
1: Nee, ich hätte 6 Punkte gemacht.
2: Jetzt, ja, das muss ich relativieren jetzt,
1: hey. Genau. Machen Sie Horst fertig, melden Sie sich gerne an in der NDR Schleswig-Holstein-App. Wir haben 200 Euro im Leuchte-Jackpot.
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1: In Lübeck-Ostholstein und im Lauenburgischen sind am Abend weiter viele Wolken unterwegs, die auch etwas Regen im Gepäck haben. Dazu weht starkböiger Wind aus Südwest bei Temperaturen um 17 Grad. In der Nacht gibt es neben leichtem Regen hin und wieder auch mal trockene Abschnitte bei wenigen Wolkenlücken und 14 bis 12 Grad. Vor allem an der See mit starken bis stürmischen Böen. Am Sonntag bleibt das Wetter wolkenreich und wechselhaft bei 19 bis 20 Grad und weiter windigen Bedingungen. Erst am Abend lassen die Schauer nach.
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0: 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Einmal Vorsicht, A1 Lübeck Richtung Fehmarn zwischen Neustadt, Pelzerhaken und Lensahn, ein defektes Fahrzeug. A1 Lübeck Richtung Hamburg zwischen Moorfleet und Norderelbbrücke stockt 2 Kilometer. Dann A7 Flensburg Richtung Hamburg zwischen dem Dreieck Hamburg Nord West und dem Elbtunnel, 5 Kilometer stockender Verkehr. A23 Heide Richtung Hamburg zwischen Heilzenbeck-Kruppunder und Hamburg-Eidelstedt stockt auch 2 Kilometer. A23 Heide Richtung Hamburg, die Ausfahrt Eilstedt, die ist wegen eines Liegenbleibers gesperrt. A24 Hamburg Richtung Berlin, Liegenbleibers gesperrt. A24 Hamburg Richtung Berlin zwischen dem Kreuz Hamburg Ost und Schwarzmegrande, 3 Kilometer Stau. A210 Rendsburg in Richtung Kiel ist im Kreuz Kiel West in der Überleitung zur A215 wegen Bauarbeiten bis Montag 5 Uhr gesperrt. Das gilt übrigens auch für die A215 Richtung Kiel zwischen Kreuz Kiel West und Kiel Mitte. Dann B77 Rendsburg Richtung Itzehoe. Der Rendsburg-Tunnel war nach Auslegung der Höhenkontrolle gesperrt. Da läuft es wieder, zumindest ist die Sperrung aufgehoben. Bisschen Stau dadurch noch. Und B201 Kappeln-Schleswig ist zwischen Tweed und Tolk wegen Bergungsarbeiten in beide Richtungen gesperrt. Und an der Elbfähre Glückstadt bis Schafen gibt es eine Wartezeit. Ab Glückstadt jetzt 1,5 Stunden. Dann aktuelle Blitzer. Die Blitzer wird B501, Ortsausgang Grömitz Richtung Lübeck und Edelack Süderstraße beidseitig Blitzer. Und falls Sie jetzt auch noch einen Stau oder einen Blitzer haben, gerne Bescheid geben über unsere NDR Schleswig-Holstein-App. Dankeschön, schönen Freitag.
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0: Ich habe letzte Nacht überhaupt nicht gut geschlafen. Das waren bestimmt 2 oder 3 super nervige Mücken bei mir, die ständig mir ins Ohr gesaust sind. Deswegen eine wichtige Nachricht an dieser Stelle an die Mücken bei mir im Schlafzimmer. Ne? Merkt euch das bitte.
3: Ich kann nicht mehr, ihr Blutsauger. 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

0: NDR1 für den Nord hier. Einmal Vorsicht, A1 Fehmarn Richtung Lübeck zwischen Scharbeutz und Pansdorf. Da brennt ein Fahrzeug. Fahren Sie gut mit uns mit NDR1 für den Nord. Ab 15 Uhr auch mit Julian Kraftsee.
1: Hallo Jan, Basti.
0: Heute ja Thema erste große Liebe. Und
1: ja,
0: was
1: süß.
0: Ist aus der großen Liebe eigentlich geworden? Da waren so viele Nachrichten heute. Vor allen Dingen ganz viele NDR1 für Nord Hörerinnen und Hörer, die sich gemeldet haben, die schon seit über 57 Jahren mit der großen Liebe zusammen sind.
1: Ach, also sogar zusammen noch?
0: Zusammen immer noch. Erste große Liebe damals mit 14, 15, 16.
1: Das finde ich
0: und
1: krass, wenn das hält.
0: Heute immer noch zusammen. Ja, hält.
1: Das ist selten.
0: Etliche heute. Wirklich.
1: Ja.
0: Wie ist das bei dir gewesen?
1: Erste Liebe war, das ist auch sehr lange her, aber das hielt ehrlich gesagt nur ein halbes Jahr. Und war aber irgendwie Jessica hieß sie. Das, ich wohnte damals noch in Aumühle, in meinem Elternhaus. Und
0: ja.
1: Neubörnsen um die Ecke. Da musstest du mal durch den Sachsenwald. Das, ich nenne das mal Achterbahn, weil da geht es mal so rauf und runter durch den Wald. War eine coole Strecke. Weil ich aber natürlich keinen Führerschein hatte, musste mich immer mein Bruder dahin fahren oder meine Eltern. So,
0: wie alt warst du da?
1: Ich glaube 17 oder
0: ja.
1: So. Und sie wurde auch gefahren von ihrer Schwester oder ihren Eltern. Das heißt, wir waren immer abhängig von anderen, dass wir uns überhaupt sehen.
0: Halbes Jahr zusammen nur. Was ist passiert?
1: Wie meinst du?
0: Ja, warum ist es auseinandergegangen?
1: Achso, ich glaube, sie ist mit dem anderen durchgebrannt. Ganz klassisch. Ganz klassisch.
0: Und der kleine Julian so,
1: ja, okay, doch nicht.
0: Braucht jetzt nicht mehr fahren.
1: Na gut.
0: Achterbahn ja. In Sachsenwald für mich alleine.
1: Das war die Achterbahnfahrt der Gefühle bei mir.
0: Ja, das stimmt. Okay, Julian, jetzt gleich ab 15 Uhr. Ich ab in Urlaub, hätte ich mal gesagt. Ab ins Wochenende.
1: Schön wär's, ja.
0: Ab ins Wochenende. Montag bin ich wieder da.
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0: Achtung Autofahrer, die A7 Richtung Süden zwischen Othmarschen und dem Elbtunnel ein Liegenbleiber. Fahren Sie doch bitte vorsichtig. Und Kiel bekommt Rückenwind für die Olympia-Bewerbung. Das ist Thema bei uns in den Nachrichten. Und der Bund will den Neubau der Radar-Hochbrücke weiter finanzieren. Auch das um 15 Uhr jetzt bei Peter Vorbeck.
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2: Es gibt weiter Geld für den Neubau der Radar-Hochbrücke, so steht es jetzt im Haushaltsentwurf der Bundesregierung. Weitere 80 Millionen Euro sind danach im kommenden Jahr für den Bau der zweiten Brücke vorgesehen. Cassandra Aden mit den Einzelheiten.
3: Wenn alles nach Plan läuft, dann sind beide Brücken 2031 fertig. Voraussetzung war laut der zuständigen Degis immer die durchgehende Finanzierung des riesigen Projekts. Die scheint nun erstmal sicher. Aufatmen auch bei Schleswig-Holsteins Verkehrsminister Klaus-Ruhe Madsen.
4: Ich bin als Schleswig-Holsteiner darüber erleichtert, aber ich bin auch als Europäer darüber erleichtert, weil das ist der Korridor, der in Skandinavien reingeht. Und das hätten wir als Deutschland, hätten wir uns damit blamiert, wenn wir nicht die zweite Zwinnbrücke auch gebaut hätten.
3: Auf Seite 2109. Steht im Haushaltsentwurf. Nach jetziger Schätzung kosten die beiden Brücken 839 Millionen Euro. 337 davon sind schon ausgegeben und nun sollen nächstes Jahr nochmal 80 Millionen fließen. Die erste Zwillingsbrücke wird dieses Jahr noch fertig, erklärte Madsen. Dann wird die alte Brücke abgerissen und die zweite Zwillingsbrücke kann gebaut werden.
2: Im Landtag wurde am Mittag über den Verfassungsschutzbericht 2025 diskutiert. Extremismus, Spionage und Sabotage sowie hybride Bedrohung gehören laut Innenministerin Finke zu den sicherheitspolitischen Herausforderungen. Anna Grusnik berichtet.
5: Die Demokratie sei kein abstraktes Versprechen, sondern unser gemeinsames Haus, betonte Innenministerin Finke. Dieses Haus stehe unter Druck. Der Islamismus bedrohe unsere Freiheit und Menschenleben, so Finke. Das islamistische Personenpotenzial ist demnach von 820 auf 870 Personen gestiegen. Niemand dürfe unter dem Deckmantel der Religion Hass verbreiten, unterstrich Finke. Sie machte aber auch deutlich, dass der Rechtsextremismus weiterhin die größte Gefahr für die Demokratie bleibe. SPD-Politiker Dürburg sagte, es gebe wenig Anlass zur Beruhigung. Die politisch motivierte Kriminalität bleibe auf historisch hohem Niveau. Wie eine kleine Anfrage der FDP-Fraktion ergab, stufen die Ermittlungsbehörden in Schleswig-Holstein zurzeit insgesamt 29 Menschen als Gefährder ein. 21 werden dem Bereich religiöse Ideologie zugeordnet. FDP-Politiker Buchholz forderte, die Landesregierung müsse dringend dafür sorgen, dass die verschiedenen Staatsschutzdienststellen ihren Fokus auf den Bereich Islamismus und Terrorismus legen und mehr für Prävention tun.
2: Gestern wurden die Arbeiten am Seekabel nach Helgoland abgesagt, weil es zu stürmisch war an der Nordsee. Jetzt gibt es laut Netzbetreiber SH Netz einen neuen Fahrplan für das Vorhaben. Rahel Zahlmann dazu.
6: In der Kalenderwoche 40, also Ende September oder Anfang Oktober, sollen die Arbeiten am Seekabel laut Netzbetreiber nachgeholt werden. Kurz vor Beginn der Sturmflutsaison. Für die Arbeiten kommen demnach die Tage Dienstag bis Donnerstag in Frage. Welcher Tag es genau wird, entscheidet SH Netz nach eigenen Angaben Anfang kommender Woche, nach Abstimmung mit allen beteiligten Firmen. Dann wird, wie schon für gestern geplant, das Seekabel, das die Insel Helgoland versorgt, um 650 Meter verlängert. Der geplante Ablauf bleibt derselbe wie beim ersten Versuch. Für Helgoländer und Urlauber auf der Insel bedeutet das erneut Umschalten auf Strom aus Dieselaggregaten und ein mehrstündiger Ausfall von Internet, Festnetz und Mobilfunk.
2: Kiel bekommt bei seinen Olympiaplänen weitere Unterstützung. Die Landeshauptstadt will bei möglichen Olympischen Spielen in Deutschland Standort für die Segelwettbewerbe werden. Bei einem Schulterschluss heute Vormittag in Kiel haben mehrere Segelverbände ihre Unterstützung deutlich gemacht. Auch die Bewerberstädte wollen gern gemeinsam mit Kiel als Segelstandort ins Rennen gehen. Für Ministerpräsident Günther gibt es kurz vor der Entscheidung am 26. September noch einmal Rückenwind.
7: Der Norden steht weitestgehend zusammen hinter Kiel, aber es ist ein großartiges Signal, dass gerade aus den beiden Bewerberstädten, die ja als einzige auch wie wir in Kiel auch Bürgervoten haben, die Olympischen Spiele unterstützen, dass also der Bayerische Seglerverband, der Nordrhein-Westfälische Seglerverband für diese beiden Bewerberstädte wirklich ganz, ganz deutlich hier auch Flagge zeigen, sagen, Kiel ist der beste Standort. Das gibt einfach wirklich nochmal Rückenwind, dass wir diesen Schulterschluss heute auch gezeigt haben.
0: 15.04 Uhr ist es, NDR 1 Welle Nord, das Wetter für uns in Schleswig-Holstein. Ja, mit viel Glück kommen Sie heute trocken. packend von A nach B. Ansonsten kann es auch mal sein, dass es mal richtig doll schüttet und sie nass werden bis irgendwie aufs allerletzte. Richtig aprillig heute, der September. Auch Regenwolken unterwegs, stürmische Böen. Die Höchstwerte liegen bei 17 Grad in Hohn, 19 Grad in Ratzeburg. Morgen ist es wie heute, also sehr durchwachsen, bei bis 20 Grad aber immerhin. Und wir bekommen maximal 2 Stunden Sonne. Der Wettertrend, keine Wetteränderung, auch am Sonntag und am Montag.
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0: Einiges los auf unseren Straßen, brauchen Sie viel Geduld. Der typische Freitagnachmittag. Achtung Autofahrer auf der A1 Lübeck Richtung Hamburg. Zwischen Öjendorf und Bill steht ein Liegenbleiber. Und ein defektes Auto auch auf der A7 Richtung Süden zwischen Othmarschen und dem Elbtunnel. Staus und stockendem Verkehr haben wir A1 Lübeck Richtung Bremen zwischen Moorfleet und Stillhorn 2 Kilometer. 5 Kilometer sind es auf der A7 Richtung Süden zwischen Dreieck Nordwest und dem Elbtunnel. A23 Heide Richtung Hamburg zwischen Hals-Mikropunda und Dreieck Nordwest 2 Kilometer. A23 Heide Richtung Hamburg ist wegen des liegen gebliebenen Autos gerade gesperrt, und zwar die Ausfahrt Eidelstedt. Dann die A24 Hamburg Richtung Berlin zwischen Hamburg-Ost und Schwarzenbek-Grande 3 Kilometer Stau. Die A210 Rendsburg Richtung Kiel ist im Kreuz Kiel-West in der Überleitung zur A215 Richtung Kiel wegen Bauarbeiten gesperrt. Das Ganze bis Montag 5 Uhr. Haben wir auch schon viele Rückmeldungen von Ihnen, da brauchen Sie auf jeden Fall ordentlich Geduld. Auch die A215 Neumünster Richtung Kiel ist zwischen Kreuz Kiel-West und Kiel-Mitte wegen Bauarbeiten ebenfalls bis Montag früh dicht. An der Elbfähre Glückstadt beschaffen beträgt die Wartezeit ab Glückstadt bis zu 1,5 Stunden. Und aktuelle Blitzer haben sie uns gemeldet auf der A215 Kiel Richtung Hamburg, kurz vor der Übergang zur A7. Und geblitzt wird B77 Itzehoe Richtung Rendsburg, Höhe Hamm-Weddel. Gerne noch ergänzen, wenn Ihnen was unterkommt auf den Straßen. Auch vom Smartphone kostet das nichts, indem Sie uns anrufen über die 0800 22 12 800. Gute Fahrt wünschen wir.
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0: Ja, liebe Grüße an alle, die auch gerne morgens lange vor ihrem Kleiderschrank stehen. Gabi hat dazu im Netz geschrieben, sehr lustig: Meine Klamotten sind in 3 Kategorien eingeteilt. Sommer, Winter und falls ich abnehmen.
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0: einiges los auf unseren Straßen. 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Achtung bitte auf der A1 Lübeck Richtung Hamburg. Zwischen Öjendorf und Wild steht ein Liegenbleiber. Dann haben wir Gegenstände auf der A7 Richtung Norden. Höhe Schnelsen Nord. Und moin an die Hotline. Julian Kraft sich hier. Hallo.
1: Belfast, Annette.
0: Hallo.
1: Zwar kurz vor Ost and Horn sind Fahrräder verrechten. Fahrspur.
0: Dankeschön, Annette. Ja, Vorsicht bitte, A23 kommt frisch rein, Hamburg Richtung Heide zwischen Elmshorn und Horst. Elmshorn, da sind Fahrradfahrer bzw. liegt da auch ein Fahrradträger rum. Fahren Sie dort bitte vorsichtig. 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Und es wäre doch toll, wenn wir hier in Schleswig-Holstein was abbekämen, ne? Vom großen Olympiakuchen. Sieht ja eigentlich ganz gut aus, wenn man mal davon absieht, dass noch ungefähr 500 Entscheidungen im Raum stehen, bis das dann irgendwann mal Fakt ist. Aber Kiel hat Chancen als Austragungsort der Segelwettbewerbe bei möglichen Olympischen Spielen in Deutschland. Dafür gab es heute auch ordentlich nochmal Rückenwind. 6 große Segelverbände haben sich nämlich für unsere Landeshauptstadt ausgesprochen. Und diese Verbände, die vertreten gemeinsam rund 3/4 der Seglerinnen und Segler in ganz Deutschland. Das ist also auch von Gewicht. Einer von ihnen ist der Bayerische Segelverband. Präsident Bernd Hassenjürgen erklärt, warum Kiel auch für die Bayern genau der richtige Standort ist.
2: Wir haben unsere Sportler gefragt und die haben ganz klar gesagt, natürlich wollen wir Kiel. Wir trainieren hier, wir sind hier am Bundesstützpunkt. Wir segeln hier die großen Regatten, die Yes. Das sind die Youngster, die dann vielleicht 2040, 2036 auch dabei sein möchten. Wir haben hier die internationalen Meisterschaften. Kiel ist ein anspruchsvolles, gutes Revier. Kiel kann das professionell ausrichten und wir fühlen uns einfach wohl.
0: Ja, herrlich. Pfirti. In gut einer Woche will der Deutsche Olympische Sportbund entscheiden, welcher Standort für Deutschland überhaupt ins Rennen geht, international. Wie gesagt, da stehen also noch viele Entscheidungen aus. Zur Auswahl stehen für Deutschland ja Berlin, Köln-Rhein-Ruhr und München. Sind wir sehr gespannt, halten wir sie natürlich auf dem Laufenden. Auch was noch alles so sportlich los ist, gleich bei uns um halb.

0: NDR 1 Welle Nord, es ist 15.30 Uhr und das ruft natürlich den Sport auf den Plan. Und deswegen bei mir im Studio, Samir Schauki, moin Samir.
1: Moin Julian.
0: Moin, schön, dass wir uns mal außerhalb vom Schleswig-Holstein-Magazin reden. Sonst immer sportlich, sportlich. Jetzt geht's aber auch sportlich mit dir ab und zwar mit dem Handball-Rekordmeister starten wir. THW Kiel hat direkt eine unangenehme Aufgabe vor der Brust in der Bundesliga.
1: Ja, denn sie müssen ab 20 Uhr beim THSV Eisenach ran in der Handball-Bundesliga und das gelang ihnen in der vergangenen Saison nicht so gut. Da haben sie in zwei Spielen es nicht geschafft, die Thüringer zu besiegen und beide Spiele endeten mit einem Remis. Aber Nationalspieler Lukas Zerbe vom THW, der glaubt an den Sieg.
2: Ja, die sind vor allem in Eisenach sehr, sehr kampfstark mit ihren Zuschauern. Ist mal sehr hitzige Stimmung dort. Da müssen wir cool bleiben. Da müssen wir vielleicht auch mal ein bisschen besser starten ins Spiel als die letzten Spiele von uns. Aber wir haben so viel Qualität in der Mannschaft und jetzt in den vier Spielen sind wir zu jeder Zeit immer cool geblieben. Und deswegen bin ich zuversichtlich.
1: Ja, ist er zuversichtlich. Ob diese Zuversicht dann auch zum fünften Saisonsieg führt, das wissen wir dann ab 20 Uhr. Und wenn der THW gewinnt, dann ist er mindestens bis Sonntag Spitzenreiter, weil die SG erst dann zu Hause gegen den HC Hamburg spielt.
0: Wir schalten nachher natürlich live in die Werner-Assmann-Halle in Eisenach zu unserem Reporter Rudi Dautwitz. Sind Sie mit uns dabei beim Spiel? Sami, die SG hast du schon erwähnt, die haben heute auch was zu verkünden.
1: Genau, der norwegische Rückraumspieler Kent Robin Tønnesen verlässt die SG Flensburg-Handewitt nach dieser Saison. Der 35-Jährige war ja erst im vergangenen Sommer aus Paris an die Förde gewechselt, aber in der kommenden Saison ist für ihn kein Platz mehr im Kader, denn mit den Verpflichtungen von Viggo Kristiansson und Francisco Costa hat die SG da einen kleinen Umbruch eingeleitet.
0: Wir schöpfen ja aus den Vollen in Schleswig-Holstein, wir haben nicht nur Handball, wir haben natürlich auch die Fußball-Bundesliga im Angebot und Sami, du hast alle Partien für heute Abend zumindest schon mal.
1: Genau, also in der ersten Bundesliga, da trifft ab 20.30 Uhr der FC Bayern auf Union. Und für die Berliner ist die Saison ja gar nicht so wirklich gestartet. So ein bisschen parallel zu Holstein, könnte man fast sagen. Nach drei Spielen gab es bisher noch keinen Sieg. Und auch für die Bayern ist die neue Saison noch so ein bisschen ungewöhnlich. Denn sie sind ja nach drei Spielen nur auf Platz 4. Das kennen die ja gar nicht.
0: Sehr ungewöhnlich.
1: Ja, als wäre das irgendwie gefaked, die Tabelle. Denn da sind sie ja hinter dem FC Augsburg auf dem dritten Platz, dem BVB auf dem zweiten und dem SC Freiburg an der Spitze der Fußball-Bundesliga. Da muss man sich auch erstmal dran gewöhnen. Und das ganze Spiel der Bayern gegen die Berliner können wir als Audio-Vollreportage in ARD Sounds.
0: Genau, HSV, die Partie morgen und auch Holstein Kiel morgen werden wir natürlich dann vom Bericht. Dankeschön, Sami Schauki. 15:32 ist es, NDR 1 Welle Nord. Das Wetter für uns direkt in Ihrer Region behält im Blick Kent Heinemann.
3: In Lübeck, Ostholstein und im Lauenburgischen sind am Abend weiter viele Wolken unterwegs, die auch etwas Regen im Gepäck haben. Dazu weht starkböiger Wind aus Südwest bei Temperaturen um 17 Grad. In der Nacht gibt es neben leichtem Regen hin und wieder auch mal trockene Abschnitte bei wenigen Wolkenlücken und 14 bis 12 Grad, vor allem an der See mit starken bis stürmischen Böen. Am Sonnabend bleibt das Wetter wolkenreich und wechselhaft bei 19 bis 20 Grad und weiter windigen Bedingungen. Erst am Abend lassen die Schauer nach.
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0: 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Wobei schnell heute nichts funktioniert, dann ist es sehr voll auf den Straßen. Vorsicht bitte A1 Hamburg Richtung Lübeck. Im Dreieck Südost befindet sich in der Überleitung zur A25 Richtung Geesthacht eine ungesicherte Unfallstelle. Ein Liegenbleiber haben wir auf der A23 Heide Richtung Hamburg zwischen Albersdorf und Scharfstedt. Und Vorsicht bitte auf der A23 Hamburg Richtung Heide zwischen Elmshorn und Horst Elmshorn liegen Fahrradträger. Staus und Stocken im Verkehr, A1 Lübeck Richtung Bremen, zwischen Morfleet und Stellhorn 2 Kilometer, A7 Richtung Süden, zwischen Dreieck Nordwest und dem Elbtunnel 5, dann die A23 Heide Richtung Hamburg, zwischen Halsbeck-Kropunder und Dreieck Nordwest 3 Kilometer, A23 Heide Richtung Hamburg, die Ausfahrt Eidelstedt ist wegen eines liegengebliebenen Fahrzeugs im Moment noch gesperrt, 3 Kilometer Stau, A24 Hamburg Richtung Berlin, zwischen Rheinbeck und Schwarzenbeck-Grande, A25 Hamburg Richtung Geesthacht, zwischen Dreieck Südost und Neu-Allermöhe West 3 Kilometer stockend. Dann die A210 Rendsburg Richtung Kiel ist im Kreuz Kiel-West in der Überleitung zur A215 Richtung Kiel wegen Bauarbeiten gesperrt. Das Ganze bis Montag früh 5 Uhr. Ebenso die A215 Neumünster Richtung Kiel zwischen Kreuz Kiel-West und Kiel-Mitte. Und an der Elbfähre Glückstadt-Wischhafen beträgt die Wartezeit ab Glückstadt bis zu 1 Stunde. Aktuelle Blitzer A215 Kiel Richtung Hamburg kurz vorm Übergang zur A7 und geblitzt wird B77 Itzehoe Richtung Rendsburg Höhe Hamm-Weddel. Gute Fahrt wünsche ich Ihnen.
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0: Eine Rettungshundestaffel hat heute Morgen bei unserer Aktion 6 Richtige 1000 Euro eingeheimst für ihren Verein. Coole Sache. Und was sie übrigens Spannendes für uns alle in Schleswig-Holstein leisten, diese Rettungshundestaffel, das hören Sie gleich bei uns.
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0: 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Vanessa Paradis gehört zu den größten Hits für Schleswig-Holstein. Und Achtung bitte, auf der A1 Hamburg Richtung Lübeck im Dreieck Südost befindet sich in der Überleitung zur A25 Richtung Geesthacht eine ungesicherte Unfallstelle. Bitte vorsichtig fahren.
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0: 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Hat diese Woche wunderbar geklappt bei vielen Vereinen und Feuerwehren. Heute Morgen haben Horst und Mandy die BRH Rettungshundestaffel Nordelbe e.V. gezogen. Und der erste Vorsitzende, Fred Schmedemann aus Lübeck, ist mit uns. Moin, Fred.
2: Ja, hallo Julian, grüße dich.
0: Und Glückwunsch nochmal zu den 1.000 Euro.
2: Ja, vielen Dank, dass ihr solche tolle Aktion ins Leben gerufen habt. Das hat uns sehr gefreut, dass wir da ermittelt wurden.
0: Ich habe mich gerade mal auf eure Homepage geklickt und sehe diese ganzen Hunde, die euch da helfen bei der Rettung. Und muss sagen, mit denen möchte man ja Gassi gehen, die sind ja so süß. Und sehen aber nicht so aus, als wenn das so Special Force Hunde, aber sind's, ne?
2: Das sind alle Spezialhunde, die gelernt haben oder dabei sind, es zu lernen, Personen zu suchen.
0: Wann war denn der letzte Einsatz? Wie oft habt ihr Einsätze?
2: Letzter Einsatz war vorgestern Nacht. Wir haben, je nachdem, welche Jahreszeit das ist wirklich so unterschiedliche Anzahl. Also momentan sind wir in diesem Jahr bei aktuell 12 Einsätzen. Im letzten Jahr hatten wir 25 und 25 ist natürlich ehrenamtlich schon eine ganz große Hausnummer.
0: Total, genau, weil ihr das ehrenamtlich macht und du sagst gerade, der letzte Einsatz war nachts, also da ist nichts mit durchschlafen, ne?
2: Nein, also die Einsätze zu 95% sind immer nachts. Ab 22 Uhr geht das los, wenn jemand gesucht wird und es ist ganz selten, dass am Tag mal jemand vermisst wird und auch am Tag dann die Suche beginnt.
0: Wie oft seid ihr denn erfolgreich?
2: Das muss man relativ sehen. Also erfolgreich sind wir dann, wenn wir der Polizei zum Beispiel sagen können, dass die vermisste Person nicht in diesem vermuteten Gebiet ist, wo wir gesucht haben. Mhm. Das ist ein Erfolg, aber erfolgreich ist man vielleicht alle 2-3 Jahre. Also wir hatten 2024 einen Erfolg, dass wir eine Frau vor dem sicheren Tod bewahrt haben, weil wir sie nachts im November finden konnten und sie wäre definitiv erfroren.
0: Krass. Guck mal, Fred, macht man sich gar keinen Kopf, ne? Aber auch das muss es geben, eine Rettungshundestaffel und die gibt es erfolgreich bei euch, Nordelbe. Da sagen wir also nochmal Glückwunsch und toll, dass es euch gibt und Dank für euer ehrenamtliches Engagement.
2: Ja, ich danke auch und ich möchte nochmal allen Anrufern danken, die uns das überhaupt ermöglicht haben. Also wir haben richtig eine sozusagen Alarmkette gehabt und heute Morgen haben wir uns dann gegenseitig informiert und cool. Es hat ja geklappt.
0: Fred, schönes Wochenende dir.
2: Alles klar, dir auch. Ich danke.
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0: 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Einiges los. Heute Vorsicht bitte auf der A23 aktuell. Hamburg Richtung Heide. Zwischen Albersdorf und Heide Süd ein Liegenbleiber. Ein Teil der denkmalgeschützten Knechtschen Hallen in Elmshorn darf abgerissen werden, ist Thema bei uns in den Nachrichten. Und es gibt weiter Geld für den Neubau der Rader Hochbrücke. Auch das jetzt um 16 Uhr bei Peter Vorbeck.
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2: Jetzt steht es schwarz auf weiß im Haushaltsentwurf der Bundesregierung. Es gibt weiter Geld für den Neubau.

0: Oderader Hochbrücke. Wenn alles nach Plan läuft, werden beide Brücken 2031 fertig sein. Voraussetzung ist nach Angaben der bundeseigenen Projektmanagementgesellschaft DEGIS immer die durchgehende Finanzierung des riesigen Projekts und die scheint nun erstmal sicher. Aufatmen auch bei Schleswig-Holsteins Verkehrsminister Klaus-Ruhe Madsen.
1: Wir sind alle im Sommer überrascht worden, dass plötzlich die Finanzierungen in Frage gestellt worden sind. Das ist aus meiner Sicht ja vollkommen unmöglich gewesen. Das ist der Rückgrat durch Schleswig-Holstein. Das ist auch der Jütland-Korridor. Das heißt also auch Skandinavier wären davon betroffen gewesen. Deswegen ist natürlich, nachdem mir auch zugesichert worden ist, dass das natürlich so nicht ist, bin ich sehr erfreut, dass wir das jetzt auch beschlossen haben, sodass jetzt auch die Finanzierung steht. Das ist der aktuelle Stand.
0: Die EU-Kommission erteilt Forderungen vom Bundesfinanzminister Klingbeil nach einer europäischen Übergewinnsteuer für Mineralölkonzerne vorerst eine Absage. Klingbeil setzt sich schon länger für eine Übergewinnsteuer ein, die Mineralölfirmen auf kräftig gestiegene Profite wegen des Iran-Kriegs zahlen sollen. Ein Bericht von Sarah Lopez.
2: Beim Treffen der Finanzminister in Dublin sagte EU-Wirtschaftskommissar Valdis Dombrovskis, zum jetzigen Zeitpunkt werde die Kommission keinen EU-weiten Vorschlag vorlegen. Der Kommissar verwies darauf, dass die Mitgliedstaaten hier national entscheiden könnten. Am Morgen hatte der deutsche Finanzminister Lars Klingbeil noch betont, Druck auf die EU-Kommission beim Thema Übergewinnsteuer ausüben zu wollen. Die Kommission müsse in die Puschen kommen, sagte Klingbeil, sich anstrengen und Optionen vorlegen. Vor dem Treffen hatte der deutsche Finanzminister einen Brief mit 5 weiteren europäischen Ministern geschrieben, unter anderem aus Österreich und Spanien, damit die Übergewinnsteuer in Dublin besprochen wird.
0: In der Nähe des Bundeswehrstandorts in Wunstorf in Niedersachsen sind Anfang der Woche Drohnenteile gefunden worden. Jetzt hat sich die Bundesanwaltschaft eingeschaltet. Sie prüft einen möglichen Zusammenhang mit dem Drohnenvorfall am Flughafen Leipzig-Halle. Aus Hannover Angelika Henkel.
3: Die Bundesanwaltschaft ist für Terrorverfahren und für Spionage zuständig und ermittelt auch im Fall des mutmaßlichen versuchten Anschlags durch eine Drohne am Leipziger Flughafen Anfang August. Medienberichten zufolge sind da mindestens 2 Männer tatverdächtig, die offenbar dem russischen Geheimdienst zugeordnet werden. Hintergrund für die Abgabe der Ermittlungen an die Bundesanwaltschaft im Fall Wunstorf dürfte jetzt sein, dass es große Ähnlichkeiten in der Bauart der Drohnen geben soll. Das hat der NDR aus Sicherheitskreisen erfahren. Es handelt sich bei dem Modell nämlich um keine handelsübliche Drohne, sondern um selbstgebaute Teile aus einem 3D-Drucker. Hinweise auf Sprengstoff wurden nach NDR-Informationen in Wunstorf bisher nicht gefunden. Ein Sprecher des Innenministeriums betonte, es bestehe keine Gefahr für die Bevölkerung.
0: Elmshorn will das Stadtzentrum für mehrere hundert Millionen Euro umbauen. Ein wichtiger Schritt dafür, der Ausbau einer Bundesstraße. Das geht bisher aber nicht, weil ein denkmalgeschütztes Gebäude der sogenannten Knechtschen Hallen im Weg steht. Nach langer Diskussion hat die Denkmalbehörde jetzt einem Teilabriss zugestimmt. Katharina van der Beek berichtet.
4: Seit 2015 steht der Gebäudekomplex unter Denkmalschutz. Jetzt hat das Landesamt für Denkmalpflege in Schleswig-Holstein entschieden, das Gebäude, das direkt an die Straße angrenzt, darf zumindest teilweise abgerissen werden. Komplett erhalten bleiben das sogenannte Kranhaus und die Mantelhalle. Laut Denkmalbehörde wird so historische Substanz gesichert, aber auch die Weiterentwicklung des Areals ermöglicht. Auch die Stadt und der Verein Freundeskreis Knechtsche Hallen sehen in der Lösung einen guten Kompromiss, der vor allem Planungssicherheit schafft. Der Freundeskreis veranstaltet unter anderem Konzerte im Kranhaus und setzt sich seit Jahren für den Erhalt der Gebäude ein. Er hofft, dort in Zukunft einen kulturellen Treffpunkt aufbauen zu können.
0: Sabine Doppler wird neue Direktorin des NDR-Landesfunkhauses Schleswig-Holstein in Kiel. Der Verwaltungsrat hat nach NDR-Angaben einem entsprechenden Vorschlag des Intendanten Lünenborg zugestimmt. Doppler folgt zum 1. Oktober auf Volker Tom Mählen, der in den Ruhestand gegangen ist. Zurzeit ist Doppler crossmediale Chefredakteurin und stellvertretende Direktorin des Kieler Landesfunkhauses.
5: Dankeschön, Peter, und Glückwunsch an die Kollegen. Mehr Nachrichten aus unseren 5 Studios im Land hören Sie gleich um 12:30. Jetzt ist es 16.04 Uhr, NDR1 Welle Nord. Das Wetter für uns in Schleswig-Holstein. Für alle Sonnenanbeter noch eine gute Nachricht. 19.28 geht die Sonne erst runter, so bummelig. Gibt allerdings im Moment auch so ein paar Regenwolken, allerdings nur kleinere. Die befinden sich so rund um Itzehoe, Bad Oldesloe, Eutin und auch Elmshorn. Bisschen Regen, aber leichter Regen. Es sind auch nur kleine Wolken. Wir haben Höchstwerte von 17 Grad in Hohn, 19 Grad in Ratzeburg und an der Nordsee vor allen Dingen auch noch stürmische Böen. Morgen ist es ähnlich bunt wie heute, wird sich nicht groß was verändern. Wir haben bis 20 Grad, 0 Stunden Sonne Richtung Leck, 2 immerhin Richtung Müssen. Der Wettertrend, auch keine Wetteränderung am Sonntag und Montag. Es bleibt so bunt, wie es ist.
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5: 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Vorsicht bitte auf der A23 Hamburg Richtung Heide zwischen Albersdorf und Heide Süd. Ein Liegenbleiber. Staus und stockendem Verkehr. A1 Lübeck Richtung Bremen zwischen Moorfleet und Stillhorn 2 Kilometer. 7 Kilometer sind es auf der A1 Hamburg Richtung Lübeck zwischen Ahrensburg und Bad Oldesloe. A7 Richtung Süden zwischen Dreieck Nordwest und dem Elbtunnel 5 Kilometer. A23 Heide Richtung Hamburg zwischen Hals-Mekropunda und Dreieck Nordwest 3 Kilometer. Die A23 Heide Richtung Hamburg ist immer noch gesperrt bei der Ausfahrt Eidelstedt. Also die Ausfahrt ist gesperrt wegen eines liegen gebliebenen Fahrzeugs. A24 Hamburg Richtung Berlin zwischen Rheinweg und Schwarzem Migrande 3 Kilometer Stau. Dann haben wir Sperrungen auf der A210 Rendsburg Richtung Kiel. Die ist im Kreuz Kiel West und in der Überleitung zur A215 Richtung Kiel wegen Bauarbeiten dicht. Das Ganze bis Montag früh 5 Uhr. Ebenso die A215 Neumünster Richtung Kiel zwischen Kreuz Kiel West und Kiel Mitte. Und an der Elbfähre Glückstadt Bischhafen beträgt die Wartezeit ab Glückstadt bis zu 1 Stunde. Aktuelle Blitzer gerne melden, zum Beispiel über die kostenfreie Verkehrshotline 0800 22 12 800 oder schicken Sie uns eine Sprachnachricht über den Messenger. Angekommen sind auf jeden Fall bei uns die Blitzer B201 Schleswig Richtung Husum, kurz vor der Abfahrt zur B76 und Fjöl, Ortseingang von Norstedt, kommend. Gute Fahrt wünschen wir.
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5: 30 Millionen Alben hat er weltweit verkauft. Könnte sich darauf sowas von was einbilden. Aber er ist extrem auf dem Teppich geblieben. Bei manchen Auftritten anscheinend so sehr in den 70ern, 80ern, dass er gerne mal für einen Bühnenarbeiter gehalten wurde. Dabei war er doch der Rockstar. Die Rede ist von Chris Rea. Sehr sympathisch. Gibt's jetzt mit einem seiner Hits aus den 80ern.
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0: Das sind die größten Hits für Schleswig-Holstein, auch die aktuellen Hits natürlich dabei. Alex Warren mit Fever Dream hier bei NDR1 Welle Nord. Schön, dass Sie mit uns unterwegs sind am Freitag Richtung Wochenende. Bei einem aprilligen Wetter, ne? Weiß man immer gar nicht, was man anziehen soll. Ich glaube, diese Woche hatte ich wirklich alles an. Also kurze Hose, Flipflops, lange Hose, ein T-Shirt, dünnen Pulli, dicken Pulli, Regenjacke, Regenhose, Sonnenbrille. Alles, was der Kleiderschrank so hergegeben hat. Die kurzen Sommerklamotten sind bei den meisten ja zumindest schon im Kleiderschrank. Und man weiß immer gar nicht, soll man jetzt schwitzen oder frieren? Das Zauberwort in dieser Jahreszeit heißt Zwiebellock. Das bedeutet allerdings auch, dass man morgens sich den Wecker so eine Stunde eher stellen muss, um die ganzen Schichten übereinander anziehen zu können. Das ist ja fast schon Sport.
1: Herzlich willkommen zur Zwiebellook-Meisterschaft live aus der Kleiderschrank-Arena der Familie Kruppelsen in Braderup. Die vier Athletinnen und Athleten stehen bereit und können es kaum erwarten, dass es endlich losgeht. Kein Wunder bei perfekten Bedingungen, 8 Grad und Nieselregen. Und da ist der Startschuss. Ina Kruppelsen legt ein ungeheures Tempo vor, hat jetzt schon die Thermounterwäsche an. Vater Timo zieht nach, greift zum T-Shirt und steckt problemlos den Kopf durch die Öffnung. Aber was macht Mutter Christina da? Sie hat große Probleme mit dem Longsleeve. Ja, da wird es langsam enger. Sohn Patrick ist inzwischen beim Pullover angekommen, der Königsdisziplin. Hier sind Kraft und Ausdauer gefragt, um ihn über die vielen anderen Schichten zu ziehen. Und da ist es passiert. Die Naht auf der linken Seite ist gerissen. Nun muss der Ersatzpulli her. Ina Kruppelsen hat währenddessen erfolgreich 5 Schichten angelegt, aber ihr macht die Bewegungseinschränkung zu schaffen beim Anlegen der Multifunktionsjacke. Jetzt ist sie drin. Nur noch den Reißverschluss zu und Ina Kruppelsen hat es geschafft. Viel Zeit zum Verschnaufen bleibt ihr allerdings nicht. Die ersten Sonnenstrahlen kommen raus und läuten die nächste Etappe ein. Aus 3 Schichten wieder herauskommen und damit zurück ins Studio.
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0: Das sind die größten Hits für Schleswig-Holstein auf dem Weg in den Feierabend, auf dem Weg in den Wochenende begleiten wir Sie gerne und checken auch aus, was bei Ihnen los ist in der Region. Hier bei NDR 1 Welle Nord um 16.30 Uhr.
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2: Aus dem Studio Lübeck mit Sören Gerhardt. Moin. Die Gewerkschaft Verdi ruft die Beschäftigten im Nahverkehr am Montag erneut zu landesweiten Streiks auf. Betroffen ist auch der Bus- und Fährverkehr in Lübeck. Laut Stadt sollen alle Busse der Stadtwerke von 3 Uhr bis Betriebsende im Depot bleiben. Verdi fordert unter anderem eine Erhöhung der Entgelte um 6,5% für alle Angestellten. Die Tarifverhandlungen sollen am 22. September fortgesetzt werden. In der Lübecker Innenstadt gibt es morgen Nachmittag eine Demonstration gegen die Abholzung der Stadtwälder in Bad Schwartau und Lübeck. Aufgerufen hatten die Bürgerinitiativen Kaltenhof und das Bündnis Stadtwald retten. Für die neue Elbe-Lübeck-Stromleitung sollen im Lübecker Bartelsholz bis zu 10 Hektar Wald weichen. Teile des Bad Schwartauer Kuhholzes sollen nach Plänen der Deutschen Bahn für die Hinterlandanbindung der festen Fehmarn-Beltquerung gerodet werden. Dagegen protestiert Swantje Gebauer von der BI Kaltenhof.
3: In Bad Schwartau soll die bestehende Bahntrasse so ausgebaut werden, dass mindestens 4.500 Bäume gefällt werden. Es gibt Alternativtrassen, die aber bis jetzt anscheinend noch nicht so ins Auge gefasst wurden.
2: Timmendorfs Bürgermeister Sven Partal-Bönke darf vorläufig keine Amtsgeschäfte mehr führen. Das hat der Hauptausschuss der Gemeinde gestern Abend beschlossen. Laut Verwaltung soll das Verbot bis zur abschließenden Klärung der seit Ende Juli laufenden disziplinarrechtlichen und gegebenenfalls strafrechtlichen Verfahren gegen den Bürgermeister gelten. Hintergrund sind laufende Vorermittlungen der Staatsanwaltschaft. Im Raum steht der Anfangsverdacht des Vortäuschens einer Straftat und mögliche Beleidigungsdelikte. Dabei geht es um eine Auseinandersetzung mit dem Meeresbiologen Robert Mark Lehmann aus dem Frühjahr. Dieser war in die Rettungsversuche für den vor Niendorf gestandeten Buckelwal involviert. Partal-Bönke soll den Biologen anschließend in einer Mail beleidigt haben. Später behauptete der Bürgermeister, dass sein Handy gehackt wurde. Der FDP-Politiker ist seit mehreren Wochen krankgeschrieben.
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0: 16:32 NDR 1 Welle Nord. 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
4: In Lübeck-Ostholstein und im Lauenburgischen sind am Abend weiter viele Wolken unterwegs, die auch etwas Regen im Gepäck haben. Dazu weht starkböiger Wind aus Südwest bei Temperaturen um 17 Grad. In der Nacht gibt es neben leichtem Regen hin und wieder auch mal trockene Abschnitte bei wenigen Wolkenlücken und 14 bis 12 Grad, vor allem an der See mit starken bis stürmischen Böen. Am Sonntag bleibt das Wetter wolkenreich und wechselhaft bei 19 bis 20 Grad und weiter windigen Bedingungen. Erst am Abend lassen die Schauer nach.
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0: 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Die A1 Lübeck Richtung Bremen zwischen Mofleet und Stillhorn 2 Kilometer. Die A1 Hamburg Richtung Lübeck zwischen Ahrensburg und Bad Oldesloe 7 Kilometer stocken, brauchen Sie eine halbe Stunde länger. Die A7 Richtung Süden zwischen Dreieck Nordwest und dem Elbtunnel 5 Kilometer stockt es. A23 Heide Richtung Hamburg zwischen Hals Mikropunda und Dreieck Nordwest 3 Kilometer. 3 Kilometer Stau haben wir auf der A24 Hamburg Richtung Berlin zwischen Rheinweg und Schwarzenbeck-Grande. Dann die A210 Rendsburg Richtung Kiel ist im Kreuz Kiel-West in der Überleitung zur A215 Richtung Kiel wegen Bauarbeiten bis Montag früh 5 Uhr dicht. Ebenso die A215 Neumünster Richtung Kiel zwischen Kreuz Kiel-West und Kiel-Mitte. Und an der Elbfähre Glückstadt-Beschafen beträgt die Wartezeit ab Glückstadt bis zu eine Stunde. Aktuelle Blitzer, Dankeschön fürs Melden. Rüber an die Hotline, Julian Kraftzig hier, moin moin.
5: Ja, hallo, hier ist Cori aus Itzehoe und ich wollte einen Blitzer melden, auf dem Heimweg aufgefallen in Hohenaspe an der Feuerwache. Euch allen eine gute Fahrt und ein schönes Wochenende. Tschüss.
0: Dankeschön, A215 Kiel Richtung Hamburg, kurz vor dem Übergang zur A7 wird noch geblitzt. Und wo noch, moin moin.
6: Hallo, moin, hier ist Patrick aus Flensburg.
0: Hallo Patrick.
6: Ich habe einen Blitzer gesehen und zwar steht er auf der B201 Schleswig Richtung Husum, direkt in der Abfahrt zur B76 Richtung Flensburg.
0: Dankeschön, Patrick, und gute Fahrt.
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0: Es geht Richtung Wochenende und am besten entspannen Sie sich gemütlich am Wochenende, indem Sie zum Beispiel anderen beim Putzen zugucken. Da hätten wir gleich mal einen schönen Tipp für Sie. Coole Mucke natürlich auch. Aretha Franklin begleitet sie auf dem Weg nach Hause. Mojo aus dem Jahre 2001 und das hier sind Toto.
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0: Das bisschen Haushalt macht sich von allein, sagt mein Mann. Herrlicher Song. Putzen ist anstrengend. Jetzt am Wochenende haben Sie vielleicht Zeit dazu, aber vielleicht auch keine Lust. Wobei ich ganz ehrlich sagen muss, ich finde das ja manchmal ganz herrlich. Ne? Ich habe zu Hause so einen Staubsauger. Da hört man so jedes kleinste Körnchen, das aufgesaugt wird, weil das eben durch das Rohr einmal so gegendonnert. Und dann hört man, ah, da war ich erfolgreich. Und das ist schon ein schönes Gefühl, oder? Wenn man den Eindruck hat, dass man gerade was Produktives macht. Außerdem so ein sauberes Zuhause, also spätestens wenn Besuch kommt, das ist schön, bin ich auf jeden Fall ein Fan von. Gut, meine Kinder allerdings nicht, das ist ein bisschen das Problem. Aber mein Kollege Pascal Hilgruber, der hat sich mal bei Arte was Schönes angeguckt, nämlich eine Reportage, und ist der Frage nachgegangen, warum uns Saubermachen offenbar manchmal ziemlich gut tut, Pascal.
1: Sehen Sie die Farbe des Schaums? Das ist befriedigend. Und objektiv gesehen, Schaum ist etwas sehr, sehr Schönes. Das entspannt mich.
2: Ja, klingt wirklich ein bisschen wie Wellness, ne? Das ist Bruno aus Paris. Er ist Cleanfluencer, also Putzinfluencer, könnte man sagen. Und über 1 Million Menschen gucken ihm regelmäßig dabei zu, wie er schrubbt, putzt und wischt. Und das Zugucken macht offenbar wirklich glücklich. Zumindest diese Studentin hier.
3: Ich mag das sehr gerne, mir solche Sauberkeitsvideos anzusehen. Und dann gucke ich mich immer in meinem Zimmer um und denke, ah ja, das könntest du auch mal wieder machen. Und dann schaue ich lieber weiter die Videos.
2: Ja, und während die einen anderen beim Putzen zugucken, machen andere das jeden Tag. Beruflich. In über 4 Millionen deutschen Haushalten arbeiten Putzhilfen. Jakob zum Beispiel.
4: Manche denken, das ist eine Arbeit, die niemand machen will. Aber so ist das nicht. Wir haben Kontakt mit Kunden und wir machen sie glücklich mit unserer Arbeit. Und das macht uns glücklich.
2: Ich fand es übrigens echt erstaunlich, wie schambehaftet das ganze Thema oft noch ist. So wie bei dieser Kundin hier.
5: Es ist ein ganz komisches Gefühl, weil ja, ich sitze jetzt hier und kann im Grunde meinem Hobby nachgehen und andere Menschen, ja, machen für mich sauber. Also ich würde gerne mich gerade Luft auflösen.
2: Naja, dabei ist sie nach einer Operation körperlich eingeschränkt und braucht einfach Unterstützung. Aber auch die Branche an sich kämpft mit ihrem Image, sagt Claudia. Sie führt eine Reinigungsfirma.
6: Ja, die Reinigungsbranche ist halt jetzt keine unbedingt eine sehr sexy Branche. Es ist eine schwere Arbeit, die die Leute machen müssen.
2: Und vielleicht ist Putzen also einfach ziemlich vieles gleichzeitig. Lästige Pflicht oder auch Beruf oder auch Entlastung. Oder manchmal sogar etwas, das sogar im Kopf ein bisschen aufräumt.
7: Wie es draußen ist, in der Welt, so hast du nicht so großen Einfluss. Aber wie du es dir zu Hause schön machst, da kannst du einen Einfluss drauf nehmen.
0: Ja, mein Kollege Pascal hat sich die Reportage angeguckt. Macht Putzen glücklich? Und die Reportage finden Sie bei Arte, natürlich in der ARD Mediathek und auch bei Arte selber.

0: Achtung, Autofahrer auf der A23 Hamburg Richtung Heide zwischen Elmshorn und Horst Elmshorn ein Liegenbleiber. Fahren Sie doch bitte vorsichtig. Kiel bekommt Rückenwind für die Olympia-Bewerbung. Eins der Themen in unseren Nachrichten. Und der Bund will den Neubau der Rader Hochbrücke weiterfinanzieren. Auch das jetzt um 17 Uhr bei Peter Vorbeck.
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2: So ganz sicher war es nicht, aber nun steht es schwarz auf weiß im Haushaltsentwurf der Bundesregierung. Es gibt neues Geld für den Neubau der Rader Hochbrücke. Weitere 80 Millionen Euro sind für den Bau der zweiten Brücke im kommenden Jahr vorgesehen. Cassandra Aden mit den Einzelheiten.
3: Wenn alles nach Plan läuft, dann sind beide Brücken 2031 fertig. Voraussetzung war laut der zuständigen Degis

0: immer die durchgehende Finanzierung des riesigen Projekts. Die scheint nun erstmal sicher. Aufatmen auch bei Schleswig-Holsteins Verkehrsminister Klaus-Ruhe Madsen.
1: Ich bin als Schleswig-Holsteiner darüber erleichtert, aber ich bin auch als Europäer darüber erleichtert, weil das ist der Korridor, der in Skandinavien reingeht. Und das hätten wir als Deutschland, hätten wir uns damit blamiert, wenn wir nicht die zweite Zwinnbrücke auch gebaut hätten.
0: Auf Seite 2109 steht im Haushaltsentwurf, nach jetziger Schätzung kosten die beiden Brücken 839 Millionen Euro. 337 davon sind schon ausgegeben und nun sollen nächstes Jahr nochmal 80 Millionen fließen. Die erste Zwillingsbrücke wird dieses Jahr noch fertig, erklärte Madsen. Dann wird die alte Brücke abgerissen und die zweite Zwillingsbrücke kann gebaut werden.
2: Im Landtag wurde heute über den Verfassungsschutzbericht 2025 diskutiert. Extremismus, Spionage und Sabotage sowie hybride Bedrohung gehören laut Innenministerin Finke zu den sicherheitspolitischen Herausforderungen. Anna Grusnick berichtet.
3: Die Demokratie sei kein abstraktes Versprechen, sondern unser gemeinsames Haus, betonte Innenministerin Finke. Dieses Haus stehe unter Druck. Der Islamismus bedrohe unsere Freiheit und Menschenleben, so Finke. Das islamistische Personenpotenzial ist demnach von 820 auf 870 Personen gestiegen. Niemand dürfe unter dem Deckmantel der Religion Hass verbreiten, unterstrich Finke. Sie machte aber auch deutlich, dass der Rechtsextremismus weiterhin die größte Gefahr für die Demokratie bleibe. SPD-Politiker Dürburg sagte, es gebe wenig Anlass zur Beruhigung. Die politisch motivierte Kriminalität bleibe auf historisch hohem Niveau. Wie eine kleine Anfrage der FDP-Fraktion ergab, stufen die Ermittlungsbehörden in Schleswig-Holstein zurzeit insgesamt 29 Menschen als Gefährder ein. 21 werden dem Bereich religiöse Ideologie zugeordnet. FDP-Politiker Buchholz forderte, die Landesregierung müsse dringend dafür sorgen, dass die verschiedenen Staatsschutzdienststellen ihren Fokus auf den Bereich Islamismus und Terrorismus legen und mehr für Prävention tun.
2: Die EU-Kommission führt vorerst keine Übergewinnsteuer für Mineralölkonzerne ein. Das stellte Wirtschaftskommissar Dombrovskis bei einem Treffen der Finanzminister in Dublin klar. Er wies damit Forderungen vom Bundesfinanzminister Klingbeil und fünf weiteren Staaten zurück. Der SPD-Politiker kritisiert, dass die Branche von den gestiegenen Preisen durch den Iran-Krieg profitiert. Klingbeil sagte, auch Europa müsse jetzt einen Beitrag leisten, damit die Menschen wegen der hohen Spritpreise entlastet werden. Verteidigungsminister Pistorius nimmt am Abend in Texas ein neues Kampfflugzeug für Deutschland in Empfang. Die F-35 gilt als modernstes Kampfflugzeug der Welt und soll die deutschen Tornados ersetzen. Insgesamt will Deutschland 35 Stück kaufen für fast 10 Milliarden Euro. Mareike Makosch erklärt, was der neue Kampfjet alles kann.
4: Die F-35 ist ein Tarnkappenjet, das heißt, sie hat eine ganz spezielle graue Beschichtung und ausgeklügelte Formen und Winkel und dadurch ist sie fürs Radar viel schwerer sichtbar. Alle Sensoren, Tanks und Waffen sind innen in der Maschine, das ist nämlich normalerweise auch verräterisch. Die F-35 fliegt mit 1,6-facher Schallgeschwindigkeit und kann mehr als 8 Tonnen Waffen tragen, unter anderem auch Atomwaffen. Der Pilot hat auch jede Menge Technik, Infrarotkameras, Laserzielmarker und so weiter. Das soll helfen, Ziele zuverlässig zu treffen. Und das Ganze kriegt der Pilot auf ein Display in seinem Helm. Also super modern, dadurch muss man den Jet allerdings auch oft und für teures Geld warten.
2: Gestern wurden die Arbeiten am Seekabel nach Helgoland abgesagt, weil es zu stürmisch war an der Nordsee. Jetzt gibt es laut Netzbetreiber SH Netz einen neuen Fahrplan. Rahel Zahlmann dazu.
5: In der Kalenderwoche 40, also Ende September oder Anfang Oktober, sollen die Arbeiten am Seekabel laut Netzbetreiber nachgeholt werden. Kurz vor Beginn der Sturmflutsaison. Für die Arbeiten kommen demnach die Tage Dienstag bis Donnerstag in Frage. Welcher Tag es genau wird, entscheidet SH Netz nach eigenen Angaben Anfang kommender Woche, nach Abstimmung mit allen beteiligten Firmen. Dann wird, wie schon für gestern geplant, das Seekabel, das die Insel Helgoland versorgt, um 650 Meter verlängert. Der geplante Ablauf bleibt derselbe wie beim ersten Versuch. Für Helgoländer und Urlauber auf der Insel bedeutet das erneut Umschalten auf Strom aus Dieselaggregaten und ein mehrstündiger Ausfall von Internet, Festnetz und Mobilfunk.
2: Einsatzkräfte der Deutschen Gesellschaft zur Rettung Schiffbrüchiger DGZRS haben am Mittag vor Helgoland eine stark geschwächte Seglerin gerettet. Nach Angaben eines Sprechers war die 35-Jährige Teil einer Bootsbesatzung, deren Mitglieder wegen der unruhigen See und der starken Seekrankheit litten. Die Mannschaft alarmierte über Funk die DGZRS, die mit einem Seenotrettungskreuzer von Helgoland aus startete. Zugleich machte sich ein Rettungshubschrauber mit einem Notarzt an Bord auf den Weg. Die Einsatzkräfte holten die Patientin an Bord des Seenotrettungskreuzers, wo die 35-Jährige medizinisch versorgt werden konnte. Anschließend wurde die Frau im Inselkrankenhaus Helgoland behandelt. Kiel bekommt kurz vor der Entscheidung über die deutsche Olympiabewerbung noch einmal kräftig Rückenwind. 6 große Segelverbände sprechen sich dafür aus, die olympischen Segelwettbewerbe in der Landeshauptstadt auszutragen. Darunter auch die Verbände aus Bayern und Nordrhein-Westfalen. Weitere Informationen von Tobias Gellert.
6: Kiel oder Rostock Warnemünde. Noch ist offen, wo bei einer deutschen Olympiabewerbung gesegelt werden könnte. Jetzt stellen sich 6 Segelverbände hinter Kiel. Zusammen vertreten sie nach Angaben des Landes rund 75% der Seglerinnen und Segler in Deutschland. Besonders wichtig, auch die Verbände aus Bayern und Nordrhein-Westfalen sind dabei, denn München und Köln-Rhein-Ruhr sind 2 der 3 Bewerber um den deutschen Zuschlag. Die Verbände verweisen auf das anspruchsvolle Revier, die vorhandene Infrastruktur und die große Regatta-Erfahrung in Kiel. Am 26. September stimmt die Mitgliederversammlung des Deutschen Olympischen Sportbundes ab. Dann entscheidet sich, mit welcher Bewerbung Deutschland ins internationale Rennen um die Olympischen Spiele 2036, 40 oder 2044 geht.
7: Ja, hoffentlich dann mit einem Stück Schleswig-Holstein. 17:07 ist es, NDR 1 Welle Nord. Das Wetter für uns in Schleswig-Holstein. Jetzt sind so noch so kleine Regenwölkchen, so rund um Eutin sind gerade ein paar. Auch rund um Flensburg zum Feierabend bei 16 Grad in Schwedeneck, 17 Grad noch in Brockdorf. Die Nacht wird im Westen nass und stürmisch, ansonsten weitestgehend trocken. Die Werte sinken bis auf 12 Grad. Morgen ist es dann wie heute, müssen wir uns nicht groß umgewöhnen. Gibt einen Tick weniger Sonne noch, also maximal 2 Stunden, aber bis 20 Grad mild. Der Wettertrend, keine Wetteränderung, auch am Sonntag und Montag, es bleibt wie es ist.
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7: 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Die A1 Hamburg Richtung Lübeck, zwischen Ahrensburg und Bad Oldesloe 7 Kilometer stocken, brauchen Sie eine halbe Stunde länger nach Hause. Die A7 Richtung Süden, zwischen Dreieck Nordwest und dem Elbtunnel 5 Kilometer. A23 Heide Richtung Hamburg, zwischen Hals-Mikropunda und Dreieck Nordwest 3 Kilometer Stop and Go. A24 Hamburg Richtung Berlin, 2 Kilometer Stau zwischen Rheinweg und Schwarzenbek-Rande. Die A210 Rendsburg Richtung Kiel ist im Kreuz Kiel-West in der Überleitung zur A215 Richtung Kiel gesperrt wegen Bauarbeiten. Das Ganze bis Montag früh 5 Uhr. Und die A215 auch Neumünster Richtung Kiel zwischen Kreuz Kiel-West und Kiel-Mitte. Und an der Elbfähre Glückstadt-Wischhafen beträgt die Wartezeit ab Glückstadt bis zu 1 Stunde. Aktuelle Blitzer, A215 Kiel Richtung Hamburg kurz vor dem Übergang zur A7. Und B201 Schleswig Richtung Husum kurz vor der Abfahrt zur B76 hat uns Patrick gemeldet. Gute Fahrt wünschen wir.
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0: In der Einswelle Nord der Verkehrsservice. Vorsicht bitte auf der A23 Hamburg Richtung Heide. Zwischen Eidelstedt und Halsbeck-Hoppunder eine ungesicherte Unfallstelle. Auf dem Weg in den Feierabend mit diesen Jungs und Mädels hier.
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1: Und das sind ihre Gäste. Herr Ahlers.
3: Ja, das tut ja nichts zu sagen.
1: Udo.
4: Ja, das kann's haben.
1: Und Opa Gerke.
5: Steffi, machst du mir Meckbrötchen?
2: Nee, muss ich erst schmieren. Milch und Zucker nehmt ihr selber, ne? Was gibt's Neues?
6: Ich hab Hausverbot bei Kraft.
3: What? Wolltest du deine Schrankwand klauen oder was? Dir trau
6: ich
3: dazu.
6: Georg, ich war ja nur Kommode kaufen mit meiner Mutter. Dann war da ja aber Oktoberfest. Das ging da gestern schon los mit Zelt und Musik, Lieder, Bier, 6 Euro. Du, das ist billiger als in München. Dennoch Haxe mit so eine Biersoße, 5 Euro. So, und dann hatte ich 3 Liter Bier drin und so einen harten Bauch. Und dann wollten wir gerade losfahren.
2: Das darf man ja jetzt.
3: Ja, stand in der Zeitung, hat Beckstein erlaubt.
6: Ja, und dann musste ich nochmal auf Toilette, auch wegen der Haxe jetzt, und hab das Klo gesucht. Dann bin ich aus Versehen in der Badaufstellung gelandet und hab mich da auf so ein, also, das gab ein Ärger.
2: Oh, Sünde.
6: Ja, nun hab ich da Hausverbot und das ausgerechnet, wo am Sonntag Cindy und Bert auftreten.
2: Bei Kraft? Du, das ist ein Originalschlager, du. Das sind Weltstars. Also da muss ich ja wohl einmal hin.
3: Puh, warum soll man denn auch nach München fahren? Wir haben hier doch viel mehr Oktoberfeste. Kannst hingucken, wo du willst. Weiß-Blau, Brezel, Haxe und Bier und Bayern ist zum Greifen nah.
2: Ja, gestern bei Penny auf dem Parkplatz, da stand eine Frau mit so einem Brezelkorb. Du, das ist urgemütlich, dieses Brauchtum, ne?
3: Oh.
2: Und da kannst du schon sehen, allein, dass sich Cindy und Bert dieses Wochenende für Kraft entschieden haben und nicht für München, schickimicki. Das spricht ja wohl für sich. Das verlagert sich allmählich nach hier hin.
5: Du, Udo?
6: Ja?
5: Du bist besoffen gewesen, ne?
2: Franz, nun lass ihn mal, er hat doch schon Hausverbot.
6: Allein schon da.
2: Was macht dein Rätsel?
5: Ich brauch noch ohne Planung mit 7 Buchstaben.
2: Also spontan kann ich dir das nicht sagen.
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0: 17:30 Uhr, Zeit für sportliche Update hier bei NDR1 Welle Nord. Auf dem Weg Richtung Wochenende ist auch einiges berichtenswert in Sachen Sport. Sami Schauki bei mir. Moin Sam.
1: Moin Julian.
0: Es wurde ja schon länger spekuliert und nun ist es tatsächlich fix. Merlin darf noch länger beim HSV, ja, wollen wir es Zaubern nennen oder arbeiten? Oder Zaubern, das reicht noch nicht so.
1: Ja, Zaubern, der Zaubern so, ne? Jetzt in der Liga noch nicht so, weil da hast du ja mit 3 Niederlagen nach 3 Spielen noch nicht so wirklich gut gestartet. Und trotzdem steht man beim HSV zu Merlin Polzin und deshalb wurde wohl sein Vertrag als auch der von seinem Staff verlängert. Mhm. Wie lange genau wurde wieder mal nicht kommuniziert? Da hüllt man sich ja gerne in Schweigen, aber nach übereinstimmenden Medienberichten soll der neue bis 2029 gehen und der alte Vertrag wäre am Ende der Saison ausgelaufen. Und mal sehen, vielleicht hilft das ja seinem Team morgen gegen den 1. FC Köln ab 15.30 Uhr.
0: Mhm. Sollten auf jeden Fall dringend Punkte sammeln. Wir springen in Liga tiefer, auch da ist es noch sehr punktelos. Holstein Kiel ab 13 Uhr gegen den VfL Osnabrück dran. Danach beginnt ja die lange Länderspielpause bis zum 6. Oktober. Da gibt es keine Pflichtspiele, aber Sami, ein bisschen Action hat der KSV trotzdem noch, ne? Oder die KSV?
1: Ja, genau. Also Trainer Tim Walter hatte zwar gestern in der Pressekonferenz angekündigt, dass seine Spieler ein paar Tage frei bekommen werden, weil die letzten Wochen sehr intensiv waren, aber ein Testspiel wird es trotzdem geben und zwar anlässlich des 80-jährigen Bestehens von Schleswig-Holstein. Trifft der Zweitligist am 3. Oktober um 14 Uhr im Uwe-Seeler-Park in einem Testspiel auf den dänischen Erstligisten Viborg FF. Tickets kosten 10 Euro und ermäßigt 7, aber es gibt in Malente nur Platz für 2500 Zuschauende.
0: Aha. Wir wechseln nochmal die Sportler zum Handball. Da wird der THW Kiel nämlich heute in der Handball-Bundesliga vor mehr Zuschauern spielen, denn in die Werner-Assmann-Halle in Eisenach passen so bummelig 3100 Fans. Ne?
1: Sehr gut nachgezählt. Und die freuen sich wahrscheinlich ab 20 Uhr auf einen heißen Fight zwischen ihrem THSV Eisenach und dem deutschen Handball-Rekordmeister. In der vergangenen Saison gab es 2 Remis zwischen den beiden Teams. Also darf man schon mit ein bisschen Spannung hinschauen, ob die Thüringer vielleicht in dieser Saison dem THW die ersten Punkte abbringen können.
0: Wir erklären das ab 20 Uhr. Sind wir regelmäßig live in Eisenach, schalten zu unserem Reporter Rudi Dautwitz und das Endergebnis finden Sie natürlich auch in der NDR Schleswig-Holstein-App. Dankeschön für den Sport, Samir Schauki. Es ist 17:32 Uhr, NDR 1 Welle Nord. 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
2: In Lübeck-Ostholstein und im Lauenburgischen sind am Abend weiter viele Wolken unterwegs, die auch etwas Regen im Gepäck haben. Dazu weht starkböiger Wind aus Südwest bei Temperaturen um 17 Grad. In der Nacht gibt es neben leichtem Regen hin und wieder auch mal trockene Abschnitte bei wenigen Wolkenlücken und 14 bis 12 Grad, vor allem an der See mit starken bis stürmischen Böen. Am Sonntag bleibt das Wetter wolkenreich und wechselhaft bei 19 bis 20 Grad und weiter windigen Bedingungen. Erst am Abend lassen die Schauer nach.
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0: Schnell und zuverlässig, damit Sie sicher ankommen. Die A1 Hamburg Richtung Lübeck zwischen Ahrensburg und Bad Oldesloe 5 Kilometer Stau. A7 Richtung Süden zwischen Stellingen und dem Elbtunnel 3 Kilometer. A24 Hamburg Richtung Berlin zwischen Rheinbeck und Schwarzmigrande 2 Kilometer Stau. Die A210 Rendsburg Richtung Kiel ist im Kreuz Kiel West in der Überleitung zur A215 Richtung Kiel wegen Bauarbeiten bis Montag früh 5 Uhr gesperrt. Ebenso die A215 Neumünster Richtung Kiel zwischen Kreuz Kiel West und Kiel Mitte. Und an der Elbfähre Glückstadt Beschafen beträgt die Wartezeit ab Glückstadt bis zu 1 Stunde. Aktuelle Blitzer haben Sie uns gemeldet. A215 Kiel Richtung Hamburg, kurz vor dem Übergang zur A7. Und geblitzt wird B201 Schleswig Richtung Husum, kurz vor der Abfahrt zur B76. Gute Fahrt in den Feierabend.
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0: Romantische Geschichten haben sie da heute mit uns geteilt. Sehr cool. Heute nämlich am Tag der ersten Liebe. Schmelzen Sie gleich nochmal gemeinsam mit uns dahin. Vor gibt's aber noch coole Mucke, unter anderem von Paul Simon.
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0: In der 1 Welle Nord hier. Glaubst du an Liebe auf den ersten Blick oder soll ich nochmal reinkommen? Heute ist auf jeden Fall Tag der ersten Liebe und da haben sie uns viele schöne romantische Geschichten rübergeschickt und mit uns geteilt.
1: Erste große Liebe, das war schon im Kindergarten. Sie hieß Felicitas, erstmal ein außergewöhnlicher Name und sie hatte immer so schöne Haarspangen und sie hatte grüne Gummistiefeln. Ab dem Moment wurde jedes Mal im Bus der Platz neben mir natürlich besetzt, dass sie neben mir sitzen durfte. Sie war auch die einzige Lady, die auf einen Jungsgeburtstag eingeladen worden ist. Wir sind umgezogen und aus den Augen verloren.
2: Meine große Liebe sitzt mir gerade gegenüber. Und ich habe meinen Mann kennengelernt, als ich die Tanzstunde geschwänzt habe und bin dann ins Bahnfelder Forsthaus zum Tanzen gegangen. Und ich war 16 Jahre alt und seitdem kennen wir uns und lieben wir uns. Hm. Und nächstes Jahr haben wir Diamantene Hochzeit.
3: Die erste und einzig wahre große Liebe, damit bin ich jetzt schon seit 18 Jahren, 10 Monate und 11 Tage zusammen. Und wenn mein Handy klingelt, dann klingelt der Klingelton I was born to love you, was auch unser damaliger Hochzeitstanz war. Nein, im Display steht auch noch Niki, einzig wahre große Liebe, ruft an.
0: Wie süß. Guck mal, wenn man selbst die Tage sogar weiß, wie lange man schon mit seinem Partner zusammen ist, dann ist das wirklich die große Liebe. Und wir bleiben verliebt mit Donna Louise, 90er, hier bei NDR 1 Welle Nord. Ja.

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0: In Neumünster und in Bostedt im Kreis Segeberg finden an diesem Wochenende große Übungen statt. Mehr dazu jetzt in den Nachrichten. Und die Pläne zur Entlastung der Bürger bei den Spritpreisen werden offenbar konkret. Das sind zwei der Themen um 18 Uhr bei Peter Vorbeck.
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2: Am Dienstag hatte Bundeskanzler Merz Entlastungen angesichts hoher Spritpreise angekündigt. Nach Informationen des ARD-Hauptstadtstudios laufen derzeit konkrete Gespräche über mögliche Maßnahmen. Aus Berlin ein Bericht von Maximilian Ulrich.
3: Es dürfte nicht nur eine Entlastungsmaßnahme werden, denn aus den Reihen der Bundesregierung ist mittlerweile von einem Paket die Rede. Über die genauen Maßnahmen, die dieses Paket enthalten soll, wird aktuell zwischen Bund und Ländern verhandelt. Diskutiert worden waren zuletzt mehrere Ideen. Die Absenkung der Mehrwertsteuer an der Zapfsäule von 19% auf 7%. Aus den Reihen der Union gibt es auch die Forderung, die Energiesteuer erneut abzusenken. So einen Tankrabatt gab es bereits im Mai und Juni. Für die Senkung der Mehrwertsteuer bräuchte es auch die Zustimmung der Bundesländer, da sich Bund und Länder die Mehrwertsteuereinnahmen teilen. Die SPD fordert außerdem einen Preisdeckel, also dass der Staat einen Maximalpreis für Sprit festlegt. Die Wiedereinführung eines Tankrabatts war von Mitgliedern der Koalition im Sommer ausgeschlossen worden, weil die Maßnahme in zwei Monaten rund 1,6 Milliarden Euro Steuergeld gekostet hat. Außerdem profitieren von einem Steuerrabatt an der Tankstelle auch Menschen, die finanziell gar nicht darauf angewiesen sind.
2: In der Nähe des Bundeswehrstandorts in Wunstorf in Niedersachsen sind Anfang der Woche Drohnenteile gefunden worden. Jetzt

0: Jetzt hat sich die Bundesanwaltschaft eingeschaltet. Sie prüft einen möglichen Zusammenhang mit dem Drohnenvorfall am Flughafen Leipzig-Halle. Aus Hannover Angelika Henkel.
1: Die Bundesanwaltschaft ist für Terrorverfahren und für Spionage zuständig und ermittelt auch im Fall des mutmaßlichen versuchten Anschlags durch eine Drohne am Leipziger Flughafen Anfang August. Medienberichten zufolge sind da mindestens zwei Männer tatverdächtig, die offenbar dem russischen Geheimdienst zugeordnet werden. Hintergrund für die Abgabe der Ermittlungen an die Bundesanwaltschaft im Fall Wunsdorf dürfte jetzt sein, dass es große Ähnlichkeiten in der Bauart der Drohnen geben soll. Das hat der NDR aus Sicherheitskreisen erfahren. Es handelt sich bei dem Modell nämlich um keine handelsübliche Drohne, sondern um selbstgebaute Teile aus einem 3D-Drucker. Hinweise auf Sprengstoff wurden nach NDR-Informationen in Wunsdorf bisher nicht gefunden. Ein Sprecher des Innenministeriums betonte, es bestehe keine Gefahr für die Bevölkerung.
0: Jetzt steht es schwarz auf weiß im Haushaltsentwurf der Bundesregierung. Es gibt weiter Geld für den Neubau der Rader Hochbrücke. Wenn alles nach Plan läuft, werden beide Brücken 2031 fertig sein. Voraussetzung ist nach Angaben der bundeseigenen Projektmanagementgesellschaft DEGIS immer die durchgehende Finanzierung des Projekts und die scheint nun erstmal sicher. Aufatmen auch bei Schleswig-Holsteins Verkehrsminister Klaas Ruhe-Madsen.
2: Wir sind alle im Sommer überrascht worden, dass plötzlich die Finanzierungen in Frage gestellt worden sind. Das ist aus meiner Sicht ja vollkommen unmöglich gewesen. Das ist der Rückgrat durch Schleswig-Holstein. Das ist auch der Jütland-Korridor. Das heißt also auch Skandinavier wären davon betroffen gewesen. Deswegen ist natürlich, nachdem mir auch zugesichert worden ist, dass das natürlich so nicht ist, bin ich sehr erfreut, dass wir das jetzt auch beschlossen haben, sodass jetzt auch die Finanzierung steht. Das ist der aktuelle Stand.
0: In Neumünster und in Bostedt im Kreis Segeberg sind an diesem Wochenende vermutlich mehr Einsatzfahrzeuge unterwegs. Der Grund ist eine größere Übung der sogenannten medizinischen Taskforce, eine Einheit des Bundes für Zivilschutz. 200 Einsatzkräfte verschiedener Organisationen, zum Beispiel vom THW, trainieren laut Innenministerium seit heute bis Sonntag die medizinische Versorgung im Katastrophenfall. Das gemeinsame Training soll demnach im Ernstfall die Arbeitsabläufe verbessern. Unter anderem sollen Behandlungsplätze aus aufgebaut werden. Innenministerin Finke will morgen den Übungsplatz im Bostedt, das Katastrophenschutzlager des Landes, besuchen und sich ein Bild von der Übung machen.
3: Dankeschön, Peter. 18.04 Uhr ist es, NDR 1 Zelle Nord. Das Wetter für uns in Schleswig-Holstein. Es ist tief Alexa, die sich da austobt am Himmel. Im Moment aber nur noch kleine Mini-Regenwölkchen unterwegs. Zum Feierabend bei 16 Grad in Schwedeneck, 17 Grad noch in Brockdorf. Die Nacht wird im Westen nass und stürmisch. Ansonsten ist es weitestgehend trocken. Die Werte sinken heute bis auf 12 Grad heute Nacht. Morgen ist es ähnlich wie heute. Wir bekommen allerdings keine Sonne Richtung Leck, 2 Stunden Richtung Müssen. Und wir bekommen bis 20 milde Grad, aber auch wieder Regen mit dabei und der Wetter trennt. Keine Wetteränderung auch am Sonntag und Montag. Es bleibt ein bisschen aprillig mitten im September.
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3: 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Die A1 Hamburg Richtung Lübeck wird zwischen Kreuz Bargteheide und Bad Oldesloe von 19 Uhr an bis morgen 8 Uhr gesperrt sein. Geht also los in einer Stunde, dass Sie das schon mal gehört haben. Die A24 Hamburg Richtung Berlin zwischen Rheinbeck und Schwarzmigrande 2 Kilometer Stau. Die A210 Rendsburg Richtung Kiel ist im Kreuz Kiel-West in der Überleitung zur A215 Richtung Kiel wegen Bauarbeiten bis Montag 5 Uhr in der Früh gesperrt. Ebenso die A215 Neumünster Richtung Kiel zwischen Kreuz Kiel-West und Kiel-Mitte. An der Elbfähre Glückstadt-Wischhafen beträgt die Wartezeit ab Glückstadt bis zu 1 Stunde. Aktuelle Blitzer, A215 Kiel Richtung Hamburg, kurz vor dem Übergang zur A7 und B201 Schleswig Richtung Husum, kurz vor der Abfahrt zur B76. Gute Fahrt wünschen wir Ihnen.
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3: Er hat seine Karriere begonnen, indem er in einem Varieté-Theater aufgetreten ist, und zwar mit diversen Künstlern, so Feuerschluckern und Jongleuren. Und das Skurrile war, hat er im Interview mal gesagt, der Veranstalter hat dann schnell gemerkt, dass das Publikum gar nicht unbedingt wegen der Feuerschlucker kam, sondern weil er da unter anderem gesungen hat. Daraufhin wurde er gefragt, Mensch, möchtest du nicht mal eine Tournee machen mit deiner Mucke? Und fortan ging seine Karriere steil bergauf. Die Rede ist von Cliff Richard, gibt's jetzt mit Dreamin' hier bei uns. 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
1: Und Achtung, Autofahrern, Falschfahrer auf der A7 Hamburg-Flensburg. Zwischen dem Elbtunnel und Quickborn kommt Ihnen ein Falschfahrer entgegen. Fahren Sie bitte äußerst rechts und überholen Sie nicht. Auf der A7 Hamburg-Flensburg zwischen dem Elbtunnel und Quickborn ein Falschfahrer unterwegs. Bitte vorsichtig in beiden Richtungen.

0: Bei mir im Studio Christopher Scheffelmeier vom Schleswig-Holstein Magazin im NDR Fernsehen. Moin Christopher.
1: Hallo.
0: 0:12 Tore, noch nicht einen Punkt in der Tabelle. Da sprechen wir von dem großen Dino, Hamburger SV. Aber auch in Schleswig-Holstein läuft es nicht so richtig rund mit dem Fußball.
2: Nee, das kann man so sagen. Zweitligist Holstein Kiel wartet immer noch auf die ersten drei Punkte. Das soll jetzt morgen endlich klappen. Heimspiel zu Hause gegen Osnabrück. Aufsteiger wird also auch nicht ganz so einfach. Wir waren beim Training mit dabei, haben da die treuesten Fans getroffen. Und ich sag mal so, also man ist schon noch irgendwie ein Stück weit optimistisch, aber die hoffen jetzt wirklich, dass es dann morgen auch wirklich mal klappt mit einem Sieg. Zu Hause im eigenen Stadion, das wäre was. Also wie die Lage bei Holstein ist, wie die Fans auf die aktuelle Spielzeit gucken, das heute ab bei uns.
0: Das Runde muss ins Eckige.
2: Das wäre nicht schlecht.
0: Das Spiel dauert 90 Minuten.
2: Ja.
0: Und mal gewinnen die anderen, mal verliert man.
2: Und in letzter Zeit leider auch Holstein Kiel. Morgen hoffentlich nicht. 13 Uhr ist Anpfiff.
0: Mehr Doppelsprünge fallen mir nicht ein. 19:30 heute Abend im NDR Fernsehen, das Schleswig-Holstein Magazin mit Harriet und Christopher. Schalten Sie ein.
2: Bis später.
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0: So, und wir müssen uns noch mal dringend reinmelden. Achtung, Autofahrer auf der A23 Heide-Hamburg zwischen Pinneberg Süd und Dreieck Nordwest kommt Ihnen auch ein Falschfahrer entgegen. Bitte äußerst rechts fahren, nicht überholen. Das ist die A23 Heide-Hamburg zwischen Pinneberg Süd und Dreieck Hamburg Nordwest. Ein Falschfahrer unterwegs, bitte vorsichtig in beide Richtungen. Und ebenfalls ein Falschfahrer ja weiterhin auf der A7 Hamburg-Flensburg zwischen dem Elbtunnel und Quickborn. Bitte auch dort äußerst rechts fahren, nicht überholen zwischen Elbtunnel und Quickborn A7 Hamburg-Flensburg.

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0: Und noch schnell die Entwarnung von der A7 Hamburg-Flensburg. Kein Falschfahrer mehr zwischen dem Elbtunnel und Quickborn. Und noch eine Entwarnung von der A23 Heide-Hamburg. Kein Falschfahrer mehr zwischen Pinneberg Süd und Dreieck Hamburg-Nordwest. 18:30 ist es, NDR1 Welle Nord. 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
1: In Lübeck-Ostholstein und im Lauenburgischen sind am Abend weiter viele Wolken unterwegs, die auch etwas Regen im Gepäck haben. Dazu weht starkböiger Wind aus Südwest bei Temperaturen um 17 Grad. In der Nacht gibt es neben leichtem Regen hin und wieder auch mal trockene Abschnitte bei wenigen Wolkenlücken und 14 bis 12 Grad, vor allem an der See mit starken bis stürmischen Böen. Am Sonnabend bleibt das Wetter wolkenreich und wechselhaft bei 19 bis 20 Grad und weiter windigen Bedingungen. Erst am Abend lassen die Schauer nach.
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0: Tja, das war was. Zwei Falschfahrer hintereinander, aber das sieht jetzt gut aus. Entwarnung für die A7 Hamburg-Flensburg zwischen Elbtunnel und Quickborn. Kein Falschfahrer mehr. Und A23 Heide-Hamburg zwischen Pinneberg Süd und Dreieck Nordwest. Auch das hat sich erledigt. Aktuelle Staus und Verkehrsmeldung haben wir noch auf der A1 Hamburg Richtung Lübeck. Die wird nämlich heute zwischen Kreuz Bargteheide und Bad Oldesloe in einer halben Stunde bis morgen früh 8 Uhr gesperrt sein. 19 Uhr geht's also los. Die A24 Hamburg Richtung Berlin zwischen Rheinbeck und Schwarze Migrande 2 Kilometer Stau. Die A210 Rendsburg Richtung Kiel ist im Kreuz Kiel West in der Überleitung zur A215 Richtung Kiel wegen Bauarbeiten gesperrt. Das Ganze bis Montag früh 5 Uhr. Ebenso die A215 Neumünster Richtung Kiel zwischen Kreuz Kiel West und Kiel Mitte. Und an der Elbfähre Glückstadt beträgt die Wartezeit ab Glückstadt bis zu eine Stunde. Aktuelle Blitzer von Ihnen gemeldet auf der A215 Kiel Richtung Hamburg, kurz vorm Übergang zur A7 und B201 Schleswig Richtung Husum, kurz vor der Abfahrt zur B76 hat uns Patrick gemeldet. Lieben Dank und gute Fahrt.
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0: 1.000 Euro gewinnen Sie bei uns für Ihren Verein oder Ihre Feuerwehr im Ort, wenn Sie innerhalb von 20 Minuten 6 Leute dazu bringen, mit dem richtigen Codewort anzurufen, das Sie sich vorher überlegt haben. Heute Morgen haben Horst und Mandy die BRH-Rettungshundestaffel Nordelbe e.V. ausgelost. Und raten Sie mal, was das Codewort war?
3: Rettungshund.
4: Rettungshund.
3: Rettungshund.
0: Ja, ratzfatz waren 6 Leute zusammen mit dem richtigen Codewort. 1.000 Euro gab's und die Arbeit der Rettungshundestaffel ist sehr interessant. Dazu gleich mehr.
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0: 1000 Euro jeden Morgen für einen Verein bei uns in Schleswig-Holstein oder eine freiwillige Feuerwehr bei Ihnen im Ort. Sie melden den Verein oder die Feuerwehr an in unserer NDR Schleswig-Holstein-App und dann um 10 vor 7, ganz wichtig, NDR 1 Welle Nord einschalten, hören, wer da ausgelost wird. Und wenn Sie das dann sind, dann müssen nur noch 6 verschiedene Menschlein anrufen mit dem richtigen Codewort, das Sie bei uns hinterlegt haben. Heute hat das geklappt, auch heute Morgen, die ganze Woche sah das gut aus. Heute war die BRH Rettungshundestaffel Nordelbe e.V. ausgelost. Und Fred Schmiedemann, der Chef, der hat uns vorhin mal verraten, was das eigentlich für besondere Hunde sind in seiner Staffel.
2: Das sind alle Spezialhunde, die gelernt haben oder dabei sind, es zu lernen, Personen zu suchen.
0: Wann war denn der letzte Einsatz? Wie oft habt ihr Einsätze?
2: Letzter Einsatz war vorgestern Nacht. Wir haben, je nachdem, welche Jahreszeit das ist wirklich so, unterschiedliche Anzahl. Also momentan sind wir in diesem Jahr bei aktuell 12 Einsätzen. Im letzten Jahr hatten wir 25 und 25 ist natürlich ehrenamtlich schon eine ganz große Hausnummer.
0: Total, genau, weil ihr das ehrenamtlich macht. Du sagst gerade, der letzte Einsatz war nachts, also da ist nichts mit durchschlafen, ne?
2: Nein, also die Einsätze zu 95% sind immer nachts. Ab 22 Uhr geht das los, wenn jemand gesucht wird. Und es ist ganz selten, dass am Tag mal jemand vermisst wird und auch am Tag dann die Suche beginnt.
0: Wie oft seid ihr denn erfolgreich?
2: Das muss man relativ sehen. Also erfolgreich sind wir dann, wenn wir der Polizei zum Beispiel sagen können, dass die vermisste Person nicht in diesem vermuteten Gebiet ist, wo wir gesucht haben. Mhm. Also wir hatten 2024 einen Erfolg, dass wir eine Frau vor dem sicheren Tod bewahrt haben, weil wir sie nachts im November finden konnten und sie wäre definitiv erfroren.
0: Krass. Guck mal, Fred, macht man sich gar keinen Kopf, ne? Aber auch das muss es geben, eine Rettungshundestaffel, und die gibt es erfolgreich bei euch, Nordelbe. Da sagen wir also nochmal Glückwunsch und toll, dass es euch gibt und Dank für euer ehrenamtliches Engagement.
2: Ja, ich danke auch und ich möchte nochmal allen Anrufern danken, die uns das überhaupt ermöglicht haben. Also wir haben richtig eine sozusagen Alarmkette gehabt und heute Morgen haben wir uns dann gegenseitig informiert und cool. Es hat ja geklappt.
0: Und Montag geht's weiter für den nächsten Verein, die nächste Feuerwehr bei Horst und Mandy um 10 vor 7. Jetzt anmelden in der NDR Schleswig-Holstein App.
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0: Und Achtung, Autofahrer noch auf der A1 Hamburg Richtung Bremen. Die Einfahrt Harburg, ein Liegenbleiber dort.

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1: Um 19 Uhr mit Martin Wilhelmi. Die Bundesregierung verhandelt über einen neuen Tankrabatt, um Autofahrer von den hohen Spritpreisen zu entlasten. Nach Informationen des ARD-Hauptstadtstudios finden derzeit Gespräche mit den Ländern über mögliche Maßnahmen statt. Aus Berlin Maximilian Ulrich.
2: Diskutiert worden waren zuletzt mehrere Ideen. Die Absenkung der Mehrwertsteuer an der Zapfsäule von 19% auf 7%. Aus den Reihen der Union gibt es auch die Forderung, die Energiesteuer erneut abzusenken. So einen Tankrabatt gab es bereits im Mai und Juni. Für die Senkung der Mehrwertsteuer bräuchte es auch die Zustimmung der Bundesländer, da sich Bund und Länder die Mehrwertsteuereinnahmen teilen. Die SPD fordert außerdem einen Preisdeckel, also dass der Staat einen Maximalpreis für Sprit festlegt.
1: Die Finanzminister der EU-Staaten haben bei einem informellen Treffen über eine europaweite Übergewinnsteuer beraten. Der deutsche Ressortchef Klingbeil hatte sich dafür stark gemacht. Die EU-Kommission sprach sich allerdings dagegen aus, besonders hohe Gewinne der Mineralölkonzerne abzuschöpfen. Sarah Lopez in Brüssel mit einem Überblick über die Debatte.
3: Der deutsche Finanzminister, der hatte schon einige Unterstützer bei dem Thema, zum Beispiel seine Kollegen aus Österreich, Spanien und Polen. Von der Kommission kam dann aber relativ schnell eine Absage. EU-Wirtschaftskommissar Valdis Dombrovskis, der hat gesagt, zum jetzigen Zeitpunkt wird die EU-Kommission keinen Vorschlag für eine gemeinsame europäische Übergewinnsteuer vorlegen. Allerdings, das hat der Kommissar gesagt, die einzelnen Mitgliedstaaten, die können ja so eine Steuer für ihr Land einführen.
1: Nach dem Fund von Drohnenteilen bei Wunsdorf in Niedersachsen prüft die Bundesanwaltschaft einen Zusammenhang mit dem Drohnenvorfall in Leipzig. Das teilte eine Sprecherin der Behörde mit. Die Drohnenteile waren Anfang der Woche nahe dem Bundeswehrfliegerhorst Wunsdorf entdeckt worden. Nach Informationen des NDR gibt es Ähnlichkeiten in der Bauweise mit der Drohne am Flughafen Leipzig. Sprengstoffspuren wurden in Wunsdorf allerdings nicht entdeckt. Der Autobauer Volkswagen hat seine Prognose für den Gewinn in diesem Jahr deutlich nach unten korrigiert. Wie das Unternehmen mitteilte, erwartet es für dieses

0: Jahr nur noch eine Umsatzrendite von 1%. Bislang war VW von 4 bis 5,5% ausgegangen. Der Konzern begründete die Entwicklung unter anderem mit dem schwachen Markt in China und mit Wertberichtigungen. Das waren die Nachrichten.
1: Es ist 19.02 Uhr in der 1-Welle Nord, das Wetter für uns in Schleswig-Holstein. Es gibt relativ viele Wolken am Himmel, zwischendurch gibt es mal so ein bisschen kleines Lückchen, aber es ist fast egal, denn die Sonne geht sowieso unter gerade. Heute Nacht gibt es einzelne Schauer und es ist windig, am Meer gibt es teilweise stürmische Böen, minimal 12 Grad heute Nacht. Morgen kann es mal sonnige Momente geben, ist aber häufiger dicht bewölkt, Schauer sind drin bei bis zu 20 Grad. Es ist weiter windig und an den Küsten stürmt's und der Wettertrend ist weiter wechselhaft. Es bleibt mild und windig bei um die 19 Grad.
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1: 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Die A1 Hamburg Richtung Lübeck ist zwischen dem Kreuzberg der Heide und Bad Oldesloe bis morgen früh um 8 gesperrt. Und A24 Hamburg Richtung Berlin zwischen Rheinbeck und Schwarzenbeck-Grande gibt es 2 Kilometer Stau. Die A210 Brendsburg Richtung Kiel ist im Kreuz Kiel-West in der Überleitung zur A215 Richtung Kiel wegen Bauarbeiten bis Montag früh um 5 gesperrt. Die A215 Neumünster Richtung Kiel ist zwischen Kreuz Kiel-West und Kiel-Mitte wegen Bauarbeiten bis Montag früh um 5 Uhr gesperrt. Ich wünsche Ihnen eine gute Fahrt.
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3: Die Entwicklung der künstlichen Intelligenz droht außer Kontrolle zu geraten. Das sagen in dieser Woche 3 Chefs von großen Firmen, die führend in der Entwicklung künstlicher Intelligenzen sind. Auslöser für diesen außergewöhnlichen Schritt war ein Hackerangriff eben durch eine künstliche Intelligenz. Sie muss langsamer entwickelt werden, sagen die 3 Firmenchefs mit ernster Miene. Denn sonst ständen noch viel größere Angriffe durch eine künstliche Intelligenz auf Computersysteme bevor. Der wirtschaftliche Schaden wäre sehr groß. Ich mache mir Sorgen. Wieder einmal zeigt sich an einer technischen Entwicklung, dass sie zugleich Fluch und Segen ist. Kann unsere Gesellschaft diese Technologie kontrollieren? Welche Regelungen müssen schnellstens getroffen werden, damit künstliche Intelligenz dafür eingesetzt wird, dass es Menschen gut oder besser geht? Ich selbst kann damit anfangen, verantwortlich mit der KI umzugehen. Sie hilft mir dabei, mich schnell im Internet über etwas zu informieren. Sie unterstützt mich in Recherchen, für die ich ansonsten Stunden, wenn nicht sogar Tage bräuchte. Aber ich bleibe dabei verantwortlich für das, was ich mit den KI-erzeugten Ergebnissen mache. Ich überprüfe die Quellen. Ich eigne mir nur das an, was ich mit meinem Verstand und Gewissen vereinbaren kann. Mein Leitsatz dafür stammt aus der Bibel. Prüft alles und behaltet das Gute. Ich wünsche Ihnen einen gesegneten Abend. Ich bin Pastor Matthias Benkert aus Kiel.
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1: Die Woche ist geschafft. Wir freuen uns jetzt auf den entspannten Teil, auf das Wochenende. Mal wieder endlich ohne Wecker schlafen. Das ist doch richtig schön. Heute Abend hören Sie gleich was über ein ganz tolles Schülerprojekt aus Schleswig-Holstein. Und wir starten mit einem gut gelaunten 90er von Mike and the Mechanics.
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0: Disco Pop von den Bee Gees aus den 70ern hier bei NDR 1 Welle Nord. Wir gucken mal kurz auf die Straßen, denn da gibt es eine neue Meldung. Vorsicht bitte auf der A25 Hamburg Richtung Geesthacht. In der Ausfahrt Nettelnburg ist ein Auto stehen geblieben. Achtung, ein stehen gebliebenes Auto in der Ausfahrt Nettelnburg. Fahren Sie bitte vorsichtig ab von der A25 Hamburg Richtung Geesthacht. Der seltsame Fall des Dr. Jekyll und Mr. Hyde, die bekannte Horrornovelle von Robert Louis Stevenson, ist jetzt schon 140 Jahre alt und trotzdem ganz aktuell. Morgen feiert eine Bühnenversion dieses Werks Premiere im Stadttheater Flensburg. Jekyll und Hyde ist ein Musical von Frank Wildhorn und Leslie Brikes aus dem Jahr 1990. Alexandra Tornow war in dieser Woche bei einer der letzten Proben dabei.
1: Den Konflikt gibt es schon so lange wie die Menschheit. Das Zusammenspiel von Gut und Böse in unserem Inneren. Das Schleswig-Holsteinische Landestheater stellt uns mit Jekyll und Hyde vor die Frage, wie viel von beidem, vom guten Jekyll und vom bösen Hyde, steckt in jedem von uns. Philipp Franke spielt und singt die Hauptrolle, oder besser gesagt die Hauptrollen, denn er ist sowohl Jekyll als auch Hyde.
2: Das ist gar nicht so ein Hin- und Her-Switchen. Es ist ja ein und dieselbe Person, aber die Person geht mit ihren eigenen Emotionen und mit dem ganzen Umfeld völlig anders um. Es ist eher ein plötzlicher Bruch in der Sichtweise.
1: Dr. Henry Jekyll lebt völlig angepasst, zurückhaltend und tugendhaft, bis er von einer Idee besessen ist. Er will versuchen, das Böse aus der Seele herauszulösen. Sein selbstentwickeltes Serum darf er aber nicht an anderen Menschen testen. Er wagt deshalb einen Selbstversuch. Unwissend, dass dadurch Edward Hyde zum Vorschein kommt, Henry Jekylls dunkle, triebgesteuerte Seite.
3: Wir haben eine Farbewelt für Jekyll und eine Farbewelt für Hyde. So der Welt von Hyde, es ist körperlich und warm und blutig. Und der Welt für Jekyll ist kalt und wissenschaftlich und blau.
1: So Regisseurin Julia Minzer. Sie holt das Publikum mit ihrer Inszenierung ins düstere London. Da ist viel Nebel im Spiel, taffe Frauen, schaurige Klinikrequisiten und eine Stadtbevölkerung, die sich besser als Meute bezeichnen lässt. Hauptdarsteller Philipp Franke duckt sich als Jekyll unter ihnen weg. Als selbstbewusster Hyde wird er zu ihrem Anführer, frei von jeglichen gesellschaftlichen Zwängen.
2: Er geht so radikal mit seinen Bedürfnissen um, dass es halt von außen schon irgendwie wie böse wirkt, obwohl es eigentlich ein total menschlicher Teil in ihm ist. Beziehungsweise sagt er, ja, wenn ich so bin, kannst du ja auch so sein. Und dann bringen wir uns vielleicht gegenseitig um. Aber trotzdem, wir haben beide mit voller Härte alles, woran wir glauben, verteidigt. Bis zum Letzten.
3: Ich denke, dass jetzt wir haben mehr als ewig die Erlaubnis, der Hyde rauszulassen, wann wir anonym sind. Online, Chatrooms, Apps, Social Media. Das gibt uns die Gelegenheit, Alter Egos zu finden. Es ist schockierend zu sehen, was Leute tun würden, wann sie denkt, dass niemand weiß, wer die ist.
1: Hyde schockiert letztendlich mit mehreren Morden und Jekyll mit seiner Abhängigkeit nach dem Serum. Wenn Jekyll schließlich gegen Hyde ankämpft, hat Philipp Franke den meisten Spaß auf der Bühne. Hier zeigt sich der Dialog von Gut und Böse besonders intensiv.
2: Von Anfang an, als ich gefragt worden bin, hier, du bist Opernsänger, aber wir haben dieses Musical. Willst du das machen? Und ich habe gesagt, ein Duett mit mir selber singen? Welcher Bariton will das nicht? Also, das ist ja der Traum.
1: Diese Begeisterung merkt man. Und auch der Gesang der anderen Darsteller überzeugt. Orchester und Chor lassen einen erschaudern und mitfühlen. Jekyll und Hyde macht den 140 Jahre alten Klassiker somit sehens- und hörenswert.
0: Klingt auf jeden Fall super spannend. Bis Ende Januar wird das Stück Jekyll und Hyde 13 Mal in Flensburg, Rendsburg und Itzehoe aufgeführt. Die Premiere ist morgen um 19 Uhr im Flensburger Stadttheater. Wir wünschen super, super viel Erfolg. 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
1: Cool in the Gang, Rex. Rex to the Riches. Hier bei NDR 1 Welle Nord. Es ist 19.30 Uhr. Das Wetter für uns in Schleswig-Holstein bringt uns auch heute Nacht relativ viele Wolken, mal den ein oder anderen Schauer. Es ist windig, am Meer oder an der Küste teilweise sogar stürmisch und das Ganze bei minimal 12 Grad heute Nacht. Morgen gibt es auch relativ viele Wolken. Zwischendurch mal so kleine sonnige Momente. Es kann den ein oder anderen Regentropfen geben bei bis zu 20 Grad. Es ist weiter windig, beziehungsweise am Meer stürmisch. Der Wettertrend bringt uns ein bisschen Sonne, mehr Wolken, ab und zu mal ein Schauer und das bei 19 Grad. Und es bleibt weiter windig.
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1: 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Die A1 Hamburg Richtung Lübeck ist zwischen dem Kreuzberg der Heide und Bad Oldesloe bis morgen früh um 8 gesperrt. Die A210 Rendsburg Richtung Kiel ist im Kreuz Kiel-West in der Überleitung zur A215 Richtung Kiel wegen Bauarbeiten bis Montag früh um 5 gesperrt. Und die A215 Neumünster Richtung Kiel ist zwischen Kreuz Kiel-West und Kiel-Mitte wegen Bauarbeiten bis Montag früh um 5 gesperrt. Ich wünsche Ihnen eine gute Fahrt.
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1: Jürgen Klopp ist ja unser neuer Bundestrainer, damit wir hoffentlich endlich mal wieder an Titel denken dürfen und nicht immer die Kulisse für die anderen spielen. Und bei seiner ersten Auswahl denkt er ja ziemlich groß. 44 Spieler hat er für die nächsten 4 Länderspiele nominiert. 2 Kader, viele neue Gesichter, ziemlich viel Aufbruchsgefühl und dafür gibt es eigentlich nur einen einzigen Song, mit dem wir genau diese Idee feiern, nämlich Andreas Borani auf uns. Und das gibt's direkt nach einem Power-70er von der Nick Straker Band, A Walk in the Park.
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0: So eine schöne 80er Ballade. Spanner Ballet Through the Barricades hier bei uns.
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0: Halstenbeker Schülerinnen und Schüler vertreten Schleswig-Holstein beim Bundeswettbewerb Schultheater der Länder. Der Wettbewerb gilt als das größte Schultheaterfestival Europas. Den Jugendlichen vom Wolfgang-Borchert-Gymnasium wurde sogar eine ganz besondere Ehre zuteil. Sie eröffnen das bundesweite Festival morgen um 17 Uhr im Sendesaal des Hessischen Rundfunks auf der großen Bühne mit ihrer Produktion Vogue Rebellen.
2: Warm machen und lockern für die Generalprobe mit Publikum in ihrer Schule. Anderthalb Jahre lang haben sie an ihrem Tanztheaterstück gearbeitet. 16 Schülerinnen und Schüler des Wolfgang-Borchert-Gymnasiums in Halstenbek. 17 und 18 Jahre alt. Einer von ihnen ist Sky Zinsen.
3: Also man ist natürlich ein bisschen angespannt, ein bisschen aufgeregt, aber irgendwie auch stolz auf das, was man so kreiert hat.
4: Bitte auch die untere Ebene schieben und ziehen.
2: Ihr Thema Bewegung war am Anfang für alle ungewohnt, sagt Spielleiter Andreas Kroder. Und der Kurs darstellendes Spiel noch ein zusammengewürfelter Haufen.
4: Überhaupt sich erstmal zu zeigen, anderen zu zeigen, sich zu bewegen und auch andere anzuschauen, überhaupt seinen Körper irgendwie ausprobieren, fällt immer sehr, sehr vielen erstmal am Anfang natürlich sehr schwer. Und wir haben dann ganz einfach losgelegt, meistens mit Musik, ein bisschen Freestyle. Jeder kann tanzen und wir benutzen alltags, sag ich mal, Bewegungen. Schieben, ziehen, drücken.
3: Also tänzerisch expressiv zu sein, heißt ja auch mal über seine vorherigen Grenzen so ein bisschen über den Tellerrand zu gucken, wie kann ich mich überhaupt zeigen, mag ich mich überhaupt so zeigen und das dann quasi so ein bisschen Stück für Stück auch so eine tänzerische Identität zu entwickeln, die man dann ja auch zeigen möchte irgendwie. Ich glaube, das ist ein schwerer Schritt.
4: Ohren fallen lassen.
2: Zusammen haben sie Tanzworkshops besucht, mit einem Choreografen gearbeitet und das ganze Stück nach und nach selbst erarbeitet. Es geht um Social Media und Selbstwahrnehmung. Abends sind rund 100 Verwandte und Bekannte in den Saal der Aula gekommen. Das Stück zeigt die Selbstwahrnehmung im Laufe der Jahre. Am Anfang bewegen sie sich, wie in der Kindheit, frei und unbeschwert über die Bühne. Schönheitsideale, Selbstoptimierung, die Zeit des Vergleichs in der Jugend zeigen sie mit gleichförmigen Bewegungen. Alle tragen dieselben Perücken. Um am Ende zur Erkenntnis zu kommen.
5: Reicht jetzt! Wie langweilig wäre das, wenn wir alle gleich aussehen würden?
2: Jetzt tanzen die Jugendlichen individuell und expressiv. Viele hatten die Erkenntnis auch im wahren Leben, sagen sie, wie Elisa Buchwitz.
6: Also ich würde auf jeden Fall sagen, das Thema mit Social Media ist sehr aktuell, dass man irgendwie dauerhaft perfekte Leute sieht. Dann guckt man ja auch irgendwie an sich runter, wie sehe ich überhaupt aus und es ist vielleicht irgendwie total anders. Aber ich muss sagen, auch dieses Stück hat mir wirklich dabei geholfen, das so ein bisschen anders zu sehen.
5: Gut! Wir können jetzt alle sein, was wir wollen.
2: Eine bundesweite Jury sah das genauso. Mit ihrem Stück Vogue Rebellen hat sich der Kurs aus Halstenbek als Finalist für das Schultheater der Länder durchgesetzt. Wird in Frankfurt das Land Schleswig-Holstein vertreten.
7: Das ist natürlich eine Riesenehre für uns alle, finde ich. Darum, wir haben jetzt die stressige Zeit mit dem Abi und trotzdem haben uns alle oder viele dazu entschieden, wir opfern diese eine Woche, damit wir so vielen wie geht unser Stück präsentieren können, damit wir auf diese Problematik aufmerksam machen können. Darum geht's bei Theater.
2: Morgen werden sie ihr Stück vor rund 600 Zuschauern aufführen, beim größten Schultheaterfestival Europas. Und den Jugendlichen aus Halstenbek wird eine besondere Ehre zuteil. Sie dürfen das Festival sogar eröffnen.
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1: Um 20 Uhr mit Martin Wilhelmi. Die Bundesregierung verhandelt über einen neuen Tankrabatt, um Autofahrer von den hohen Spritpreisen zu entlasten. Nach Informationen des ARD-Hauptstadtstudios finden derzeit Gespräche mit den Ländern über mögliche Maßnahmen statt. Aus Berlin Maximilian Ulrich.
2: Diskutiert worden waren zuletzt mehrere Ideen. Die Absenkung der Mehrwertsteuer an der Zapfsäule von 19% auf 7%. Aus den Reihen der Union gibt es auch die Forderung, die Energiesteuer erneut abzusenken. So einen Tankrabatt gab es bereits im Mai und Juni. Für die Senkung der Mehrwertsteuer bräuchte es auch die Zustimmung der Bundesländer, da sich Bund und Länder die Mehrwertsteuereinnahmen teilen. Die SPD fordert außerdem einen Preisdeckel, also dass der Staat einen Maximalpreis für Sprit festlegt.
1: Nach dem Fund von Drohnenteilen bei Wunsdorf in Niedersachsen prüft die Bundesanwaltschaft einen Zusammenhang mit dem Drohnenvorfall in Leipzig. Das teilte eine Sprecherin der Behörde mit. Die Drohnenteile waren Anfang der Woche nahe dem Bundeswehrflieger Horst Wunsdorf entdeckt worden. Nach Informationen des NDR gibt es Ähnlichkeiten in der Bauweise mit der Drohne am Flughafen Leipzig. Sprengstoffspuren wurden in Wunsdorf allerdings nicht entdeckt. Die Europäische Union hat der Ukraine weitere 3,3 Milliarden Euro für militärische Ausrüstung überwiesen. Mit dem Geld soll das Land Drohnen und amerikanische Flugabwehrraketen des Typs Patriot kaufen. Kommissionspräsidentin von der Leyen sagte, Europa werde die Ukraine auch in Zukunft unterstützen. Das Geld ist Teil eines europäischen Hilfskredits über 90 Milliarden Euro. Die Ukraine muss den Kredit nur zurückzahlen, falls sie eines Tages Reparationen von Russland erhält. Seit heute findet in Russland die Wahl zur Duma, dem Unterhaus im Föderationsrat, statt. Die einzige oppositionelle Partei mit einer offenen Antikriegshaltung wurde zuvor von der Abstimmung ausgeschlossen. Aus Moskau, Björn Blaschke.
3: Russlands Außenminister Sergei Lavrov rief erneut seine Landsleute dazu auf, möglichst zahlreich an die Wahlurnen zu streben. Indirekt bekräftigte Lavrov damit noch einmal, was Kremlchef Wladimir Putin gesagt hatte, als er die Duma-Wahl in direkten Zusammenhang mit dem Krieg in der Ukraine setzte. Putin hatte wörtlich gesagt, die Teilnahme an den Wahlen ist unser gemeinsamer Beitrag zum Sieg Russlands. Putin machte die Duma-Wahl damit sozusagen zu einem Referendum über seine Politik.
1: Das waren die Nachrichten.
4: Es ist 20.02 Uhr, NDR 1 Welle Nord, das Wetter für uns in Schleswig-Holstein. Heute Nacht ist es häufig dicht bewölkt, es kann mal hier und da regnen und es ist sehr windig. Am Meer ist es stürmisch und das Ganze bei minimal 12 Grad heute Nacht.

0: Morgen gibt's bis zu 20 Grad, dazu relativ viele Wolken und ab und zu mal Schauer. Bisschen Sonne ist auch drin, genauso wie Wind und an den Küsten Sturm. Der Wettertrend, der bleibt abwechslungsreich und es bleibt mild und windig.
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0: 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Die A1 Hamburg Richtung Lübeck ist zwischen dem Kreuzberg der Heide und Bad Oldesloe bis morgen früh um 8 gesperrt. Die A210 Rendsburg Richtung Kiel ist im Kreuz Kiel West in der Überleitung zur A215 Richtung Kiel wegen Bauarbeiten bis Montag früh um 5 gesperrt. Die A215 Neumünster Richtung Kiel ist zwischen Kreuz Kiel West und Kiel Mitte wegen Bauarbeiten bis Montag früh um 5 gesperrt. Ich wünsche Ihnen eine gute Fahrt.
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0: Madonna und der MTV Music Award. Das ist eine uralte Liebesgeschichte. 1984 hat sie mit Like a Virgin für einen ganz, ganz heftigen, berühmten Auftritt gesorgt. Und vor 23 Jahren hat sie ja bei der Verleihung Britney Spears auf der Bühne geküsst. Danach war es lange ziemlich ruhig um sie. Und jetzt plötzlich 11 Nominierungen auf einmal. Ja, wow. Madonna ist mit 68 offenbar wieder ganz vorne angekommen. Am 27. September ist die Verleihung. Wir sind gespannt. Madonna mit Like a Virgin aus 84 habe ich jetzt für Sie.
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0: 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Der THW Kiel kann heute wieder die Tabellenführung in der Handball-Bundesliga übernehmen. Mit 8:0 Punkten sind die Kieler ja in die Saison gestartet und so würde heute schon ein Punkt beim THSV Eisenach reichen, um Flensburg-Handewitt von Platz 1 zu verdrängen. Rudi Dautwitz in Eisenach. Der THW will aber mehr als nur einen Punkt, oder?
1: Auf jeden Fall. Aktuell ist man auch auf einem guten Weg. 12 Minuten gespielt. Kiel führt mit 5:3, eben gerade 7 Meter verwandelt von Lukas Zerbe. Aber man hört es im Hintergrund. Das ist vielleicht das, was zum Problem werden kann. Eisenach hat wirklich eine wahnsinnig laute Halle. Klein, eng ist es dort und jetzt jubeln die 2.500 Zuschauer über den Anschlusstreffer von Dominik Schulak, dem Tschechen, der das 4:5 erzielt aus Sicht des Gastgebers. Ja, die Mannschaft ist der Underdog, der klare Außenseiter, aber es ist auch klar, dass Eisenach immer wieder hier zu überzeugen und zu überraschen kann in ihrer Halle und das hat der THW Kiel zum Beispiel auch in der vergangenen Saison erlebt. Jetzt schönes Zuspiel, mal wieder, muss man sagen, von Elias Ellison nach Schipper Goethe auf Nasinovic, den Kreisläufer des THW Kiel und der verwandelt zum 6:4. Jetzt Ballverlust der Gastgeber, freie Fahrt für Kiel, Tempo Gegenstoß und das ist jetzt das andere Gesicht von Elias Ellister, Schieper Goethe, eben noch genial, jetzt leichtfertig den Ball verloren und deswegen bleibt erstmal dabei. 13 Minuten gespielt, es ist laut, aber Kiel führt mit kühlem Kopf 6:4 in Eisenach.
0: Vielen Dank, Rudi Dautwitz, wir schalten gleich nochmal nach Eisenach und schauen uns dann an, wie es dann ist. Jetzt aber erstmal großartiger Rock-Sound von Freddie Mercury, I Was Born to Love You aus 85. 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

0: Und es wird Zeit für den THW Kiel. Die Rollen sind klar verteilt. Der Handballrekordmeister THW Kiel ist bei seinem Gastspiel in Eisenach der klare Favorit. Für den Verein aus Thüringen geht es fast in jeder Saison nur um den Klassenerhalt. Und da setzen die Eisenacher vor allem auf ihre Heimstärke. In der vergangenen Saison bekam die dann auch der THW zu spüren. Die Kieler mussten sich mit einem Unentschieden begnügen. Rudi Dautwitz in Eisenach. Droht den Kielern denn heute der erste Punktverlust dieser Saison?
1: Ja, ist nicht unwahrscheinlich, denn Eisenach, man hört's ja, hat die Unterstützung seiner Fans, liegt nur noch knapp zurück mit 9:10 und der Gastgeber ist im Ballbesitz. Also jetzt kann der Ausgleichstreffer fallen, liegt aber ein bisschen auch am THW Kiel. Der gefällt mir in der Abwehr richtig gut, allen voran Torhüter Gonzalo Pérez de Vargas, der frühere Keeper vom FC Barcelona, schon mit 4 Paraden. Und da waren 3 spektakuläre Paraden dabei, wie er einen tollen, unglaublichen Reflex zeigte. Aber ja, alles, was sie hinten gut machen, das läuft halt vorne dann nicht so klasse. Und deswegen bleibt eben Eisenach im Spiel. Da machen sie viele technische Fehler. Und so ist Eisenach nach einem 3-Tore-Rückstand wieder rangekommen. Versucht sich jetzt da durch dieses Bollwerk durchzukämpfen. Da ist es Elias Scholtes, der 23-jährige Eisenacher, der dort hängen bleibt an Henrik Pekeler. Nächster Versuch. Kleine Lücke, aber Stürmerfoul. Wieder stark gemacht von der Kieler Abwehr. Sehr beweglich. Und jetzt versuchen sie schnell zu machen, das Spiel. Mit Makuc und dann wieder Ball. Verlust des THW. Also es geht hin und her und deswegen also hier ein wenig hektisch jetzt, aber am Ende steht der Ausgleich, denn David Moré hat die Situation am schnellsten erfasst, sich den Ball geschnappt und ins Tor geworfen. Nach 23 Minuten alles wieder offen beim Spielstand von 10:10.
0: Vielen Dank, Rudi Dautwitz. Es ist 20.31 Uhr an der 1-Welle Nord, das Wetter für uns in Schleswig-Holstein. Heute Nacht ist es oft dicht bewölkt, es kann der ein oder andere Regentropfen fallen. Windig ist es an den Küsten, stürmisch bei minimal 12 Grad. Morgen gibt es mal kurz Sonne, ansonsten viele Wolken, ab und zu Schauer bei 20 Grad, weiter windig. Der Wettertrend bringt uns weiterhin Sonne und Wolken im Wechsel zugunsten der Wolken, also mehr Wolken als Sonne. Es gibt ab und zu einen Schauer und das bei 19 Grad und es bleibt windig.
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0: 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Die A1 Hamburg Richtung Lübeck ist zwischen dem Kreuz Bargteheide Heide und Bad Oldesloe bis morgen früh um 8 gesperrt. Die A210 Rendsburg Richtung Kiel ist im Kreuz Kiel-West in der Überleitung zur A215 Richtung Kiel wegen Bauarbeiten bis Montag früh um 5 gesperrt. Und die A215 Neumünster Richtung Kiel ist zwischen Kreuz Kiel-West und Kiel-Mitte wegen Bauarbeiten bis Montag früh um 5 gesperrt. Ich wünsche Ihnen eine gute Fahrt.
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0: Marius Müller-Westernhagen, der kommt gerade nicht nach Schleswig-Holstein im Moment. Seine Musik aber schon, denn Ende September steht in Eckernförde eine Tribute-Show auf der Bühne. Und dabei sind sogar ehemalige Musiker aus der Originalband von Marius Müller-Westernhagen dabei. Also ein bisschen echter Westernhagen steckt dann auch da drin in Eckernförde. Wir haben den Original-Westernhagen mit Willenlos jetzt aus 1994 für Sie.
2: Die

0: Der einzigartige Bruce Springsteen bei NDR 1 Welle Nord. Wir blicken nochmal schnell nach Eisenach. Da spielt ja der THW Kiel auswärts und es ist Halbzeit gerade. Und es steht jetzt 14:14. Das heißt Gleichstand im Moment auswärts für den THW Kiel in Eisenach. Und wir hoffen, dass für Kiel dann nach der Halbzeitpause noch ein paar mehr Pünktchen drin sind gegen den Underdog eigentlich. Aber diese Heimmannschaft oder die Heimkulisse scheint ihnen da wirklich auch echt zu helfen. Wir gehen rüber zu dem hier.
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0: 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Von Windeln über Verhütung und Antifaltencreme führt der Kreislauf irgendwann wieder zurück.
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1: Um 21 Uhr mit Martin Wilhelmi. Die Bundesregierung hat sich grundsätzlich auf einen Tankrabatt geeinigt. Jetzt müssten noch die Länder zustimmen. Markus Preis in Berlin mit den Einzelheiten.
2: Uns liegt hier im ARD Hauptstadtstudio das Beschlusspapier vor, der ausformulierte Text. Und demnach ist der Plan die Rückkehr des Tankrabatts. Den gab es schon mal im Mai und im Juni. Damals wurde die Energiesteuer um 14 Cent pro Liter gesenkt, was dann automatisch auch nochmal 3 Cent weniger Mehrwertsteuer bedeutet hat. Also insgesamt 17 Cent Tankrabatt. Und das soll jetzt erneut kommen, offenbar ab 1. Oktober.
1: Darüber hinaus sollen spätestens zum Jahreswechsel die Spritpreise gedeckelt werden. Bundesverteidigungsminister Pistorius hat in den USA das erste F-35-Kampfflugzeug für die Bundeswehr in Empfang genommen. Die Übernahme des in den USA produzierten F-35 sei ein Beleg für deutsche Verteidigungsbereitschaft und transatlantische Partnerschaft, sagte Pistorius im texanischen Fort Worth. Aus Washington Samuel Jakisch.
3: Der F-35 gilt als das modernste Kampfflugzeug der Welt. Das Flugzeug soll die veraltete Flotte von Tornado-Jets bei der deutschen Luftwaffe ablösen und zum Abschreckungskonzept der NATO in Europa beitragen. Die ersten 8 F-35 für die Bundeswehr verbleiben zunächst in den USA. Deutsche Piloten und Techniker sollen im US-Bundesstaat Arkansas an den neuen Maschinen ausgebildet werden. Im kommenden Jahr sollen dann die ersten F-35 in Büchel in der Eifel stationiert werden.
1: Italien hat an der Meerenge Bab al-Mandab am Golf von Aden erstmalig ein Handelsschiff militärisch gesichert. Das Schiff einer italienischen Reederei wurde auf seiner Fahrt in Richtung Rotes Meer von einer Militärfregatte begleitet, die dort im Rahmen einer europäischen Mission im Einsatz ist. Nach Angaben der Marine gab es keine Zwischenfälle. Die Regierung von Ministerpräsidentin Meloni hatte erst gestern angekündigt, italienische Schiffe in der Meerenge militärisch zu schützen. Man wolle nicht auf eine gemeinsame Entscheidung der EU warten, hieß es. In Russland hat die Wahl eines neuen Parlaments begonnen. Im äußersten Osten des Landes öffneten die ersten Wahllokale. Bei der dreitägigen Abstimmung gilt ein Sieg der Partei Geeintes Russland von Präsident Putin als sicher. Die einzige Partei, die offen gegen den Ukraine-Krieg ist, wurde von der Wahl ausgeschlossen. Dennoch wird die Abstimmung als wichtiger Stimmungstest für Putin gesehen. Die EU kritisiert eine systematische Unterdrückung der demokratischen Opposition. Das waren die Nachrichten. Das Wetter in Norddeutschland. Nachts von Nordwesten her mehr Wolken und später etwas Regen. Tiefsttemperaturen 15 bis 9 Grad. Morgen häufig dichte Wolken und von der Nordsee her zeitweise Regen. Höchstwerte 18 bis 22 Grad. Am Sonntag neben Regen auch wieder etwas Sonne bei 17 bis 20 und am Montag leicht wechselhaft bei dann 16 bis 19 Grad. Und die Zeit, es ist 21.03 Uhr.
4: Und hier ist der Verkehrsservice für den ARD Freitagabend. Achtung Autofahrer, ein Falschfahrer auf der B174 Chemnitz-Reizenhain. Zwischen Wüsterweg in Chemnitz und Schobau, hier ist ein Falschfahrer unterwegs. Fahren Sie bitte äußerst rechts und überholen Sie nicht. Dann machen wir weiter mit der A1 Hamburg Richtung Lübeck. Die ist zwischen dem Kreuz Barkte Heide und Bad

0: Oldesloe bis morgen früh 8 Uhr gesperrt. Die A29 Oldenburg Richtung Ahlhorner Heide ist zwischen Wardenburg und Großen Kneten wegen Bauarbeiten bis 5 Uhr gesperrt. Ihre Umleitungsempfehlung, folgen Sie einfach der ausgeschilderten U30. Und die B184 ist zwischen Königsborn und Menz nach einem Unfall gesperrt. Kommen Sie uns gut durch noch. Gute Fahrt!
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0: Mit Kai Völker, live aus Erfurt. Guten Abend, Deutschland.

Der Mädelsabend, the ladies night cool and the gang, hier ist der ARD-Abend und wir kriegen schon sehr viel Post von euch und von Ihnen heute Abend unter ard-abend@mdr.de, das ist unsere E-Mail-Adresse, oder unter 8080 110 mit der 0800 vorneweg, dann können Sie hier gerne auch mal schnell durchklingeln bei uns im Studio, denn wir suchen heute Abend ja so die ultimativen Wohlfühltipps für ein perfektes Wochenende. Das kann ja alles Mögliche sein, ne? Das kann ein Oktoberfestbesuch sein, das kann aber auch eine Kuscheldeckenalarm zu Hause sein. Wie auch immer, ne? Was haben Sie denn so vor am Wochenende? Vielleicht kann man ja dem einen oder der anderen noch einen entsprechenden Tipp geben. 0800 80 80 110 oder eine E-Mail unter ard-abend@mdr.de. Niklas hat geschrieben aus Halle. Er schreibt, hallo Kai, was ich an diesem Wochenende so vorhabe? Ganz einfach, ich stelle mal langsam die Herbstdeko auf, mache einen kleinen Spaziergang und morgen Abend kuschel ich mich ein und verfolge als BVB-Fan entspannt das Topspiel gegen den VfB Stuttgart. Danach wieder entspannt durch den ARD-Abend. Das finde ich eine gute Lösung für alle, die nicht Bayern-Fans sind. Die müssen ja auch irgendwas gucken, ne? Die Bayern führen 1-0 immer noch gegen Union.

Musiala, Kane und Olise, das sind die Torschützen für den FC Bayern. 3:0 jetzt gegen den ersten FC Union Berlin in der Fußball-Bundesliga. Und die erste Halbzeit ist noch nicht mal vorbei.

Das Frühjahr 27 wird ihr Jahr für die Simple Minds. Die Schotten kommen nämlich nach Deutschland, 50-jähriges Bandjubiläum. Und da kommen sie dann gleich mal am 20. April nach München, am 21. April nach Berlin, 27.04. nach Hamburg und einen Tag später, 28.04. noch in Köln. Special Guest übrigens vorneweg für die 80er-Jahre-Bandfans, Level 42. Na, das wird ein Frühjahr. Hm?

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9: Kurz nach 9:30. Und hier ist der Verkehrsservice für den ARD-Abend. Wir müssen nochmal zu den Autofahrern raus, wegen des Falschfahrers. Achtung Autofahrer auf der B174 Chemnitz-Reitzenhain. Zwischen Wüsterweg in Chemnitz und Tschopau. Hier ist immer noch ein Falschfahrer unterwegs. Fahren Sie bitte äußerst rechts, überholen Sie nicht. Wenn die Gefahr dann nicht mehr besteht, melden wir es Ihnen sofort. Die A1 Hamburg Richtung Lübeck ist zwischen dem Kreuz Bargteheide und Bad Oldesloe bis morgen früh 8 Uhr gesperrt. Die A29 Oldenburg Richtung Ahlhorner Heide ist zwischen Wardenburg und Großen Kneten wegen einer Baustelle bis 5 Uhr gesperrt. Fahren Sie so lange einfach über die U30. Und die B184 ist zwischen Königsborn und Menz nach einem Unfall ebenfalls dicht. Gute Fahrt weiterhin.
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9: Mit Kai Völker, live aus Erfurt. Hier kommt Chris Rea und Josephine. Noch nicht Driving Home for Christmas. Das heben wir uns noch ein bisschen auf. Ne?

unnachahmliches Konzert damals, die Zurupa Tour mit U2 und One. Hier ist der ARD Abend mit Kai Völker live aus Erfurt und wir kriegen sehr schöne Mails von Ihnen heute Abend, zum Beispiel von Konsti, Luise und Josch. Sie schreiben: Guten Abend, wir grüßen euch von der A4, sind schon seit 9 Stunden unterwegs und hören euch und wünschen uns einfach nur noch einen schönen Song. Wir gucken mal, ob der da ist von Wir sind Helden. Ja? Wir steigen noch mal ins Archiv heute Abend. Und eine sehr schöne Mail kam über ard-abend@mdr.de von Katja aus dem Südharz. Hallo ins Studio. Ja, da sind wir richtig. Wir sind gerade aus dem Urlaub gekommen und ich freue mich schon drauf, am Wochenende die Kulinarik nachzukochen und damit den Urlaub zu verlängern. Es gibt, und jetzt können wir überlegen, wo sie war, es gibt gebratene Scampi mit sau viel Knoblauch und Pasta. Natürlich al dente. Hab mich noch nie so aufs Kochen gefreut. Ich nehme mal an, das könnte so in Richtung Italien, Sizilien gegangen sein. Wer weiß, wer weiß. Auf jeden Fall schön, dass ihr wieder da seid.

Und ein weiterer Treffer ist dazugekommen durch Harry Kane. Die Bayern führen jetzt 4:0 gegen Union Berlin. Hier ist der ARD-Abend mit Midnight Oil. Bats are burning.

gleich 10 vor 10. Und hier kommt die Entwarnung für die Autofahrer von der B174 Chemnitz-Reizenhain. Die Gefahr durch einen Falschfahrer zwischen Wüsterweg in Chemnitz und Zschopau besteht nach Mitteilung der Polizei nicht mehr. Gute Fahrt.

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1: Um 22 Uhr mit Martin Wilhelmi. Bund und Länder haben sich wegen der hohen Spritpreise auf einen neuen Tankrabatt geeinigt. Er soll am 1. Oktober in Kraft treten und bis zum Jahresende gelten. Aus Berlin Maximilian Ulrich.
2: Der Tankrabatt soll zurückkommen. Dafür will die Bundesregierung die Energiesteuer auf Sprit senken, sodass der Preis für einen Liter Benzin oder Diesel um 17 Cent sinkt. Bund und Länder wollen außerdem einen Spritpreisdeckel vorantreiben, wie es ihn in Belgien oder Luxemburg gibt. Also einen staatlich festgelegten Maximalpreis für Sprit. Darüber soll es nun Gespräche mit der Mineralölwirtschaft geben. Dieser Preisdeckel soll nicht dauerhaft sein und spätestens am 1. Januar 2027 in Kraft treten.
1: Bundesverteidigungsminister Pistorius hat in den USA den ersten Kampfjet vom Typ F-35 für die deutsche Luftwaffe in Empfang genommen. Das Rüstungsunternehmen Lockheed Martin sprach nach der Übergabe im Bundesstaat Texas von einem Meilenstein für Deutschland. Pistorius sagte, mit dem Kampfjet beginne für die Luftwaffe eine neue Ära. Die ersten 8 F-35 Kampfjets für die Bundeswehr bleiben zunächst in den USA, wo deutsche Piloten und Techniker an ihnen ausgebildet werden. Die Maschine löst dann die Tornado-Kampfflugzeuge ab. Nach einem weiteren Drohnenfund in Niedersachsen prüft die Bundesanwaltschaft einen möglichen Zusammenhang mit dem Vorfall am Flughafen Leipzig-Halle. Teile einer Drohne waren in Niedersachsen in der Nähe des Bundeswehrfliegerhorstes Wunstorf entdeckt worden. Aus der NDR-Nachrichtenredaktion Jannik Hallenbrunnen.
3: Bei den gefundenen Teilen soll es sich nicht um eine handelsübliche Drohne handeln. Ermittler vermuten einen Eigenbau mithilfe eines 3D-Druckers. Dabei stellten sie Ähnlichkeiten zu der Drohne fest, die Anfang August mit Sprengstoff beladen am Flughafen Leipzig-Halle gefunden worden war. Nach Informationen aus Sicherheitskreisen könnte die Drohne bei Wunstorf zur Spionage genutzt worden sein. Spuren von Sprengstoff wurden an den gefundenen Teilen nicht entdeckt. Das niedersächsische LKA sucht nach weiteren Teilen und Hinweisen auf einen Besitzer oder Piloten. Eine Gefahr für die Bevölkerung bestand nach den Angaben des LKA nicht.
1: Im Krieg gegen den Iran sind offenbar mehr amerikanische Soldaten getötet worden als offiziell bekannt. Die Washington Post berichtet von mindestens 22 gefallenen Angehörigen des US-Militärs. Das seien 4 Tote mehr als in der öffentlichen Datenbank des Verteidigungsministeriums aufgeführt. Eine Stellungnahme der US-Regierung liegt nicht vor. Das waren die Nachrichten. Das Wetter in Deutschland. Nachts häufig bewölkt, nur im Norden und Nordwesten einige Schauer bei Tiefsttemperaturen bis 5 Grad. Morgen im Norden viele Wolken und örtlich Regen, im Süden freundlich bei Höchstwerten von 18 bis 26 Grad. An der See stürmisch. Am Sonntag bewölkt und windig, vom Norden her Regen bei 17 bis 27 und am Montag bei 16 bis 23 Grad. Und der Blick zur Uhr, es ist 22.03 Uhr.
4: Und hier ist der Verkehrsservice für den ARD-Freitagabend. Hallo Autofahrer, wir beginnen mit der A1. Die A1 Hamburg Richtung Lübeck ist zwischen dem Kreuz Bargteheide und Bad Oldesloe bis morgen früh, 8 Uhr, gesperrt. Die A29 Oldenburg Richtung Ahlhorner Heide ist zwischen Wardenburg und Großen Kneten wegen Bauarbeiten bis 5 Uhr gesperrt. Umleitungsempfehlung, fahren Sie so lange über die U30. Die A40 Venlo Richtung Duisburg ist zwischen Kempen und Kerken bis 6 Uhr gesperrt. Nach einem Unfall am Morgen wird da ein LKW immer noch geborgen. Die A44 Dortmund Richtung Kassel ist zwischen Marsberg und Diemelstadt wegen Bauarbeiten bis Montag früh gesperrt. Die A45 Hagen Richtung Gießen ist zwischen Lüdenscheid Nord und Lüdenscheid selbst wegen Brückenarbeiten bis 8 Uhr morgen früh gesperrt. Und zum Schluss noch, die B184 ist zwischen Königsborn und Menz nach einem Unfall ebenfalls dicht. Gute Fahrt Ihnen weiterhin.

Shakespeare Sisters und Hello, Turn Your Radio On. Das haben sie ja schon gemacht. Dankeschön mal dafür. Freitagabend, 11:11 haben wir es. Und dass die Bayern in der Regel einen raushauen, bevor die Wiesn losgeht, das ist ja allgemein hin bekannt in der Fußball-Bundesliga. Aber heute Abend übertreffen sie sich nochmal glatt. Ich aktualisiere nochmal ganz schnell. Es ist tatsächlich ein 7:0 inzwischen gegen die Köpenicker aus Berlin. Bayern 7, Union 0. Puh. Abreagieren jetzt mit Kraftwerk und das Model.

0: Michael Patrick Kelly und Beautiful Madness. Der hat ja jetzt was zusammen mit Take That gemacht, beziehungsweise mit dem Rest, der noch übrig ist mit Take That. Wünschen wir auf jeden Fall eine große, große Fangemeinde von dieser neuen Single von Michael Patrick Kelly. So, wir sind mittendrin, also schon kurz davor, vorm Wochenende. Vielleicht sind Sie ja auch schon mittendrin und Sie brauchen irgendwie noch ein paar gute Tipps, was man so am Wochenende machen kann. Vielleicht wollen Sie uns auch mitteilen, wovon Sie träumen am Wochenende, was so ein schönes Wochenende ausmacht. Dann gerne anrufen 0800 80 80 110 oder eine E-Mail schreiben unter ard-abend@mdr.de. Hier kommen ganz viele schöne Sachen. Es kommt aber auch zum Beispiel von Michael Völkel. Er schreibt, Kai, Sie sind böse. Das tut mir leid. Das wollte ich nicht. Also ich hab 12 Stunden richtig eine blöde Frühschicht am Wochenende. Ich gehe jetzt schlafen. Gute Nacht. Grüße ans Team und die Gemeinde mit freundlichen Grüßen, Michael. Das tut mir leid. Das habe ich natürlich, ja, erstmal vielen Dank an alle, die am Wochenende nicht ein kuscheliges, schönes, entspanntes Wochenende haben, sondern für uns alle arbeiten. Und auch Mirko aus Rostock-Warnemünde hat auch zu tun. Hallo Mirko, was hast du vor?
1: Ja, morgen bin ich ehrenamtlich ab Mittag arbeiten in einem Stadtteil Begegnungszentrum,
0: ja,
1: wo wir eine musikalische Veranstaltung haben, bei der ich die Eintrittskarten verkaufe und hinterher natürlich auch noch mit aufräume. Aha. Darauf freue ich mich natürlich schon sehr, dass es immer alle 2 Monate die Veranstaltung von der Bond immer alle 2 Monate hat. Mhm. Noch viele Grüße nach Erfurt und eine schöne Sendung.
0: Dankeschön, Mirko. Grüße zu dir nach Rostock-Warnemünde. Jetzt mit den Scorpions und Still Loving You. Machen Sie sich ein schönes Wochenende. Eine Minute wird Zeit bleiben.

Billy Joel, The River of Dreams, und die Bayern haben tatsächlich ernst gemacht heute Abend. 7:0 ist der Endstand in der Fußball-Bundesliga am Freitagabendspiel, 4. Spieltag. 7:0 gegen Union Berlin.

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9: Kurz nach 11:30. Und hier ist der Verkehrsservice für den ARD-Abend. Guten Abend, Autofahrer. Die A1 Hamburg Richtung Lübeck ist zwischen dem Kreuz Bargteheide und Bad Oldesloe bis 8 Uhr gesperrt. A2 Dortmund Richtung Hannover zwischen Bad Nenndorf und Wunsdorf-Lute 4 Kilometer stockender Verkehr. Die A29 Oldenburg Richtung Ahlhorner Heide ist zwischen Wadenburg und Großen Kneten wegen einer Baustelle bis 5 Uhr gesperrt. Umleitungsempfehlung, nehmen Sie so lange die U30. Die A33 Osnabrück Richtung Bielefeld ist zwischen Haderberg und Borkloh-Kloster Ösede wegen einer Nachtbaustelle bis Mitternacht gesperrt. Umleitung führt sie über die U84. Die A40 Venlo Richtung Duisburg ist zwischen Kempen und Kerken wegen Bergungsarbeiten bis 6 Uhr gesperrt. Die A40 Essen Richtung Dortmund ist zwischen dem Dreieck Bochum West und Bochum Zentrum wegen Bauarbeiten bis nächste Woche Freitag gesperrt. Hoffentlich holen wir uns vorher nochmal. Dann die A44 Dortmund Richtung Kassel ist zwischen Marsberg und Diemelstadt wegen Bauarbeiten bis Montag früh gesperrt. Die A45 Hagen Richtung Gießen ist zwischen Lüdenscheid Nord und Lüdenscheid selbst wegen Brückenarbeiten bis 8 Uhr gesperrt. Sorry. Die A46 Hemer Richtung Hagen ist zwischen Iserlohn Seilersee und Iserlohn Zentrum wegen Bauarbeiten bis Montag gesperrt. Die A70 Schweinfurt-Werneck-Bamberg ist zwischen Bamberghafen und Bamberg wegen Nachtbauarbeiten bis 7 Uhr gesperrt. Die A565 Meckenheim Richtung Bonn ist zwischen Bonn-Poppelsdorf und Bonn-Endenich bis 5 Uhr wegen Bauarbeiten gesperrt. Und die B184, die hängen wir noch hinten dran, die ist nämlich auch gesperrt nach einem Unfall zwischen Königsborn und Menz. Kommen Sie gut durch, gute Fahrt Ihnen weiterhin mit uns.
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9: Mit Kai Völker. Guten Abend, hallo.

0: Just for you. Und Lionel Richie und Kerstin aus Bayern schreibt gerade über ard-abend@mdr.de. Hallo liebes MDR Thüringen-Team. Ja, wir sind zwar hier in Erfurt, das stimmt, aber wir senden ja für halb Deutschland. Ich sende euch ganz liebe Grüße aus der Oberpfalz. Ich liege in der Badewanne und höre euren Sender. Entspannung pur, ein dickes Lob für eure Moderation. Wohltuend, normal und unheimlich sympathisch. Habt ihr das gehört? Es geht an euch da draußen, ne? Und bitte macht weiter so, einschließlich eurer wunderbaren Musikauswahl. Grüße, Kerstin. Ja, jetzt kommt was zum Lachen.
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2: Leben als Robinson Crusoe.
3: Jeder muss eine Aufgabe übernehmen. Mhm. Ich könnte mir vorstellen, Thorsten würde bestimmt sagen,
4: wir brauchen ein Lagerfeuer.
3: So, ja. Und dann würde ich Holz holen gehen, du kriegst es nicht an. Und dann
5: essen wir uns gegenseitig. Aber wir müssen davon ausgehen, wir sind jetzt gestrandet und haben nur das am Leib, was wir am Leib haben. Aber
6: es wäre doch ein Reality-Format. Man würde uns abwerfen und dann guckt man mal.
5: Ja.
6: Wer es schafft.
5: Ich schaff's halt. No? Ich kann bis zu 6 Monate von meinem Körperfett zehren und ihr müsst gucken, wo ihr bleibt. Ihr seid in 4 Wochen so ein Windspiel. Klabinka, Klunka.
6: Deine Idee war ja, den anderen zu essen. Da überlege ich mal, wen wir wählen würden.
5: Ja. Wer hält Problem den? Ist nur, dass ihr bei den Blockflöten den einen erstmal besiegen müsst. Und da hätten wir schon ein paar Tage zu tun auf der Insel.
3: Okay. Hat er uns gerade Blockflöten genannt?
5: Ja, weil mir das Wort Luftpumpen nicht einfiel.
3: Ja, ich halte das für sehr theoretisch, deshalb müßig. Also die Wahrscheinlichkeit wäre doch viel größer, dass wir nachts an einer Tankstelle stranden.
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Solche und ähnliche Musik gibt's dann gleich auch nach 23 Uhr. Damit schnell rüber nach Magdeburg, denn die ARD-Hitnacht kommt wie jeden Abend in dieser Woche aus Sachsen-Anhalt. Dabei viel Spaß. Ich bin Kai Völker und wünsche eine gute Nacht, Deutschland.

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1: Um 23 Uhr mit Martin Wilhelmi. Die schwarz-rote Koalition hat sich angesichts der hohen Spritpreise auf einen Tankrabatt und einen Spritpreisdeckel geeinigt. Laut Bundesregierung soll der Rabatt von Anfang Oktober bis Ende Dezember gelten. Aus der Nachrichtenredaktion Torben Müller.
2: Es ist die Neuauflage des Tankrabatts aus dem Frühjahr. Konkret sollen die Steuern auf Benzin und Diesel um faktisch 17 Cent gesenkt werden. Die Kosten von 2,5 Milliarden Euro dafür wollen sich Bund und Länder teilen. Spätestens zum 1. Januar will die Bundesregierung dann einen Spritpreisdeckel nach dem Vorbild von Luxemburg und Belgien einführen. Dort legt das jeweilige Wirtschaftsministerium verbindliche Höchstpreise für Benzin, Diesel und Heizöl fest, auf Basis der Preisentwicklung auf den internationalen Märkten.
1: Bundesverteidigungsminister Pistorius hat in den USA den ersten Kampfjet vom Typ F-35 für die deutsche Luftwaffe in Empfang genommen. Das Rüstungsunternehmen Lockheed Martin sprach nach der Übergabe im Bundesstaat Texas von einem Meilenstein für Deutschland. Die ersten 8 F-35-Kampfjets für die Bundeswehr bleiben zunächst in den USA, wo deutsche Piloten und Techniker an ihnen ausgebildet werden. Die Maschine löst dann die Tornado-Kampfflugzeuge ab. Die Europäische Union hat der Ukraine weitere 3,3 Milliarden Euro für militärische Ausrüstung überwiesen. Mit dem Geld soll das Land Drohnen und amerikanische Flugabwehrraketen des Typs Patriot kaufen. Kommissionspräsidentin von der Leyen sagte, Europa werde die Ukraine auch in Zukunft unterstützen. Das Geld ist Teil eines europäischen Hilfskredits über 90 Milliarden Euro. Der FC Bayern München hat den 4. Spieltag der Fußball-Bundesliga mit einem Torfestival eröffnet. Die Münchner schlagen Union Berlin mit 7:0. Aus der Sportredaktion Lars Bente.
3: Die Bayern in ihren Wiesentrikots schon direkt in Wiesenlaune. Zur Pause führten die Münchner schon mit 3:0 Musiala, Kane per Elfmeter und Olise mit den Treffern. Für Kane war es das 100. Bundesligator und das in einer Rekordzeit von nur 98 Spielen. In der zweiten Hälfte hat der Engländer sogar noch ein Tor nachgelegt. Seinen Premierentreffer erzielte Bayern-Neuzugang Saibari. Am Ende noch Olise mit dem 6:7:0. Bitter für die Berliner, die weiter ohne Sieg bleiben. In der zweiten Bundesliga konnte Wolfsburg nach 8 Monaten mal wieder ein Heimspiel gewinnen. Gegen Darmstadt gab es ein 5:1. Fürth und Magdeburg trennen sich unentschieden 1:1.
1: Das waren die Nachrichten. Das Wetter in Deutschland. Nachts häufig bewölkt, nur im Norden und Nordwesten einige Schauer bei Tiefsttemperaturen bis 5 Grad. Morgen im Norden viele Wolken und örtlich Regen, im Süden freundlich, Höchstwerte 18 bis 26 Grad. An der See stürmisch. Am Sonntag bewölkt und windig, von Norden her Regen bei 17 bis 27, Montag im Norden und Osten wechselhaft bei 16 bis 23 Grad. Die Zeit, es ist 23.03 Uhr.
4: Schönen Dank für die aktuellen Nachrichten. Von mir jetzt der Blick auf die Straßen im Lande. Hier ist der Verkehrsservice in der ARD-Hitnacht, nur mit den aktuellen Meldungen. A2 Dortmund Richtung Hannover, zwischen Porta Westfalica und Rehren noch 3 Kilometer stockender Verkehr. Dann A2 Dortmund Richtung Hannover, zwischen Bad Nenndorf und Wunstorf-Lute. 4 Kilometer stockender Verkehr. Und die Autobahn 33 Osnabrück Richtung Bielefeld ist zwischen Harderberg und Borglo Kloster Oeserte wegen einer Nachtbaustelle gesperrt. Und zwar bis Mitternacht noch. Umleitung bitte benutzen, die U84. Und dann noch die Autobahn 40 Venlo Richtung Duisburg. Hier ist zwischen Kempen und Kerken wegen Bergungsarbeiten bis ca. 6 Uhr gesperrt. Ihnen unterwegs eine gute Fahrt durch die Nacht. Kommen Sie munter ans Ziel.
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4: Rein geht's in die Nacht, hoffentlich nicht mit zu vielen Falschfahrern. Ich bin Hanno Bauer, Grüße aus Magdeburg und freue mich auf ein paar schöne Nachtstunden mit Ihnen. Mal sehen, was wir so in der Nacht gemeinsam erleben und was am Ende auf unserem Sendungs-Spritpreisdeckel stehen wird.

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1: Mit der ARD-Hitnacht aus den Radiolautsprechern. Und Brigitte hat geschrieben als Erste an ARD-Hitnacht@mdr.de. Nicht unsere Brigitte aus Bischofsheim, sondern eine Brigitte, von der ich gar nicht weiß, woher sie kommt. Sie hat jedenfalls geschrieben, hallo zusammen, schöne Grüße an alle ARD-Hitnacht-Hörer. Ich bin heute sogar bis um 6 mit dabei und freue mich auf die Lieder, die heute kommen. Freut mich wie immer. Auch nochmal ein Kompliment an die Musikredaktion, dass sie das so gut hinbekommen mit den Liedern und ich freue mich sehr. Sehr schön. Da freue ich mich sehr, dass es bei Brigitte gut ankommt. Wünsche eine schöne Nacht bis um 6. Worum geht's denn? Was steht denn so an? Na, einkochen? Vielleicht was vom Obst? Wer weiß, einfach nochmal schreiben an ard-hitnacht@mdr.de und ansonsten die Lieder genießen. Das hier ist Ryan Paris, Deutsche Vita.

entspannt euch die Nacht mit Musik von Marlon Redette. New Age haben wir gerade gehört. Und es gibt eine aktuelle Verkehrsmeldung, die gerade reingekommen ist, eine Sperrung, wenn Sie unterwegs sind auf der A560 und A3 St. Augustin Richtung Köln. Hier ist zwischen Niederpleis und Lohmar jetzt gesperrt worden wegen Bergungsarbeiten. Gute Fahrt trotzdem.

Das One-Way-Ticket. Einbahnkarte ohne Rückfahrschein ist gelöst. Die Reise geht aus dem Freitag hinaus ins Wochenende hinein. Etwas über eine halbe Stunde dauert es noch bis zum Wochenendbeginn, also bis Mitternacht. Aber die Zeit, die bekommen wir bis dahin auch noch gut rum. Einfach sitzen bleiben und warten, so wie das hier Sydney Youngblood vorschlägt. Noch vor unseren aktuellen Verkehrsmeldungen singt er Sit and Wait. Schöner Hit aus den 80ern.

0: 23.30 Uhr ist das. Zeit für den Verkehrsservice in der ARD-Hitnacht. Und es wird so viel gebaut heute Nacht, dass ich jetzt die lang angekündigten und ausgeschilderten Sperrungen weglasse. Deswegen also nur die aktuellen Meldungen. A2 Dortmund Richtung Hannover zwischen Bad Nenndorf und Wunstorf-Lute. 4 Kilometer stockender Verkehr. Die Autobahn 33 Osnabrück Richtung Bielefeld ist zwischen Harderberg und Borgloh Klosterösete wegen einer Baustelle noch bis Mitternacht gesperrt. Also eine halbe Stunde, wenn es zeitlich hinkommt. Umleitung bitte bis dahin benutzen, die U84. Die A40 Venlo Richtung Duisburg ist zwischen Kempen und Kerken wegen Bergungsarbeiten bis ca. 6 Uhr gesperrt. Die A45 Hagen Richtung Gießen ist zwischen Lüdenscheid Nord und Lüdenscheid wegen Brückenarbeiten gesperrt die ganze Nacht. Die A70 ist zwischen Hamburghafen und Bamberg wegen einer Nachtbaustelle bis 7 Uhr in beiden Richtungen gesperrt. Und dann noch, wir hörten es eben schon, die Autobahn 560 und A3 St. Augustin Richtung Köln. Hier ist zwischen Niederpleis und Lohmar wegen Bergungsarbeiten gesperrt worden. Das waren die Verkehrsmeldungen. Wir wünschen Ihnen eine gute Fahrt.
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0: Mit Hanno Bauer in Magdeburg. Ich grüße schön.

Sitting down hier. Ich verzichte mal heute lieber aufs Hinsetzen im Studio. Bin eher bereit, jederzeit die Tür zum Nachtstudio hier im Funkhaus des MDR in Magdeburg zu verrammeln, ja, und notfalls auch noch abzuschließen, wenn es denn sein muss, denn hier treiben sich immer noch die Kriminellen rum, habe ich vorhin festgestellt. Also als ich hier ankam, waren draußen vor dem Funkhaus noch riesen Filmscheinwerfer an und erst jetzt gehen die Tageslichter so langsam aus. Ja, heute wird nämlich schon zum zweiten Mal diese Woche hier im Haus ein Polizeiruf 110 gedreht fürs Fernsehen. Und das ist schon krass, wie viele Menschen da nachts jetzt auf unseren Gängen hier noch umherwandern. Umhergeistern, hätte ich beinahe gesagt. So viele sind mir auch noch nicht begegnet. Irgendwie ziehen sich die Leute beim Film offensichtlich, egal jetzt ob Ton oder Maske oder Beleuchtung, beim Polizeiruf 110 vor allem am liebsten schwarze, bequeme Kleidung an. Und da kommt plötzlich aus der dunklen Ecke jemand entgegen und ist mir erstmal erschrocken. Ich dachte, wo bin ich denn hier reingeraten? Und vor allem dachte ich mir, wer ist eigentlich der Mörder und ist der unter den Leuten mit dabei? Dann habe ich am Hausausgang auch noch gelesen, dass Kriminalhauptkommissarin Doreen Brasch mal wieder ermittelt in unserem Hause, ja, und dass es im Arbeitstitel jedenfalls heißt Die Wütende, also die Wütende, so heißt der Film, der dann irgendwann mal aufgeführt wird. Ob er dann genauso heißt, ist noch nicht bekannt, ist ja erstmal ein Arbeitstitel, aber ich hoffe jedenfalls, dass Die Wütende heute Nacht nicht bei mir vorbeikommt. Wobei, so langsam scheint sich die Lage draußen so zu beruhigen. Einer nach dem anderen geht so langsam nach Hause, kann ich von hier beobachten. Ja, das sind immer so Nachtschatten, die vorbeihuschen in den dunklen Klamotten. Und die Nachtschatten, die hören wir jetzt auch hier bei uns in der ARD-Hitnacht mit Two of Us, Blue Night Shadow. 23.42 Uhr ist es. In 18 Minuten endet dieser Freitag, der 18.

California Dreaming, und damit endet auch schon fast dieser Tag und diese Stunde. Ja, genau, 23.48 Uhr ist es. Wir tanzen jetzt allerdings aus dem Tag heraus mit Rick Astley, She Wants to Dance with Me, in der ARD-Hitnacht.

0: Bundesregierung soll der Rabatt von Anfang Oktober bis Ende Dezember gelten. Aus der Nachrichtenredaktion Torben Müller.
1: Es ist die Neuauflage des Tankrabatts aus dem Frühjahr. Konkret sollen die Steuern auf Benzin und Diesel um faktisch 17 Cent gesenkt werden. Die Kosten von 2,5 Milliarden Euro dafür wollen sich Bund und Länder teilen. Spätestens zum 1. Januar will die Bundesregierung dann einen Spritpreisdeckel nach dem Vorbild von Luxemburg und Belgien einführen. Dort legt das jeweilige Wirtschaftsministerium verbindliche Höchstpreise für Benzin, Diesel und Heizöl fest, auf Basis der Preisentwicklung auf den internationalen Märkten.
0: Bundesverteidigungsminister Pistorius hat in den USA den ersten Kampfjet vom Typ F-35 für die deutsche Luftwaffe in Empfang genommen. Das Rüstungsunternehmen Lockheed Martin sprach nach der Übergabe im Bundesstaat Texas von einem Meilenstein für Deutschland. Pistorius sagte, mit dem Kampfjet beginne für die Luftwaffe eine neue Ära. Die ersten 8 F-35 Kampfjets für die Bundeswehr bleiben zunächst in den USA, wo deutsche Piloten und Techniker an ihnen ausgebildet werden. Die Maschine löst dann die Tornado-Kampfflugzeuge ab. Der FC Bayern hat den vierten Spieltag der Fußball-Bundesliga mit einem Torfest eröffnet. Die Münchner schlugen Union Berlin mit 7:0. Aus der Sportredaktion Lars Bente.
2: Die Bayern in ihren Wiesentrikots schon direkt in Wiesenlaune. Zur Pause führten die Münchner schon mit 3:0 Musiala, Kane per Elfmeter und Olise mit den Treffern. Für Kane war es das 100. Bundesligator und das in einer Rekordzeit von nur 98 Spielen. In der zweiten Hälfte hat der Engländer sogar noch ein Tor nachgelegt. Seinen Premierentreffer erzielte Bayern-Neuzugang Saibari. Am Ende noch Olise mit dem 6:7:0. Bitter für die Berliner, die weiter ohne Sieg bleiben. In der zweiten Bundesliga konnte Wolfsburg nach 8 Monaten mal wieder ein Heimspiel gewinnen. Gegen Darmstadt gab es ein 5:1. Fürth und Magdeburg trennen sich unentschieden 1:1.
0: Jan Böhmermann hört zum Jahresende mit seiner Satire-Show ZDF Magazin Royal auf. Wie der Sender am Abend mitteilte, gibt es aber schon Gespräche über ein neues TV-Konzept mit ihm. Böhmermann hatte das ZDF Magazin Royal mehr als 6 Jahre lang moderiert und in dieser Zeit mehrere Auszeichnungen erhalten. Das waren die Nachrichten. Das Wetter in Deutschland. Oft bewölkt, nur im Norden und Nordwesten einige Schauer. Tiefstwerte bis 5 Grad. Tagsüber im Norden viele Wolken und örtlich Regen, im Süden freundlich. An der See stürmisch. Höchstens 18 bis 26 Grad. Am Sonntag bewölkt und windig, von Norden her Regen, bei 17 bis 27 Grad. Und am Montag im Norden und Osten wechselhaft, nach Südwesten hin weiter bis wolkig, bei 16 bis 23 Grad. Es ist jetzt 0:03.
3: Schönen Dank für die ersten Worte des neuen Tages. Von mir, Hanno Bauer, jetzt der Blick auf die Straßen im Lande. Hier ist der Verkehrsservice in der ARD-Hitnacht mit den aktuellen Sperrungen und Staumeldungen und einigen Nachtbaustellen, die nur heute Nacht gelten. Die Autobahn 1 Hamburg Richtung Lübeck ist zwischen Kreuz Bad Geheide und Bad Oldesloe bis 8 Uhr gesperrt. A2 Dortmund Richtung Hannover zwischen Bad Nenndorf und Wunstorf-Lute 4 Kilometer stockender Verkehr. Die A3 ist zwischen Raststätte Siegburg West und Kreuz Bonn-Siegburg wegen Bergungsarbeiten in beiden Richtungen gesperrt. In beiden Richtungen gibt's auch Stau von bis zu einer Stunde. Die A29 Oldenburg Richtung Ahlhorner Heide ist zwischen Wardenburg und Großen Kneten wegen einer Nachtbaustelle bis 5 Uhr gesperrt. Umleitung ist die U30. Die A33 Osnabrück Richtung Bielefeld ist zwischen Harderberg und Borglo Kloster Ösette wegen einer Nachtbaustelle gesperrt. Umleitung bitte benutzen die U84. Die A40 Venlo Richtung Duisburg ist zwischen Kempten und Kerken wegen Bergungsarbeiten bis ca. 8 Uhr gesperrt. Die Autobahn 45 Hagen Richtung Gießen ist zwischen Lüdenscheid Nord und Lüdenscheid wegen Brückenarbeiten bis 8 Uhr gesperrt. Die A70 Schweinfurt-Werneck Bamberg ist zwischen Bamberghafen und Bamberg wegen einer Nachtbaustelle bis 7 Uhr in beiden Richtungen gesperrt. Auf der Autobahn 99 Autobahnring München, München Nord Richtung Stuttgart gibt es einen 5 Kilometer Stau nach einem Unfall auf dem Abschnitt zwischen München Fröttmanning Nord und Dreieck München. Durchfahrtzeit hier 1 Stunde. Die Autobahn 215 Neumünster Richtung Kiel ist zwischen Kreuz Kiel West und Kiel Mitte wegen Bauarbeiten gesperrt. Und dann noch die Autobahn 565 Meckenheim Richtung Bonn. Hier ist zwischen Bonn-Poppelsdorf und Bonn-Endenich bis 5 Uhr wegen Bauarbeiten gesperrt. Das waren die Verkehrsmeldungen. Gute Fahrt für Sie unterwegs.
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3: Mit Hanne Bauer in Magdeburg. Ich wünsche ein schönes Wochenende.

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Und viel Musik ist in der Luft und Silke ist auch mit dabei und hört uns an sehr ungewöhnlicher Stelle. Sie hat nämlich geschrieben, hallo aus Alaska, schöne Grüße aus Alaska, sendet euch Silke. Eure schöne Musik begleitet mich durch jeden Arbeitstag. Silke, dann wünsche ich mal, dass der Arbeitstag dann nicht mehr so lange dauert. Bei uns ist es 0.12 Uhr in Deutschland, in Alaska dann wahrscheinlich dementsprechend noch früher Abend, oder?

0: Hier ist die ARD-Hitnacht und Brigitte, der erste Gruß noch von der letzten Stunde, hatte ja angekündigt, bis 6 Uhr zuzuhören. Und ich hatte so gescherzt, ja, vielleicht gibt's ja heute kiloweise Obst einzukochen zum Start ins Wochenende. Und nein, sie hat geschrieben, hallo, ich bin's noch einmal. Du hattest die Frage, was heute so ansteht. Ich fahre tatsächlich eine Nachtschicht heute und damit ich Musik auf den Ohren habe, höre ich in jeder Nachtschicht die ARD-Hitnacht. Also, heute bin ich in Nachtschicht, tatsächlich. Brigitte, dann ganz liebe Grüße zurück, schön durchhalten mit unserer Musik. Das Obst wird aber trotzdem angegangen und zwar von Jürgen hat er geschrieben, schöne Grüße aus Bamberg, habe heute 11 Kilo Zwetschgen verarbeitet, 2 Blech Zwetschgen, Streuselkuchen und 6 Gläser Marmelade gemacht, der Rest wurde entsteint und zu je 1 Kilo eingefroren. Na, läuft doch, lieber Jürgen, der Herbst kann kommen.
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0: So, die eine im Nachtdienst, der andere mit seiner Obstverarbeitung und willenlos ist Westernhagen. Der hat noch nicht so das klare Ziel vor Augen. Hier ist die ARD-Hitnacht.

0: Na, jetzt ist aber aus, die Sonne. Ich habe es vorhin schon erzählt, wir hatten hier Dreharbeiten im Funkhaus zum Polizeiruf 110 mit einem Riesenscheinwerfer vorne vor dem Eingang schon. Der wurde dann allerdings jetzt runtergedimmt und nun ist er aus. Heißt also, wahrscheinlich sind die Dreharbeiten vorbei, alle Szenen im Kasten und ich kann die Tür auch wieder aufmachen. Die Wütende scheint nicht mehr unterwegs zu sein. Also die Wütende, das ist der Arbeitstitel dieses Polizeiruf 110, der da jetzt gerade entsteht. Jo, und ich werde langsam ein bisschen verzweifelt, ja. Ich werde heute Nacht wieder mit schönsten Bildern grafisch in Versuchung auf Kuchen geführt. Und der Jürgen hatte uns ja gerade seinen herrlichen Zwetschgenkuchen schon empfohlen und Bilder waren auch dort angehängt. Schönen Gruß nochmal nach Bamberg. Und auch in Ludwigshafen wird gebacken. Da steht schon wieder ein Hefeteig und geht vor sich hin. Und ratet mal, es geht schon ein Hefeteig, was da gewünscht wurde. Elke aus Ludwigshafen. Ja, ich schätze mal, entweder wieder ein Apfelkuchen oder auch ein Zwetschgenkuchen. Ich lese mal die ganze E-Mail vor. Da steht, nun liefere ich noch das Bild vom fertig gebackenen Zimt-Ricotta-Apfelkuchen nach vom letzten Mal. Die Empfängerin hat sich zurückgemeldet, dass das der beste jemals gegessene Apfelkuchen war. Das vermute ich mal, da es nur zwei Personen waren und die leere Backform schon am nächsten Tag wieder vor der Tür stand. Ja, schön uns wieder zu hören und uns allen eine gute, unterhaltsame Nacht. Wünscht mit lieben Grüßen Elke aus Ludwigshafen. Elke, wahrscheinlich haben die gedacht, wenn die schnell und abgewaschen wieder vor der Tür steht, gibt's gleich den Nachschlag.
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0: Ist doch clever. Ich würde es auch so machen.

0: Die Thompson Twins, Hold Me Now. Und damit genau 0.30 Uhr, Zeit für den Verkehrsservice der ARD-Hitnacht. Die Autobahn 1 Hamburg Richtung Lübeck ist zwischen Kreuz Bad Geheide und Bad Oldesloe bis 8 Uhr gesperrt. A1 Köln Richtung Dortmund zwischen Kreuz Leverkusen West und Kreuz Leverkusen, Gefahr durch ein totes Tier auf der Fahrbahn. So, dann A2 Dortmund Richtung Hannover zwischen Bad Nenndorf und Wunstorf-Lute, 4 Kilometer stockender Verkehr. Die A3 ist zwischen Raststätte Siegburg West und Kreuz Bonn-Siegburg wegen Bergungsarbeiten in beiden Richtungen aktuell gesperrt. In beiden Richtungen gibt es Stau von bis zu einer Stunde. A29 Oldenburg Richtung Ahlhorner Heide. Hier ist zwischen Wardenburg und Großknitten wegen einer Nachtbaustelle gesperrt. Das Ganze bis 5 Uhr. Die A33 Osnabrück Richtung Bielefeld ist zwischen Harderberg und Borglo Kloster Ösette wegen einer Nachtbaustelle gesperrt. Dann A40 Venlo Richtung Duisburg. Hier ist zwischen Kempen und Kerken wegen Bergungsarbeiten gesperrt. Das wohl noch die ganze Nacht bis morgens um 6. Die A45 Hagen Richtung Gießen ist zwischen Lüdenscheid Nord und Lüdenscheid wegen Brückenarbeiten bis 8 Uhr gesperrt. Die A70 ist zwischen Bamberghafen und Bamberg wegen einer Nachtbaustelle bis 7 Uhr in beiden Richtungen gesperrt. Auf der A99 Autobahnring München, München Nord Richtung Stuttgart gibt es einen 5 Kilometer Stau nach Unfall auf dem Abschnitt zwischen München-Fröttmanning Nord und Dreieck München. Auch hier dauert es eine erhebliche Zeit durchzufahren. Dann die Autobahn 215 Neumünster Richtung Kiel ist zwischen Kreuz Kiel West und Kiel Mitte wegen Bauarbeiten gesperrt. Und dann noch die Autobahn 565 Meckenheim Richtung Bonn. Hier ist zwischen Bonn-Poppelsdorf und Bonn-Endenich bis 5 Uhr wegen Bauarbeiten gesperrt. Das waren die Verkehrsmeldungen. Wir wünschen eine gute Fahrt.
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0: Mit Hanno Bauer in Magdeburg und unser Hitversteher legt auch gleich gemeinsam mit mir eine Nachtschicht ein.

0: Na, haben Sie es gehört bei Cliff Richard? Beim Refrain singt er da mehrstimmig mit sich selbst und schafft damit eine perfekte Überleitung für mich jetzt zu der Band, die das ebenfalls tat, aber in ganz anderem Ausmaße.
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0: Ja, 256 Spuren für 4 einzelne Stimmen der Bandmitglieder. Das war ja 1975 der absolute Rekord. Und da war, gelinde gesagt, ein wahnsinniges Unterfangen, was da veranstaltet wurde. Aber der Wahnsinn hatte bei einer Band wie 10cc Methode. Und wer redet heute noch über Tonspuren, wenn der Song, um den es jetzt geht, zum Klassiker geworden ist und zu einem Fall für den Hitversteher?
2: 1975. 10cc wollen kein Liebeslied schreiben. Dafür möchten sie auch keine Instrumente wie Gitarre oder Klavier. Sie haben keine Sängerin dabei, sondern die Sekretärin der Plattenfirma, die auch nicht singt, sie spricht. Die Bandmitglieder nehmen wochenlang ihre Stimmen auf im Studio, um zu erreichen, dass sie nicht wie Stimmen klingen. Logisch, es soll ja kein Liebeslied werden. Der Titel lautet: Ich bin nicht verliebt. I'm not in love.

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3: So, nun melde sich mal jemand, der nicht verliebt wäre in diesen Song, den wir jetzt gemeinsam komplett und in voller 256-stimmiger Chorgesangsschönheit hören. I'm not in love.

0: Just Another Day. Nein, es ist nicht einfach irgendein x-beliebiger neuer Tag, dieser 9.9. Es ist Hiltrauts Geburtstag im Katzenstübchen in Boxdorf. Und wir wissen das dank unserer Stammhörerin, unserer Nachteule Rosi.
1: Hier ist die Rosi aus Leipzig. Liebe Hiltraut, ich möchte dir einen ganz lieben Geburtstagsgruß auf diese Weise übermitteln. Bleib so, wie du bist. Ich wünsche dir vor allen Dingen Gesundheit. Und heute wünsche ich dir einen schönen Tag mit deinen lieben Gästen, deinen lieben vierbeinigen Kindern und den vierbeinigen Pensionsgästen, wenn welche da sind. Na, vielleicht erlebst du noch morgen oder nächsten Tagen eine Überraschung. Wir werden sehen. Alles Liebe. Tschüss. Die Rosi.
0: Hey, Überraschung. Überraschungen sind immer gut. Liebe Hiltraut und alle samtpfötigen Mitbewohner, auch von mir natürlich persönlich, alles Gute. Schöne Feier und ein gesundes neues Lebensjahr. Und das für Hiltraut und für alle Geburtstagskinder dieses Tages.

Oh, L'Amour. Jetzt hätte ich doch beinahe den 9.9. draus gemacht. Nein, heute ist Samstag, der 19.9. Hiltrauts Geburtstag. Und hier ist die ARD-Hitnacht. Jetzt mit den Kinks und Dandy.

0: 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Nachrichten.
1: Um 1 Uhr mit Katja Kindermann. Die schwarz-rote Koalition hat sich angesichts der hohen Spritpreise auf einen Tankrabatt und einen Spritpreisdeckel geeinigt.

0: in internationalen Märkten.
1: Der Streit über die Zukunft der Insel Grönland ist offenbar beigelegt. Die USA, Dänemark und Grönland haben einen Durchbruch verkündet. Laut US-Präsident Trump gewährt das Abkommen den USA die dauerhafte Kontrolle über die Sicherheit in Grönland und verbiete es, Gegnern der USA dort eine militärische Präsenz zu errichten. Der grönländische Regierungschef Nielsen sagte, das Abkommen stärke die Sicherheit der autonomen dänischen Region. Es soll kommende Woche unterzeichnet werden. Trump hatte mehrmals gedroht, Grönland zu übernehmen. Italien hat an der Meerenge Bab al-Mandab am Golf von Aden erstmalig ein Handelsschiff militärisch gesichert. Das Schiff einer italienischen Reederei wurde auf seiner Fahrt in Richtung Rotes Meer von einer Militärfregatte begleitet, die dort im Rahmen einer europäischen Mission im Einsatz ist. Nach Angaben der Marine gab es keine Zwischenfälle. Der FC Bayern hat den 4. Spieltag der Fußball-Bundesliga mit einem Torfest eröffnet. Die Münchner schlugen Union Berlin mit 7:0. Aus der Sportredaktion Lars Bente.
2: Die Bayern in ihren Wiesentrikots schon direkt in Wiesenlaune. Zur Pause führten die Münchner schon mit 3:0 Musiala, Kane per Elfmeter und Olise mit den Treffern. Für Kane war es das 100. Bundesligator und das in einer Rekordzeit von nur 98 Spielen. In der zweiten Hälfte hat der Engländer sogar noch ein Tor nachgelegt. Seinen Premierentreffer erzielte Bayern-Neuzugang Saibari. Am Ende noch Olise mit dem 6:7. Bitter für die Berliner, die weiter ohne Sieg bleiben. In der zweiten Bundesliga konnte Wolfsburg nach 8 Monaten mal wieder ein Heimspiel gewinnen. Gegen Darmstadt gab es ein 5:1. Fürth und Magdeburg trennen sich unentschieden 1:1.
1: Das waren die Nachrichten. Das Wetter in Deutschland oft bewölkt, nur im Norden und Nordwesten einige Schauer. Tiefstwerte bis 5 Grad. Tagsüber im Norden viele Wolken und örtlich Regen, im Süden freundlich, an der See stürmisch. Höchstens 18 bis 26 Grad. Am Sonntag bewölkt und windig, von Norden her Regen, bei 17 bis 27 Grad. Und am Montag im Norden und Osten wechselhaft, nach Südwesten hin heiter bis wolkig, bei 16 bis 23 Grad. Die Zeit, es ist jetzt 1:03 Uhr.
3: Dankeschön, damit sind wir wieder auf dem neuesten Stand. Und von mir noch der Blick auf die Straßen im Lande. Hier ist der Verkehrsservice in der ARD-Hitnacht. Die A1 Hamburg Richtung Lübeck ist zwischen Kreuz Bartgeheide und Bad Oldesloe bis 8 Uhr gesperrt. A2 Dortmund Richtung Hannover zwischen Bad Nenndorf und Wunstorf-Lute 4 Kilometer stockender Verkehr. Die A29 Oldenburg Richtung Aalhorner Heide ist zwischen Wadenburg und Großen Kneten wegen einer Nachtbaustelle bis 5 Uhr gesperrt. Umleitung ist die U30. Die A40 Venlo Richtung Duisburg ist zwischen Kempen und Kerken wegen Bergungsarbeiten gesperrt. Das Ganze dauert wohl noch bis 6 Uhr. Die Autobahn 45 Hagen Richtung Gießen ist zwischen Lüdenscheid Nord und Lüdenscheid wegen Brückenarbeiten bis 8 Uhr gesperrt. Dann der Blick auf die A70 Schweinfurt-Werneck-Bamberg. Hier ist zwischen Bamberg-Hafen und Bamberg wegen einer Nachtbaustelle bis 7 Uhr in beiden Richtungen gesperrt. Die A94 Passau Richtung München ist zwischen der B12 und Malching nach Auslösung der Höhenkontrolle im Tunnel gesperrt. A99 Autobahnring München, München Nord Richtung München Südwest zwischen München Neuherberg und Dreieck München Feldmoching. 3 Kilometer Stau. Es dauert hier immer noch bis zu 33 Minuten durchzufahren. Die A565 Meckenheim Richtung Bonn ist zwischen Bonn-Poppelsdorf und Bonn-Endenich bis 5 Uhr wegen Bauarbeiten gesperrt. Und das waren jetzt auch schon die Verkehrsmeldungen. Wir wünschen gute Fahrt.
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0: Depeche Mode und Precious. Frisch ist auch die E-Mail von Heidi, die hier angekommen ist. Sie hat geschrieben, hallo Hanno, schön dich wieder zu hören. Ich bin immer noch die Heidi aus bei Oktoberfest. Und wenn du noch so viele Brigitten hast, liebe Grüße. Ach, das war doch nur, weil wir eben unsere Stammhörerin Brigitte aus Bischofsheim haben und die andere Brigitte, die sich vorher gemeldet hat, von der ich gar nicht weiß, aus welcher Region Deutschland sie sich gemeldet hat, die mit uns ihre Nachtschicht verbringt und dabei ja die ARD-Nacht hört. Heidi, ich habe nur gute Heidis um mich herum. Dich, meine Mutti, perfekt mein Leben.
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0: Ganz liebe Grüße zurück nach bei Oktoberfest. Und dazu jetzt auch die passende Musik mit Right Said Fred. Don't talk, just kiss.

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die ARD-Hitnacht. 1:20 Uhr ist es und Peter und Coco, die hören jetzt auch gerade Radio und hoffen, dass Plappi sitzen bleibt und nicht irgendwelche Knöpfchen drückt, die er nicht drücken soll, haben geschrieben, liebe Grüße an die Nachteulen, die der ARD-Hitnacht lauschen, von Coco und Peter aus Frankfurt und natürlich von Effi Eierkopf, Charlotte Johannes aus Seelze. Und ja, ihr Coco wollte heute gar nicht mit reinkommen, der ist im Auto geblieben, hatte Angst, weil hier Polizeiruf 110 gedreht wird.

0: Na dann rufen wir doch weiter den Engel 07 und ich werde nachher mal zum Auto gehen und nach Plappi rufen. Mal sehen, ob Herr Assistent plus Schimpanse Plappi dann auch vielleicht doch noch mit hochkommen möchte. Die letzten Filmleute sind auf jeden Fall jetzt weg, habe ich gesehen. Hat er irgendwie Angst, mit kriminellen Leuten in Kontakt zu kommen. Dass das alles nur Fernsehleute sind, wollte er mir bisher jedenfalls nicht glauben. Aber ja, ich kann ihn ja nicht zwingen, mit hochzukommen. Und ganz liebe Grüße an, ja, wer hört hier noch bei der Nachtschicht?
1: Hallo, grüß dich, hier ist der Leo aus Unterhaching mit seiner Freundin der Moni und mit seinem Spezi an Josef. Wir sitzen jetzt bei Kerzenlicht und einem Bier zusammen, wir haben auch Nachtschicht, weil die Moni Geburtstag gehabt hat, den 67. Den haben wir jetzt gefeiert und feiern immer noch in den neuen Tag hinein. Nochmal alles Gute der Moni und schön, dass unser Freund da war und dir und der Nation ganz liebe Grüße. Bleibt alle gesund. Bis auf weiteres. Servus.
0: Ja, Leo, Moni, Josef, alles Gute dann natürlich jetzt noch im weiteren Verlauf der Nacht und Moni auch von uns nachträglich alles Gute.

0: 31 wird's gleich. Hier ist der Verkehrsservice in der ARD Hitnacht mit den aktuellen Sperrungen und Staumeldungen und einigen Nachtbaustellen, die nur heute Nacht gelten. Die Autobahn 1 Hamburg Richtung Lübeck ist zwischen Kreuz Bad Geheide und Bad Oldesloe bis 8 Uhr gesperrt. A2 Dortmund Richtung Hannover zwischen Bad Nenndorf und Wunstorf-Lute, 2 Kilometer stockender Verkehr. Dann der Blick auf die A29 Oldenburg Richtung Ahlhorner Heide. Hier ist zwischen Wardenburg und Großenkneten wegen einer Nachtbaustelle gesperrt heute Nacht. A40 Venlo Richtung Duisburg. Hier ist zwischen Kempen und Kerken wegen Bergungsarbeiten bis ca. 6 Uhr noch gesperrt. Die Autobahn 45 Hagen Richtung Gießen ist zwischen Lüdenscheid Nord und Lüdenscheid wegen Brückenarbeiten bis 8 Uhr gesperrt. Der Blick auf die Autobahn 46 Hemer Richtung Hagen. Hier ist zwischen Iserlohn Seilersee und Iserlohn Zentrum wegen Bauarbeiten gesperrt. Die Autobahn 70 ist zwischen Bamberg Hafen und Bamberg wegen einer Nachtbaustelle bis 7 Uhr in beiden Richtungen gesperrt. Der Blick auf die Autobahn 99 Autobahnring München und zwar zwischen München Neuherberg und Dreieck München Feldmoching. Hier gibt es immer noch 2 Kilometer Stau, Zeitverlust bis zu 26 Minuten. Dann die Autobahn 565 Meckenheim Richtung Bonn ist zwischen Bonn-Poppelsdorf und Bonn-Endenich bis 5 Uhr wegen Bauarbeiten gesperrt. Und dann noch die Autobahn 980 Waltenhofen Richtung Autobahndreieck Allgäu in Höhe Dreieck Allgäu. Gefahr durch verlorene Ladung, das sind mehrere Steine. Und Achtung bitte, es gibt hier auch eine ungesicherte Unfallstelle. Ihnen unterwegs eine gute Fahrt durch die Nacht. Das waren die Verkehrsmeldungen. Wir wünschen gute Fahrt.
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Klaus-Peter dämmert so vor sich hin, hat er geschrieben. Grüße aus Hilden steht drüber über der E-Mail. Hallo Hanno, schön dich zu hören. Ich habe vor dem Laptop die Zeit vergessen und lasse mich jetzt von Ihnen einschläfern. Wünsche Ihnen ein schönes Wochenende. Einschläfern doch wohl hoffentlich nicht, lieber Klaus-Peter. Aber eine geruhsame Nacht wünsche ich auf jeden Fall, wenn es denn so sein soll. Und diese Musik hier, die passt doch ein bisschen dazu, runterzukommen und zu genießen, die Hollies. Der Brief.

Die Hollies atmen hier tief durch. So, die Kätzchen sind auch gerade mal draußen noch frische Luft schnuppern. Achtung, deshalb Autofahrer auf der Autobahn 28. Hier gibt's Katzenleben zu schonen. Zwischen Delmenhorst, Deichhorst und Ganterkessee Ost in beiden Richtungen Gefahr durch und für Kätzchen auf der Fahrbahn. Und das hier ist die Nachtstimmung dazu? Nein, das klingt eigentlich eher wie Dschungel. Liberian Girl, jetzt Michael Jackson in der ARD-Hitnacht.

Hier ist der ARD-Hitnacht und es gibt, Achtung bitte, eine Falschfahrerwarnung. Von der Autobahn 7 zwischen Fulda Nord und Dreieck Fulda kommt Ihnen ein Falschfahrer entgegen. Bitte ganz rechts fahren, nicht überholen. Achtung bitte, auf der Autobahn 7 zwischen Fulda Nord und Dreieck Fulda ist ein Falschfahrer oder eine Falschfahrerin unterwegs. Vorsicht in beiden Richtungen.

So ist das Leben. Sehr wieder, eh. Die Pet Shop Boys in der ARD Hitnacht. Und Achtung, damit das Leben auch noch schön bleibt, Ihnen noch einmal die Warnung von der Autobahn 7. Ein Falschfahrer ist da unterwegs. Zwischen Fulda Nord und Dreieck Fulda kommt ein Falschfahrer entgegen. Bitte ganz rechts fahren, nicht überholen. Vorsicht in beiden Richtungen.

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1: Um 2 Uhr mit Katja Kindermann. Die schwarz-rote Koalition hat sich angesichts der hohen Spritpreise auf einen Tankrabatt und einen Spritpreisdeckel geeinigt. Laut Bundesregierung soll der Rabatt von Anfang Oktober bis Ende Dezember gelten. Aus der Nachrichtenredaktion Torben Müller.
2: Es ist die Neuauflage des Tankrabatts aus dem Frühjahr. Konkret sollen die Steuern auf Benzin und Diesel um faktisch 17 Cent gesenkt werden. Die Kosten von 2,5 Milliarden Euro dafür wollen sich Bund und Länder teilen. Spätestens zum 1. Januar will die Bundesregierung dann einen Spritpreisdeckel nach dem Vorbild von Luxemburg und Belgien einführen. Dort legt das jeweilige Wirtschaftsministerium verbindliche Höchstpreise für Benzin, Diesel und Heizöl fest, auf Basis der Preisentwicklung auf den Internationalmärkten.